0: da eben nicht um Freundschaft geht, sondern um Klicks und Geld, geht diese kritische Stimme im täglichen Mediengebrauch doch verloren. Und etwa beim Thema Gesundheitstrends oder Körperbild kann das schnell auch gefährlich werden.
1: Wenn es nur darum geht, dass ich morgens ein paar Liegestützen mache, dann geht sich das aus. Aber wenn es dann darum geht, dass ich Proteine einnehmen soll, dann kann das natürlich auch gesundheitliche Folgen haben.
0: Das Wichtigste ist, sich immer mal wieder vorzuhalten, das sind keine echten Freunde, bleib kritisch.
2: Luftalarm vor kurzem in Kuwait. Der Golfstaat meldet Raketen- und Drohnenangriffe. Einige Geschosse dürften abgefangen worden sein. Auch in Bahrain hat es Angriffe auf einen US-Marinestützpunkt gegeben. Über Schäden oder Verletzte ist bisher nichts bekannt. Auch woher die Angriffe gekommen sind, ist noch unklar. Hagelunwetter werden in Europa immer häufiger und Österreich gehört hier zu den Hotspots. Aber auch bei der Hagelforschung ist Österreich vorne dabei. In Wiener Neustadt arbeitet man daran, die Vorhersagen immer besser zu machen. Christian Panni berichtet.
3: Es hagelt immer öfter in den Pyrenäen, in den Karpaten und speziell südlich der Alpen. In Norditalien ist die Hagelwahrscheinlichkeit in den vergangenen 30 Jahren um bis zu 300% gestiegen und auch die Steiermark und Kärnten sind echte Hagel-Hotspots. In Wiener Neustadt arbeitet man mit der neuesten Satellitentechnik daran, die Hagelprognosen zu verbessern, am European Severe Storms Laboratory ESSL. Und zwar, indem man auch die Luftfeuchtigkeit in Bodennähe immer exakter messen kann, sagt der operative Direktor Alois Holzer.
4: Je mehr Daten wir haben, und diese feuchten Daten sind jetzt zusätzlich vorhanden, desto besser wird die Prognose, desto genauer werden diese Abschätzungen.
3: Die Forschung in Wiener Neustadt soll helfen, die Hagelwahrscheinlichkeiten regional besser einschätzen zu können.
2: Und jetzt zum Wetter mit Georg Brack.
5: In den heutigen Mittwoch starten wir in vielen Regionen regnerisch, speziell im Südosten kann es bis zum Nachmittag nass bleiben. Vielerorts ist es am Nachmittag aber bereits wieder trocken und allmählich zeigt sich auch noch die Sonne, am längsten in Tirol und Vorarlberg. Die Temperaturen schaffen heute kaum mehr als 14 bis 21 Grad, es ist der kühlste Tag der Woche. Dazu spüren wir verbreitet den lebhaften Westwind. Morgen am Feiertag wieder wärmer und zunächst auch verbreitet sonnig, von Deutschland und der Schweiz her gegen Abend aber der nächste Schub an Regen.
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1: Am Mikrofon Sebastian Rosenauer. Es ist 3 Uhr. Wie steht es um Österreichs Staatsschulden? Das wird heute Mittag in Brüssel geprüft. Da bewertet die EU-Kommission das laufende Defizitverfahren gegen Österreich. Das Verfahren läuft seit einem Jahr, weil Österreich mehr Schulden aufgenommen hat, als die EU erlaubt. Aus Brüssel, Tim Kopal.
2: Vergangenen April schickt Österreich die aktuellsten Budgetzahlen nach Brüssel. Finanzminister Markus Marterbauer, SPÖ, beim Treffen mit seinen EU-Amtskollegen Anfang Mai.
3: Wir warten auf die Beurteilung der Kommission, nachdem wir 2025 deutlich besser gelegen sind, als wir ursprünglich geplant haben. Kann ich mir nur vorstellen, dass die Bewertung positiv ausfällt.
2: Die EU-Kommission präsentiert am späten Vormittag ihre Empfehlungen für die Haushalte der Mitgliedsländer. Von besonderem Interesse für jene 7 EU-Länder, die so wie Österreich wegen zu hoher Neuverschuldung ebenfalls gerade in einem Defizitverfahren stecken.
3: Wir tun alles dafür, um dieses Ziel, Ausstieg aus dem Defizitverfahren 2028, zu erreichen.
2: Allerdings bei diesen unsicheren Zeiten mit Irankrieg und Energiekrise liege vieles einfach außerhalb der Macht der Bundesregierung.
1: In Dortmund hat ein 51-Jähriger offenbar auf einen Polizisten geschossen und sich dann mit seinen 3 Kindern in einer Wohnung verschanzt. Die Polizei spricht nach wie vor von einer Bedrohungslage. Spezialkräfte und eine Verhandlungsgruppe seien vor Ort. Einen Bericht der Tageszeitung Bild, wonach es sich um eine Geiselnahme handeln soll, bestätigt die Polizei nicht. Morgen ist es soweit. Österreichs

0: Fußballnationalteam fliegt zum ersten Mal seit 1998 wieder zu einer Weltmeisterschaft. Die Qualifikation für die WM hat dem österreichischen Fußball einen ziemlichen Schub gegeben. Das merkt man auch bei den Trikotverkäufen. Für viele Betriebe in ganz Österreich sind die ÖFB-Leiberl ein gutes Geschäft. Auch in Vorarlberg, berichtet Thomas Giesinger.
1: Ein großer Gewinner der österreichischen WM-Teilnahme ist der Sportartikelhandel. Die Trikots des Nationalteams sind sehr gefragt. Bereits jetzt werden knapp ein Drittel mehr Dressen verkauft als noch bei der Europameisterschaft vor 2 Jahren, sagt Max Walli vom Intersport in Hohenems.
2: Also die Nachfrage nach dem Trikot hat im Dezember bei der Ankündigung schon sehr stark gestartet. Es ist relativ schnell ausverkauft gewesen.
1: Aktuell gibt es wieder Trikots. Bis zum ersten Österreich-Spiel könnten sie aber knapp werden, sagt Max Walli. Und nach der WM sind vor allem bei den Kindern die Fußballschuhe hoch im Kurs. Wenn die Saison wieder losgeht, wollen viele dasselbe Modell wie ihr Idol der Weltmeisterschaft.
0: Und die Wetteraussichten hat Georg Brack.
3: Zunehmend nass geht's durch die Nacht. Von Westen her regnet es jetzt in immer mehr Regionen und zum Teil auch kräftig. Das Ganze bei Tiefstwerten zwischen 8 Grad in manchen Alpentälern und 17 Grad im östlichen Flachland. Hier bleibt es auch am längsten trocken. In den Morgenstunden wird es aber auch hier nass. Im Lauf des Tages legt der Regen aber immer längere Pausen ein und ab Mittag kommt speziell in Tirol und in Vorarlberg bereits die Sonne durch. Dazu weht lebhafter Westwind und es ist recht frisch. Die Höchstwerte heute 14 bis 21.
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1: Studio Sebastian Rosenauer. Es ist 4 Uhr. In Österreich werden immer weniger Menschen vor Gericht verurteilt, obwohl es immer mehr Anzeigen gibt. Besonders deutlich ist das bei den Jugendlichen, berichtet Annabelle Amini.
2: 2015 wurden in Österreich 5.148 Jugendliche zwischen 14 und 20 Jahren rechtskräftig verurteilt. Im Vorjahr, also 10 Jahre später, waren es insgesamt 3.602 Jugendliche. Ein Rückgang um gut ein Drittel. Laut Innenministerium steigt die Zahl der Anzeigen bei den Jugendlichen seit Jahren stetig an. Die beiden Statistiken könne man aber nicht miteinander vergleichen, so Romana Riedler von der Statistik Austria.
3: Wir zählen eine Verurteilung zum Zeitpunkt der Rechtskraft. Und das kann natürlich ein anderes Jahr sein als das Jahr, in dem die Tat stattgefunden hat. Wohingegen die Anzeigenstatistik aus den Daten der Polizei erstellt wird und die Anzeigen umfasst.
2: Außerdem kommt es nach Anzeigen bei Jugendlichen nicht immer zu einer Verurteilung. Häufig werden Verfahren im Rahmen einer Diversion erledigt, etwa durch gemeinnützige Arbeit oder Geldzahlungen.
1: Immer mehr Menschen suchen sich Hilfe beim Thema Energie. Allein bei der Energieberatung Salzburg ist die Nachfrage nach Terminen um 50% gestiegen. Am häufigsten geht es ums Geld und um die Umwelt, berichtet aus Salzburg Peter Obermüller.
4: Online, über Telefon oder persönlich. Mit monatlich 300 Gesprächen finden die meisten Energieberatungen direkt bei Häusern oder in Wohnungen statt. Neubau, Umbau, Modernisierung. Fragen drehen sich um Förderungen, Wirtschaftlichkeit, Dämmung, technische Machbarkeit oder beispielsweise Alternativen zu Öl- und Gasheizungen und die Errichtung von PV-Anlagen. Krisen und Kriege verstärken das Interesse, so Georg Thor von der Energieberatung Salzburg.
5: Es ist eine Verunsicherung kostenseitig und auch versorgungsseitig. Wir haben extrem viel Nachfrage nach Heizungstausch, regionale Energieversorgung weg von den fossilen Energieträgern und nach Photovoltaikanlagen.
4: Auffällig sei auch,

0: dass sich immer mehr Handwerksbetriebe für Energiethemen interessieren, ebenso Gemeinden. Die Energieberaterinnen und Berater werden zu Sprechtagen in Gemeindeämter eingeladen.
1: Heftige Proteste in Albanien gegen ein geplantes Bauprojekt der Trump-Familie. Der Schwiegersohn von US-Präsident Donald Trump, Jared Kushner, will auf der Insel Sazan ein Luxusresort bauen lassen für rund 1,4 Milliarden Euro. Tausende Menschen haben in der albanischen Hauptstadt Tirana einen Stopp des Projekts gefordert. Sie sprechen von Umweltschäden und Korruption. Die Staatsanwaltschaft hat Ermittlungen zu dem Projekt eingeleitet. Und jetzt zum Wetter mit Georg Brack.
2: In den heutigen Mittwoch starten wir in vielen Regionen regnerisch. Speziell im Südosten kann es bis zum Nachmittag nass bleiben. Vielerorts ist es am Nachmittag aber bereits wieder trocken und allmählich zeigt sich auch noch die Sonne, am längsten in Tirol und Vorarlberg. Die Temperaturen schaffen heute kaum mehr als 14 bis 21 Grad. Es ist der kühlste Tag der Woche. Dazu spüren wir verbreitet den lebhaften Westwind. Morgen am Feiertag wieder wärmer und zunächst auch verbreitet sonnig. Von Deutschland und der Schweiz her gegen Abend aber der nächste Schub an Regen.
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0: Schönen guten Morgen. Mittwoch, dem 3. Juni, 5 Uhr, ab ins Nachrichtenstudio zu Thomas Edinger.
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2: Asylverfahren können künftig schon direkt am Wiener Flughafen erfolgen. Für Österreich geht es in New York heute um einen Sitz im UNO-Sicherheitsrat. Das Wiener Wetter, Regen, damit kühler. Guten Morgen. Der Nationalrat hat den Asyl- und Migrationspakt der EU abgesegnet. Das hat auch Auswirkungen auf Wien, konkret am Flughafen. Asylverfahren können ab Ende nächster Woche schon dort stattfinden. Asylwerber müssen bis zum Ende in Schwechat bleiben. Barbara Wakolbinger berichtet.
3: Es sind sogenannte Grenzverfahren, die am Flughafen Wien-Schwechat abgewickelt werden. Sie sollen besonders schnell gehen und in speziellen Fällen durchgeführt werden. Wenn jemand falsche Angaben macht, ein Sicherheitsrisiko ist oder aus einem Land mit sehr niedriger Asylanerkennungsquote kommt. Bis zum Ergebnis werden die Menschen am Flughafen festgehalten. Nur eine Rückreise ist möglich. Das Verfahren kann allerdings 12 bis 16 Wochen dauern. Dafür entsteht ein neues Grenzterminal, das Mitte nächsten Jahres fertig sein soll. Bis dahin behilft man sich mit der adaptierten Betreuungsstelle. Die strengeren Regeln sollen die Zahl der Asylwerberinnen und Werber senken. Im Büro von Sozialstadtrat Peter Hacker gibt man sich zum neuen Pakt noch abwartend. Zu viel sei in der Zusammenarbeit zwischen Bund und Ländern ungeklärt. Man erwarte sich in den kommenden Wochen mehr Klarheit.
2: In den Bundesländern hält sich die wirtschaftliche Lage auf. Eine Analyse der Bank Austria rechnet heuer insgesamt mit einem Wirtschaftswachstum von 0,8%. Kärnten liegt mit 1,4% vorn, dahinter Wien und Tirol mit jeweils 1% Wachstum. Eine Belastung ist nach wie vor der Irankrieg. In New York wird es heute Nachmittag spannend. Die UNO-Vollversammlung entscheidet, wer 2027-28 einen der nicht ständigen Sitze im Sicherheitsrat bekommt, dem mächtigsten Gremium der UNO. Auch Österreich hat sich beworben, hat aber starke Konkurrenten. Aus den USA, Markus Müller.
4: Es gibt 3 Bewerber für 2 der nicht ständigen Sitze im UNO-Sicherheitsrat. Das ist die Ausgangslage vor der heutigen Wahl in der UNO-Generalversammlung. Österreich tritt dabei gegen Deutschland und Portugal an. Der Sicherheitsrat ist das wichtigste Gremium der UNO und hat 15 Mitglieder. 5 Ständige mit Vetorecht, also die USA, China, Russland, Großbritannien und Frankreich. Die anderen nichtständigen Mitglieder werden alle 2 Jahre neu gewählt. Für kleine und mittlere Länder ist das eine gute Gelegenheit, auf internationaler Ebene mitzuspielen und sich Gehör zu verschaffen. Portugal und Deutschland gelten als starke Konkurrenten. Der erste Wahlgang beginnt um 16 Uhr europäischer Zeit. Am Abend wird dann feststehen, welche beiden der 3 Bewerberstaaten sich haben durchsetzen können.
2: Und die iranischen Revolutionsgarden haben in der Golfregion das Hauptquartier der 5. US-Flotte angegriffen. Das sei eine Reaktion unter anderem auf eine Attacke der USA auf einen iranischen Tanker nahe der Straße von Hormuz. Washington bestätigt die Angriffe, man habe die Raketen aber abgefangen. Das waren die Nachrichten, damit zum Wiener Wetter und Bernie Weisinger.
0: Dankeschön, Thomas. Ja, wir haben zwischen 18 und 19 Grad. Heute ziehen vermehrt Wolken auf. Jetzt in der Früh kann sich noch kurz die Sonne zeigen. Am Vormittag wird es dann ein bisschen regnen, am Nachmittag wird schon wieder zunehmend trocken. Mit kräftigem Westwind schaffen wir um die 20 Grad heute. Morgen kommt dann der Sommer zurück, der Tag startet mit wolkenlosem Himmel. Es bleibt im weiteren Tagesverlauf überwiegend sonnig, auch wenn dann dünne Wolken auftauchen. Meist weht mäßiger Südostwind und die Temperatur klettert auf bis zu 27 Grad. Radio Wien mit der besten Verkehrsinformation der Stadt. 4 Minuten nach 5, da gibt es keine Störungen, keine Staus. Ich wünsche Ihnen eine gute Fahrt in die Arbeit mit einfach guter Musik. Adele, und das ist Huey Lewis and the News auf Radio Wien.
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0: Guten Morgen Wien, es ist 11:05. Es steht die Zeit der großen Prüfungen in der Schule an.
1: So, Herrschaften, Herren, wir machen heute 60 Meter Sprintprüfung.
0: Ja?
1: Ja, es geht auch ohne Murren.
0: Das war eine der wenigen Prüfungen, vor der ich keine Angst gehabt habe. Aber es geht ja auch weiter mit der Matura und heute ist der zweite Termin für die Kompensationsprüfungen. Für alle, die sich Noten ausbessern müssen und dann geht es auch schon zur mündlichen Matura. Die Prüfungen, das war oder ist für viele immer eine Stresssituation, die sie bis ins hohe Alter dann begleitet und Erinnerungen werden wach. Situationen an der Tafel. Oder das Blackout. Man weiß auf einmal gar nichts mehr, wenn man die einfachsten Sachen ausrechnen müsste. Wie kann man es da schaffen, cool zu bleiben? Gabriele Eulerolle hat ein paar Tipps für uns.
2: Ich habe mir 3 Tipps von 3 verschiedenen Experten geholt, die versprechen, dass man so seine Prüfungsangst in den Griff bekommt.
3: Erstens, Muskeln anspannen und wieder entspannen.
2: Das ist eine ganz einfache Übung aus dem Spitzensport. Muskeln anspannen, also zum Beispiel Fäuste ganz fest zusammenballen, anspannen, die Spannung richtig lang halten und dann wieder loslassen. Das ist ein Tipp von Neuropsychologe Giselher Gutmann.
3: Zweitens, Ängste knapp vor der Prüfung aufschreiben.
2: Es ist nämlich so, dass die Angst eine Emotion ist und Emotionen in unserem Hirn immer Vorrang haben. Jetzt passiert Folgendes. Dörte Kaminski, sie ist Coach, spezialisiert auf Prüfungsangst.
4: Die Angst blockieren einfach das Denken in dem Moment. Und wenn ich sie niederschreibe, das haben sie halt herausgefunden, dass das sehr gut hilft, das Arbeitsgedächtnis freizuräumen.
2: So bleibt dann wieder Platz, um Prüfungsaufgaben zu erledigen.
3: Und drittens, langsam atmen.
2: Das klingt zwar banal, aber wenn man sich auf das Atmen konzentriert, dann bleibt weniger Konzentration auf die Angst, sagt Psychologin Elke Bohaska.
5: Also was immer auf jeden Fall mal hilft, ist, wenn man sich mal hinsetzt und wirklich so 3-mal tief ein- und ausatmet, weil das bringt dann von der Aktivität runter.
2: Durch dieses langsame Atmen verlangsamt sich dann auch der Herzschlag und man kommt so in einen entspannteren Zustand.
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Guten Morgen Wien am Mittwoch, dem 3. Juni um 5 Uhr und 19 Minuten. Nicht vergessen, heute vierfach Jackpot. Zusätzlich zum ersten Rang der nächsten Runde liegen fast 3 Millionen Euro im Pott. Also da könnte man sich dann den vielleicht geplanten Sommerurlaub noch ein bisschen verschönern. Ansonsten ist der 3. Juni ein sehr spannender Tag. Auf der einen Seite hätte meine Oma Namenstag, Clotilde. Die Silvia hat heute auch Namenstag, der Karl hat auch. Wenn Sie sich eher ums Essen kümmern wollen, ist heute der Tag der Schokomakronen und der Tag der Eier. Und wenn Sie noch auf der Suche sind, wie Sie heute vielleicht in die Arbeit kommen, es ist auf der einen Seite Tag des Laufens, also Sie könnten in die Arbeit laufen, wenn es nicht allzu weit ist. Oder Weltfahrertag wäre heute auch, 5.20 Uhr. Guten Morgen, Wien.

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2: Es ist 5.30 Uhr, halb sechs. Jetzt gibt's die Radio Wien Schlagzeilen. Am heutigen Mittwoch, dem 3. Juni, mit Thomas Edinger.
3: Guten Morgen. In den Bundesländern bessert sich die wirtschaftliche Lage. Die Bank Austria rechnet heuer insgesamt mit einem Wachstum von 0,8%. Kärnten liegt mit 1,4% vorn, dahinter Wien und Tirol mit je 1%. Asylverfahren können ab Ende nächster Woche schon am Wiener Flughafen stattfinden. Möglich macht das der neue EU-Asylpakt. Die Verfahren sollen schnell gehen. Bis zum Ende werden die Menschen in Schwechat festgehalten. Und Wien wird ab heute zur Sporthauptstadt. Die Sport Austria Finals beginnen. Über 7000 Athletinnen und Athleten kämpfen bis Sonntag in 46 Sportarten um Staatsmeistertitel. Zentraler Schauplatz ist der Rathausplatz. Soweit die Schlagzeilen zum Wetter und Bernie Weisinger.
2: Dankeschön, Thomas. Zwischen 17 und 18 Grad haben wir im Moment. Es ziehen heute vermehrt Wolken auf. Jetzt in der Früh kann sich noch ein bisschen die Sonne zeigen, so wie sie jetzt auch gerade scheint. Am Vormittag wird es dann etwas regnen, der Nachmittag schon wieder zunehmend trocken und mit kräftigem Westwind heute maximal 20 Grad. Morgen am Donnerstag, Feiertag, kommt dann der Sommer zurück. Der Tag startet mit wolkenlosem Himmel. Es bleibt im weiteren Tagesverlauf überwiegend sonnig, auch wenn ein paar dünne Wolken auftauchen. Meist weht mäßiger Südostwind und die Temperatur klettert auf bis zu 27 Grad. Radio Wien hat die beste Verkehrsinformation der Stadt für Sie, 5.31 Uhr. Einen schönen guten Morgen, Andrea Rosenberger.
4: Schönen guten Morgen, es läuft noch sehr gut auf den Straßen, Sie kommen sehr gut voran, gute Fahrt.
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0: Schönen guten Morgen, Wien. 3. Juni, 5 Uhr und 38 Minuten. Spannendes, leistbares Theater in die Außenbezirke zu bringen. Für alle Kindergärten und Schulstufen. Das ist die Mission von Junge Theater.
1: Ja, in der Seestadt proben momentan eben junge Schauspielerinnen und Schauspieler Stücke ein, die sie dann auf die Reise schicken. Alex Jockel war da schon bei der Generalprobe eines der Stücke mit dabei.
2: Junge Theater Wien hat eine Mission, nämlich Theater zu jungen Menschen zu bringen. Stefan Rabel, künstlerischer Direktor.
3: Wien wächst und wir wissen, in den letzten 20, 25 Jahren sind ja fast 500.000 Menschen nach Wien gekommen und die leben in diesen großen Bezirken. Und dort geht es, wo Kinder, Jugendliche, Familien aufwachsen, Kultur hinzubringen. Nach dem Motto, wo du aufwachst, ist deine Kultur zu Hause.
2: Auf der sogenannten Dock.

0: See statt Bühne, einer improvisierten Holzbühne direkt auf einer Baustelle, zeigen die Schauspielerinnen und Musikerinnen das Stück Christine und die Kleingeister.
1: Es geht um ein Mädchen namens Christine, das eine Anzeige im Park findet, wo steht, ja, die Vernunft, die Gerechtigkeit und die Ehrlichkeit suchen wen für ein neues Stück. Und die Christine ist so mutig und meldet sich an und dann stellt sich heraus, es geht gar nicht um ein Theaterstück wie zuerst gedacht, sondern um einen Stadtbau.
0: Sagt Sophie, eine der Protagonistinnen. Der Stadtbau ist allerdings nicht so einfach, unter anderem, weil gemeine Stimmen in ihrem Kopf sie versuchen zu sabotieren.
2: Du traust dich bestimmt nicht, dich wirklich anzumelden.
0: Aber zum Glück kommen auch noch die Vernunft, die Gerechtigkeit und die Ehrlichkeit ins Spiel.
3: Wir wollen dir gemeinsam helfen. Dein Selbstbewusstsein zu stärken.
4: Die Botschaft ist im Grunde, selbst zweifeln und zweifeln von anderen Leuten nicht so viel Raum zu geben, bei sich zu bleiben, an sich zu glauben und seine eigene Vision durchzusetzen.
0: So die Schauspielerin Julia, die sich schon freut, das Stück demnächst gemeinsam mit ihren Kolleginnen in den Bezirken aufzuführen.
5: Christine und die Kleingeister vom Ensemble Junge Theater geht dann auch auf Tour am Donnerstag, den 4. und Freitag, den 5. Juni, eben dort am Zaha Hadid-Platz in der Seestadt.
6: Weitere Termine gibt es dann auch auf der Mädchenbühne Räumannplatz. Infos unter jungetheaterwien.at.
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0: Im Moment scheint noch die Sonne über der Stadt. 5.47 Uhr, einen schönen guten Morgen. Aber es ziehen heute am Vormittag dann schon vermehrt Wolken auf und da kann es ein bisschen regnen. Am Nachmittag schon wieder zunehmend trocken bei maximal 20 Grad. Und den Tageshöchstwert haben wir eigentlich fast schon erreicht mit 18 Grad in der Innenstadt. Auf den Straßen, Rosi, ist es noch in Ordnung?
1: Da läuft es noch sehr gut. Gute Fahrt.
0: Fein.

0: 9:09. Guten Morgen, Wien. Die Finaltage der Wiener Sparkasse Schüttelliga Fußball 2026 finden seit gestern und heute auch noch im Sportcenter Donausiedl statt. Insgesamt nehmen an diesem Schulsport-Event 2585 Kinder teil.
1: Ja, und alle sind da wirklich hoch motiviert. Mit dabei war gestern schon noch Radio-Wien-Reporter Hatschi Bankhofer für uns.
0: Geborener Stürmer eigentlich.
2: Ja. Ich bin umzingelt von unglaublich sportlichen jungen Menschen. Was macht ihr genau?
3: Wir sind im Schülerliga-Finale.
2: Ich weiß, aber ihr spielt jetzt gleich, habe ich gehört.
4: Ja, wir sind sehr motiviert und wir hoffen, dass wir das Spiel gewinnen.
2: Jetzt wollen wir alle wissen, was für ein Spiel. Was spielt ihr?
4: Wir spielen das Schülerliga-Finale.
2: Ja, aber Fußball oder...
4: Fußball.
2: Genau. Wer von euch ist der Beste?
5: Paul,
2: wo ist Paul? Hey Paul.
5: Hallo.
2: Wir alle Menschen, die Fußball mögen, setzen riesige Hoffnung in die Jugend, weil vielleicht werden wir irgendwann richtig gut. Es beginnt ja aufwärts zu gehen. Ja. Was würdest du sagen, ist wichtig, dass man ein guter Fußballspieler wird?
5: Ja, man sollte auf jeden Fall sehr viel trainieren und so und immer hart arbeiten.
2: Ja, das klingt sehr gut. Der Matthias Wernisch ist da sozusagen der Gottvater über alle Dinge.
6: Gottvater, Cheforganisator.
2: Ich sehe hier die Fußballspieler, die jetzt zum Spiel gehen. Ich wünsche euch alles Gute.
5: Ja, immer viel Arbeit.
2: Ja, gut, danke schön. Dann sehe ich Beachvolleyball.
6: Ja, genau, wir haben 6 Mitmachstationen: Beachvolleyball, 3x3 Basketball, den Riesengladiator von der Sportunion, eine Fotobox. Die Cheersportler sind da, die Flag-Footballer sind da. Ja, einiges ist los da auf der Anlage heute.
2: Also, es ist unfassbar nett zuzuschauen. Und es gibt aber einen ganz normalen Spielplatz auch und eine Schaukel, wo einfach 2 Teenager gerade gelangweilt. Einfach ein bisschen chillen. Ja. Auch das darf sein.
6: Weil die anderen Sachen halt viel interessanter sind.
1: Ja, spannend geht's weiter. Heute der 2. Finaltag. Los geht's um 9 Uhr.
0: Infos online natürlich auf wiener-schuelerliga.at.

0: Guten Morgen Wien, es ist ganz genau 6 Uhr am Mittwoch, dem 3. Juni. Im Nachrichtenstudio ist für Sie Thomas Edinger.
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2: In den Bundesländern hält sich die wirtschaftliche Lage auf. Wien wird zur Sporthauptstadt. Heute beginnen die Sport Austria Finals. Das Wiener Wetter zunehmend bewölkt, zeitweise nass. Guten Morgen. Einmal gute Nachrichten kommen heute aus der heimischen Wirtschaft. Die Stimmung in den Bundesländern hält sich auf. Sie sind heuer wieder auf Wachstumskurs. Das zeigt eine Analyse der Bank Austria. Kärnten liegt an der Spitze, dahinter Wien und Tirol. Volker Obermeier berichtet.
3: Zwei Bundesländer schaffen es nach Berechnung der Bank Austria wieder in die Wachstumszone, Oberösterreich und Kärnten. Tirol verliert zwar zum Vorjahr, bleibt aber wie Wien bei etwa 1% plus. Die anderen Bundesländer sollten um etwa 0,5% zulegen. Im Schnitt ergibt sich heuer ein Wachstum von 0,8%. Ein Dämpfer für die Erholung in den Ländern werde die Budgetkonsolidierung sein, sagt Chefökonom Stefan Bruckbauer.
4: Man kann halt nur die Maßnahmen so setzen, dass sie relativ gering ausfallen, aber wir haben in unserer Prognose schon einen Effekt, einen negativen von der Konsolidierung drin.
3: Wieder bessere Zeiten erwartet er für jene Länder, die über eine starke Industrie verfügen. Mehr Impulse sollten vom Handel kommen. Der Tourismus bleibe stabil, die Zahl der Arbeitslosen werde leicht zulegen.
2: Asylverfahren können ab Ende nächster Woche schon am Wiener Flughafen stattfinden. Möglich macht das der neue EU-Asyl- und Migrationspakt. Die Verfahren sollen 12 bis 16 Wochen dauern. In der Zeit werden die Asylwerber in Schwechat festgehalten. Bis Mitte nächsten Jahres wird dafür ein eigener Terminal gebaut. Die Verurteilungsstatistik aus dem Vorjahr hat es gestern gezeigt. In Wien sind die Zahlen um 2% gestiegen. Die Anzeigenstatistik der Polizei hat weit höhere Zahlen. Die beiden sind aber so nicht vergleichbar, sagt Soziologe Ogris am Abend in Wien heute. Thomas Kickinger berichtet.
5: Unterschiedliche Zählweisen zur Anzahl der Delikte oder unterschiedliche Zeitpunkte machen Vergleiche zwischen Anzeigen und Urteilen schwierig. Nicht jede Anzeige führt auch zu einem Urteil. Für den Soziologen Günter Ogris wäre daher bei den Anzeigen eine Lösung,
6: auch diese Statistik an die Statistik Austria zu geben und das methodisch sozusagen mit Altersbereinigung durchzuführen, damit die Zahlen möglichst wenig in die Irre führen.
5: Unsicherheit wird etwa oft durch junge Straftäter aus dem Ausland ausgelöst, wobei laut Ogris eine genauere Definition sinnvoll wäre.
6: Damit man tatsächlich sozusagen den Effekt einer Herkunft messen kann, weil üblicherweise sehen wir in sehr vielen Statistiken, dass es nicht die Herkunft ist, die ausschlaggebend ist, sondern die soziale Lage und eventuell Traumatisierungserfahrungen in der Jugend.
5: Sagt der Soziologe Günter Ogris in Wien heute.
2: Wien wird ab heute zum Nabel der heimischen Sportwelt. Die Sport Austria Finals beginnen. Über 7000 Athletinnen und Athleten kämpfen in 46 Sportarten um Staatsmeistertitel. Die Finals sind zum ersten Mal in Wien.

0: Der Eintritt ist frei. Mehr von Katharina Pawlowski.
1: Rund 275 Medaillenentscheidungen wird es bei den Sport Austria Finals bis kommenden Sonntag geben. Zentraler Schauplatz der Wettkämpfe ist unter anderem der Rathausplatz, auf dem neben weiteren Sportarten auch Bogenschießen, Ringen, Tischfußball oder Minigolf ausgetragen werden. In der Sportarena Wien gibt es Bewerbe unter anderem in Jiu-Jitsu, Karate oder Cheersport. Die Wasserbewerbe Rafting oder Wakeboard finden auf der neuen Donau bzw. der Donauinsel statt. Ziel der Sport Austria Finals ist, auf die Vielfalt des heimischen Sports hinzuweisen und Sportarten vor den Vorhang zu holen, die nicht so sichtbar sind. So etwa auch paralympische Sportarten, die bei den Sport Austria Finals einem breiten Publikum näher gebracht werden sollen. Der Eintritt ist bei allen Bewerben frei. Es handelt sich um die 6. Auflage von Österreichs größtem Multisport-Event und es findet erstmals in Wien statt.
0: Und Ärzte drängen weiter auf ein Lungenkrebs-Screening für Risikopatienten. Mit einer Früherkennung könne die Sterblichkeit um mindestens 20% gesenkt werden. Damit sinken auch die Behandlungskosten. Sinnvoll wäre eine Pilotphase in einem Ballungsraum wie Wien. In Österreich erkranken jedes Jahr 5000 an Lungenkrebs. Das war das Stadtjournal, damit zum Wiener Wetter und Kevin Hebenstreit.
2: So, wer jetzt schnell aufsteht, sieht noch ein paar Sonnenstrahlen. Bald trübt es sich aber ein. Schönen guten Morgen. Von Westen her ziehen jetzt nämlich dichte Wolken auf und die bringen uns am Vormittag auch etwas Regen. Der Nachmittag ist dann wieder zunehmend trocken, auflockern wird es dann aber erst wieder zum Abend hin, also zum Sonnenuntergang gibt es dann die nächste Chance auf Sonnenstrahlen. Schon jetzt weht lebhafter Westwind draußen, der bringt uns heute frischere Luft. Wir haben zwar jetzt in der Früh 17 bis 18 Grad, das ist für die Tageszeit mild, aber die Temperatur steigt heute kaum. Mehr als 20 Grad werden es nämlich nicht. Der Blick aufs verlängerte Wochenende, der ist ein sehr abwechslungsreicher. Morgen haben wir trockenes Sommerwetter bis zu 27 Grad. Am Freitag Wolken, Wind, zeitweise Regen bei nur 20 Grad, also ähnlich wie heute. Am Samstag und am Sonntag dann wieder mehr Sonnenschein und sommerliche 25 bis 28 Grad. Soweit die Wetteraussichten. Der Blick auf die Straßen. Ganz verhalten legt sie los, die Tangente, Andrea.
3: Und zwar Richtung Graz wie üblich zwischen Stadlau und der Praterbrücke. Sonst kommen sie noch sehr gut voran. Gute Fahrt.
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7: Er ist sowas wie der Grand Senior der deutschen Comedy. Die Ottifanten. Frau frisch gestrichen, was für ein Name, oder? Das tausendste Schaf hieß Harald und das war 1000 Jahre alt.
3: Und ich sag nur die Parole, die glorreichen 7. Ja, Otto Walkes. Und er zeigt jetzt wirklich einige seiner Werke in der Albertina. Radio Wien Reporter Robert Jahn hat sich diesen Termin nicht entgehen lassen.
7: Ein bisschen ein Fanboy-Moment, ja, von Robert. Dann kann ich aber verstehen bei Otto Walkes. Ihr guten Morgen Wien-Team am Mittwoch. Andrea Rosenberger.
3: Guten Morgen.
7: Kevin Ebenstreit.
3: Morgen.
7: Thomas Edinger.
0: Guten Morgen.
7: Ich bin Bernie Weisinger. Guten Morgen Wien.
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0: Guten Morgen Wien mit Christopher Oerk, High on Emotion um 10 Minuten nach 6. Und dass das ein traumhafter Tag für alle wieder wird, zeigt der...
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0: Wieder, Sie haben Rückenwind. Nutzen Sie die Gunst der Stunde, um ein gutes Stück dort voranzukommen, wo es Ihnen wichtig ist. 100%.
2: Stier, auch wenn Sie zunächst keine rechte Freude haben, Sie müssen sich heute mit Neuem auseinandersetzen. Ignorieren schafft letztlich nur Ärger. 70%.
0: Zwillinge, fast wie von Zauberhand, glückt Ihnen heute alles, was Sie angreifen. Da könnte es auch ordentlich in der Kasse klingeln. 100%.
2: Krebs, gut vorbereitet, dürfen Sie sich heute auf neues Terrain wagen. Die Entwicklungen um Sie herum können Sie ohnehin nicht aufhalten, 90%.
0: Löwe, Sie sollten Ihre Ausgabenpolitik überdenken, sonst ist schnell mehr Geld weg, als Ihnen lieb ist. Wie wäre es mit dem Anlegen eines Haushaltsbuches, 50%.
2: Jungfrau, mit Ihrem Schwung und Ihrer Begeisterung können Sie andere mitreißen und finden heute auch weitreichende Unterstützung. 90%.
0: Waage, Sie arbeiten hart, sollten dabei aber aufpassen, dass die Beziehung zum Partner oder zu Freunden nicht zu sehr darunter leidet. 70%.
2: Skorpion, Zeit, um zurückzuschalten und durchzuatmen. Sie haben seit Montag bereits viel erreicht und sollten es heute etwas ruhiger angehen. 80%.
0: Schütze, bei allem Optimismus und Forscherdrang sollten Sie manche Dinge mit etwas mehr Distanz betrachten, sonst geraten Sie nämlich heute leicht in Schwierigkeiten. 60%.
2: Steinbock, Sie sind hin und her gerissen zwischen eigenen Wünschen und gesellschaftlichen Verpflichtungen. Wichtige Entscheidungen sollten Sie besser noch aufschieben. 50%.
0: Wassermann, Sie sind sich derzeit über manches selbst nicht im Klaren und sollten sich daher jetzt in allen Belangen zurückhalten. 60%.
2: Und die Fische, wägen Sie alle Möglichkeiten ab und bleiben Sie dabei vorläufig eher verschwiegen. Erst wenn Sie sich sicher sind, sollten Sie auch andere einweihen. 80%.

0: 6 und 15 Minuten. Kein so gutes Zeichen, wenn man Kevin Ebenstreit fragt, ob man um circa 10 mit dem Motorrad nach Hause fahren kann und es kommt ein Warum denn?
1: Also ja, du kannst schon, allerdings ist um 10 herum, also in den Vormittagsstunden heute die größte Wahrscheinlichkeit für Regen.
0: Super.
1: Das heißt, da wird es nass die nächsten Stunden, nämlich aus dichten Wolken beginnt es da zu regnen. Der Nachmittag ist dann wieder zunehmend trocken, windig haben wir es auch und das bei maximal 20 Grad heute. Wie schaut es auf den Straßen derzeit aus, Andrea?
2: Da gibt es kurze Verzögerungen auf der Tangente Richtung Graz zwischen Stadtlau und der Praterbrücke.
0: Könnte ich überlegen, ob ich bis am Nachmittag in der Arbeit bleibe? Nein. Ich glaube, ich nehme das Nasswerden dann doch lieber. 6.16 Uhr. Christina Stürmer, guten Morgen, Wien.

0: Ich habe mal sowas im Wohnzimmer gehabt. Es war gar nicht so lustig. Gott sei Dank war ich da noch ein Kind und der Papa hat sie dann wieder rausgebracht. Wenn Sie in letzter Zeit vielleicht beim Haus des Meeres vorbeigekommen sind, ist Ihnen aufgefallen, dass an der Außenfassade einige Holzpaletten angebracht worden sind.
1: Und das ist eben kein Provisorium für eine Baustelle oder so. Es handelt sich dabei um neue Tierquartiere. Mhm. Genauer gesagt geht es da um Schlafquartiere für Fledermäuse. Eben um die Tiere ein bisschen besser erforschen zu können.
2: Warum die Fledermäuse so wichtig sind und ob da schon neue Bewohner eingezogen sind, Radio Wien-Reporterin Caroline Bogdor hat nachgefragt.
3: Ich stehe an der Nordseite vom Haus des Meeres, habe ich mir gerade sagen lassen, und schaue hinauf auf diese Holzpaneele. Man sieht sie sehr gut, Chef Reiner, bei mir, der Direktor. Ich habe gedacht, die hängen viel höher, aber das passt für die Fledermäuse hier.
4: Genau, das ist absolut ausreichend. Und wenn wir nach oben schauen, dann haben wir ja auch die größte Grünwand Österreichs darüber. Und darunter hängen gleich 9 Quartiere für die Fledermäuse. Und damit wollen wir ganz einfach ein Zeichen setzen, denn auch wir haben Interesse an den Tieren vor der eigenen Haustür und setzen uns für Wildtiere in Wien ein.
3: Ganz genau. Genau was zu den Quartieren kann man jetzt sagen. Die Judith Ullmann vom Naturschutzbund, sie kooperieren da mit dem Haus des Meeres unter anderem auch. Was hat es damit auf sich? Und die sind auch verschieden groß, diese Quartiere.
5: Wir testen, wo sich am meisten Fledermäuse dann finden, zu welcher Jahreszeit, und versuchen daraus abzulesen, also wo es Sinn macht, Quartiere aufzustocken.
3: Es sind eben so Holzpaletten, haben wir schon erwähnt, aber wo fliegen denn die Tiere rein, wo kommen sie wieder raus, wie kann man sich denn das vorstellen?
5: Man kann auch sagen, es ist ein Fledermauskasten, unten ist ein Spalt und die Tiere fliegen wirklich senkrecht auf ein Landebrett, kriechen dann ins Quartier und hängen sich kopfüber drinnen auf. Und beim Ausflug lassen sie sich also gegen den Boden wirklich fallen und stürzen praktisch aus dem Quartier heraus. Und deshalb ist auch ganz besonders wichtig, dass drunter sehr viel Platz ist.
3: Man kann sich das irgendwie vorstellen wie ein Postkastel, nur der Schlitz ist unten eigentlich, oder?
5: Könnte man. Und sie sind da im Haus des Meeres auch wunderschön verblecht mit Alublech, um Wetterfestigkeit zu garantieren.
3: Ganz kurz, warum sind Fledermäuse für uns so wichtig?
5: Fledermäuse sind, was für uns sehr praktisch ist, alle in Europa Insektenfresser. Also jeder, der auf der Terrasse am Abend sitzt und wild um sich schlägt, um die Gelsen zu erwischen, wird froh sein, wenn er Fledermäuse in der Nachbarschaft hat.
3: Chef Reinhardt, muss ich Sie fragen, haben Sie schon welche gesichtet? Sind schon welche eingezogen?
4: Tatsächlich haben wir noch keine gesichtet. Wir hoffen, dass wir nicht allzu geduldig sein müssen, sondern auch schon hier vor der eigenen Haustür die Fledermäuse, die Wildform der Fledermäuse beobachten können.
3: Vom Haus des Meeres, Caroline Bogdor, Radio Wien.
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3: Es ist 6.30 Uhr, 6:30, jetzt gibt's die Radio Wien Schlagzeilen. Am Mittwoch, dem 3. Juni mit Thomas Edinger.
4: Guten Morgen. Asylverfahren können ab Ende nächster Woche schon am Wiener Flughafen stattfinden. Möglich macht das der neue EU-Asylpakt. Die Verfahren sollen schnell gehen. Bis zum Ende werden die Menschen in Schwechat festgehalten. In den Bundesländern bessert sich die wirtschaftliche Lage. Die Bank Austria rechnet heuer insgesamt mit einem Wachstum von 0,8%. Kärnten liegt mit 1,4% vorn, dahinter Wien und Tirol mit je 1%. Und die Stadt ändert die Kulturförderung. Statt Förderungen für mehrere Jahre zu vergeben, gibt es sie künftig in der Regel nur noch für ein Jahr. Kritik kommt von der Opposition. Sie sieht Unsicherheit für Kulturinstitutionen. Soweit die Schlagzeilen zum Sport und Bernhard Kassler.
5: Schönen guten Morgen. Ja, ehe endgültig alles im Zeichen der Fußball-Weltmeisterschaft steht, findet in den nächsten Tagen Österreichs größtes Multisport-Event statt und das hier in Wien. Die Sport Austria Finals 2026 mit 7000 Athletinnen und Athleten in 46 Sportarten geht es hier um die Staatsmeistertitel. Das Programm ist wie gewohnt bunt. So gibt es neben den bekannten Sportarten wie Gewichtheben, Fechten oder Judo, auch Entscheidungen im Laserrun, Flag Football oder Tischfußball. Gesportelt wird in ganz Wien, vom Rathausplatz bis zur Donauinsel. Der Eintritt ist zu fast allen Bewerben frei. Live zu sehen sind die Entscheidungen auch in ORF Sport Plus. Und die Eröffnung findet heute ab 18 Uhr am Wiener Rathausplatz.
3: Dankeschön, Bernhard Kassler. Beim Wiener Wetter mit Kevin Ebenstreit gibt es heute zwei Möglichkeiten.
6: Ja, entweder Sie umgehen den Regen elegant, also fahren jetzt schnell in die Arbeit, weil noch trocken ist. Und dann am späteren Nachmittag ist auch wieder trocken. Oder die einfache Variante Regenschirm mitnehmen. Es wird vor allem am Vormittag heute regnen. Dazu bläst lebhafter bis kräftiger kühler Westwind. Den Wind spüren wir jetzt schon. Für die Tageszeit ist es aktuell aber recht mild draußen, 17 bis 18 Grad. Allerdings steigt die Temperatur kaum. 19 bis 20 Grad heute die Höchstwerte. Morgen ist dann alles wieder anders. Da haben wir das Wetter von gestern wieder. Der Feiertag bringt uns nämlich viel Sonnenschein und es wird sehr warm mit bis zu 27 Grad. Soweit die Wetteraussichten. Die beste Verkehrsinfo der Stadt, Andrea Rosenberger.
7: Und da geht es aktuell dichten Frühverkehr auf der Tangente Richtung Graz zwischen hier Städten uns dem Knoten Prater.
3: Gute Fahrt!
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0: Guten Morgen, Wien, 6.36 Uhr. Otto Walkes über den Wiener Dialekt.
1: Ach, komm her. Oh, da standen uns alle die Haare zu Berge. Das hört sich so super an. Wiener Dialekt ist Musik für uns. Das ist so angenehm. Das geht so durch den Körper. Es fließt. Es ist hochgradig erotisch. Finde ich.
0: Ah, das höre ich auch zum ersten Mal. Wiener Dialekt, hochgradig erotisch. Otto emits Albertina, was da abgeht in der Albertina. Im Moment gibt's gleich von Radio Wien-Reporter Robert Jahn

0: Guten Morgen Wien, guten Morgen Otto.
1: Hallo liebe Radio Wien, hallo liebe Radio Wienerin, hier ist euer Holredi.
0: Ja.
1: Das Otto-Lied, aber nicht weiter sagen, Holredi.
0: Ja, da fangen wir schon zum Grinsen an. Die Albertina feiert heuer ihr 250-Jahr-Jubiläum und schon zu Jahresbeginn hat Direktor Ralf Gleis angekündigt, dass er sein Haus auch für ein neues Publikum interessant machen will.
2: Ja, und das dürfte ihm mit einem Künstler wirklich gelingen, der eigentlich eine Legende des deutschsprachigen Humors ist. Und ab heute 12 Werke seines Schaffens zeigt nämlich Otto Walkes.
3: Er lässt seine Ottifanten in Werken von Dürer, Schiele, Bräugel auftauchen und verblüfft mit den verschiedenen Stilen und einem unvergleichlichen Humor in den Bildern.
2: Ja, Otto meets Albertina, so der Titel der künstlerischen Intervention. Und vorher durfte Radio Wien-Reporter Robert Jahn, ein Otto-Fan, wirklich der ersten Stunde den Künstler auch selbst zu einem Gespräch treffen.
4: 250 Jahre Jubiläum in der Albertina. Also ich denke, das ist schon für Sie auch was. Wow, oder?
5: Das ist natürlich für mich ein Riesenkompliment. Ich bin total beeindruckt. Mir seit 3 Tagen wandel ich hier durch diese Prunkseele und sage, Mensch, hier könnte ich auch wohnen. Nein, aber das ist schon eine große Überraschung für mich, diese Bereitwilligkeit, auf mich einzugehen. Ne? Denn gerade in dieser Szene ist ja der Wolf unter den Wölfen ist ja nicht so einfach da, nur, dass er existiert. Das funktioniert aber.
4: Das funktioniert auf jeden Fall. Ihr Vater war Malermeister. Hat Ihnen der den ersten Pinsel in die Hand gedrückt?
5: Ja, der hat mit Bleistift, mit dem Tapetenbleistift, das war so ein breites Ding. Als Unterlagen habe ich die paar Tapetenbücher meines Vaters genommen. Die waren ja auf der Rückseite. Vorne war das Muster, auf der Rückseite war freies Papier. Und konnte ich dann immer schön üben und so weiter. Ne?
4: Was hat Ihnen am meisten Spaß gemacht, danach zu machen sozusagen oder neu zu machen?
5: Dann nochmal weiterzuentwickeln, eben der Dürers. Dürer war für mich eine schöne Basis. So hat es ja eigentlich angefangen. Und dann habe ich ja dieses wunderbare, verlockende Angebot von dem Herrn Gleis bekommen. Und ich habe es einfach gemacht und er war überrascht, dass ich so schnell geliefert habe.
4: Wobei man muss sagen, ihr profitiert beide, denn ich glaube, es kommen Menschen in die Albertina, die vorher noch nie da waren und vielleicht kommen auch Menschen in die Albertina, die Otto noch nie gesehen haben.
5: Das ist gut möglich. Ich wurde heute gefragt bei Frühjahr, sind Sie Österreicher? Ja, mittlerweile ja, sage ich, fühle mich schon so wohl, bin schon so oft hier und bin ja auch hier, auch in den 70er Jahren viel aufgetreten schon hier. Ne?
4: Ich war dabei,
5: ja?
4: Konzerthaus.
5: Ja, wunderbar. Beim ersten Mal. Also das ist der Beweis. Genau. Es gibt ihn doch.
4: Lieber Otto, danke schön.
5: Gerne.
0: Infos gibt es auch bei uns im Internet unter wien.orf.at.
5: Das gibt's bei uns alles nicht. Nur in Wien. Bist du ruhig.

0: Nummer 9, Brian Adams auf Radio Wien, 6.46 Uhr. So hat er gesagt, Kevin, wenn ich um 10 heimfahre, wird es regnen. Regnet es jetzt auch schon?
1: Bei uns in Wien noch nicht. Im Wiener Wald regnet es schon. Bei uns wird es in den nächsten 1-2 Stunden zu regnen beginnen. Vor allem der Vormittag heute nass. Der Nachmittag ist wieder zunehmend trocken. Wie schaut es auf den Straßen aus? Tangente, ist schon was los,
2: Andrea? Da haben wir schon ein bisschen einen Frühverkehr, und zwar in Fahrtrichtung Graz zwischen hier Stetten und der Praterbrücke. Könnten wir 2 Stunden ausmachen nach dem Frühverkehr? Ginge das?
1: Ich versuche es einmal. Schauen, ob es klappt.
2: Dankeschön.
0: Sonst ist aber alles gut.
2: Ja, sonst läuft es.
0: Hervorragend. Patcher Boys, Suburbia, und dann schauen wir uns eine neue Zivilschutz-App an.

0: Die Fletcher Boys sind das auf Radio Wien. Es ist 7:09. Klimakrise, Energiekrise, Corona-Krise, die Liste der Krisen und Katastrophen in den letzten Jahren nicht kürzer geworden.
1: Ja, auch Wien war ja 2024 von einem Jahrhunderthochwasser betroffen. Da haben sicher viele noch die Bilder vom überschwemmten Donaukanal im Kopf.
2: Ja, der österreichische Zivilschutzverband hat jetzt eine neue App veröffentlicht, die für mehr Sicherheit im Ernstfall sorgen soll.
0: Florian Drechsel-Burkhardt und Sascha Bogdor haben sich das genauer angesehen.
3: Also wie man sich während einer Katastrophe richtig verhält, wo gewarnt wird und wie man vorsorgen kann, das konnte man ja schon bisher ganz gut in Erfahrung bringen. Aber die neue Ziva-App, die bündelt jetzt all diese Informationen und hat zusätzlich ein Alarmsystem inkludiert. Josef Farder vom österreichischen Zivilschutzverband.
4: Wir haben mit einer großen Anzahl an Organisationen hier versucht, was momentan an Empfehlungen existiert, zu überarbeiten, zu aktualisieren und in ein konkretes Produkt zu packen, bei dem ich durch Eingabe meiner Wohn- und Lebensverhältnisse meinen individuellen Notfall, meinen Krisenplan und meinen Vorsorgeplan bekomme.
3: In der Praxis funktioniert das dann so.
4: Ich gebe einmal meine Adresse ein und bekomme dann in die individuelle Gefahrenanalyse, bei der ich sehe, worauf sollte ich mich denn am besten vorbereiten.
3: Anschließend kann man dann ein maßgeschneidertes Haushaltsprofil erstellen.
4: Ich kann dort festlegen, wohne ich in einem Haus, wohne ich in einer Wohnung, zu wie viel wohne ich dort und welche Altersgruppen leben mit mir gemeinsam.
3: Damit die App sich ein paar Sachen ausrechnen kann. Sie erstellt dann zum Beispiel eine Einkaufsliste für einen Lebensmittelnotvorrat oder gibt an, welche und wie viele Hygieneartikel man zu Hause haben sollte.
4: Und wir haben versucht, hier auch das Ganze in kleinen Schritten machbar, schaffbar zu machen. Das heißt, dass ich tatsächlich auch ein Erfolgserlebnis beim Erfüllen habe.
3: Denn im Ernstfall, zum Beispiel bei einem Blackout, reicht es nicht, sich auf staatliche Behörden zu verlassen.
4: Wenn auf einmal 9 Millionen Österreicher nichts getan hätten im Vorfeld, keine Lebensmittel, keine Medikamente, keine Taschenlampen zu Hause hätten, dann können auch unsere großen Freiwilligennetze nicht für alle sorgen. Wir müssen auch jeder für uns selbst sorgen, jeder für uns selbst für unser Umfeld vorbereiten, uns gemeinsam absprechen, damit wir eben als Österreich durch eine Krise auch kommen können.
3: Radio Wien sendet übrigens im Blackout-Fall, was Ihnen aber nichts nützt, wenn Sie kein batteriebetriebenes Radio haben. Auch das empfiehlt die neue Ziva-App. Sie ist zwar derzeit noch in der Testphase, steht aber bereits zum Download zur Verfügung.
0: Dankeschön. Alle Infos zur Ziva-App gibt es unter zivilschutz.at/app und beim Radio Wien Service Point unter 89 9 95 3. Da erwischen Sie heute früh die liebe Ravas.
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Mango Cherry auf Radio Wien in the Summertime. Und im Radio Wien Stadtjournal um Punkt 7 geht's bei Thomas Edinger natürlich auch um Christoph Baumgartner, der bei der WM verletzungsbedingt ausfällt. Wie das Nationalteam ihn ersetzen will, das hören Sie in circa 4 Minuten bei uns auf Radio Wien. Einen schönen guten Morgen in die schönste Stadt der Welt.

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1: Guten Morgen am Mittwoch, dem 3. Juni. Es ist 7 Uhr und damit geben wir ab ins Nachrichtenstudio zu Thomas Edinger.
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3: Asylverfahren können künftig schon direkt am Wiener Flughafen erfolgen. Für Österreich geht es in New York heute um einen Sitz im UNO-Sicherheitsrat. Das Wiener Wetter zunehmend bewölkt, zeitweise nass. Guten Morgen. Der Nationalrat hat den Asyl- und Migrationspakt der EU abgesegnet. Das hat auch Auswirkungen auf Wien, konkret am Flughafen. Asylverfahren können ab Ende nächster Woche schon dort stattfinden. Asylwerber müssen bis zum Ende in Schwechat bleiben. Barbara Wackolbinger berichtet.
4: Es sind sogenannte Grenzverfahren, die am Flughafen Wien-Schwechat abgewickelt werden. Sie sollen besonders schnell gehen und in speziellen Fällen durchgeführt werden. Wenn jemand falsche Angaben macht, ein Sicherheitsrisiko ist oder aus einem Land mit sehr niedriger Asylanerkennungsquote kommt. Bis zum Ergebnis werden die Menschen am Flughafen festgehalten. Nur eine Rückreise ist möglich. Das Verfahren kann allerdings 12 bis 16 Wochen dauern. Dafür entsteht ein neues Grenzterminal, das Mitte nächsten Jahres fertig sein soll. Bis dahin behilft man sich mit der adaptierten Betreuungsstelle. Die strengeren Regeln sollen die Zahl der Asylwerberinnen und Werber senken. Im Büro von Sozialstadtrat Peter Hacker gibt man sich zum neuen Pakt noch abwartend. Zu viel sei in der Zusammenarbeit zwischen Bund und Ländern ungeklärt. Man erwarte sich in den kommenden Wochen mehr Klarheit.
3: In den Bundesländern hält sich die wirtschaftliche Lage auf. Eine Analyse der Bank Austria rechnet heuer insgesamt mit einem Wirtschaftswachstum von 0,8%. Kärnten liegt mit 1,4% vorn, dahinter Wien und Tirol mit jeweils 1% Wachstum. Eine Belastung ist nach wie vor der Irankrieg. In New York wird es heute Nachmittag spannend. Die UNO-Vollversammlung entscheidet, wer 2027-28 einen nicht ständigen Sitz im Sicherheitsrat bekommt, dem mächtigsten Gremium der UNO. Auch Österreich hat sich beworben, hat aber starke Konkurrenten berichtet. Aus den USA, Markus Müller.
5: Es gibt drei Bewerber für zwei der nicht ständigen Sitze im UNO-Sicherheitsrat. Das ist die Ausgangslage vor der heutigen Wahl in der UNO-Generalversammlung. Österreich tritt dabei gegen Deutschland und Portugal an. Der Sicherheitsrat ist das wichtigste Gremium der UNO und hat 15 Mitglieder. 5 Ständige mit Vetorecht, also die USA, China, Russland, Großbritannien und Frankreich. Die anderen nichtständigen Mitglieder werden alle 2 Jahre neu gewählt. Für kleine und mittlere Länder ist das eine gute Gelegenheit, auf internationaler Ebene mitzuspielen und sich Gehör zu verschaffen. Portugal und Deutschland gelten als starke Konkurrenten. Der erste Wahlgang beginnt um 16 Uhr europäischer Zeit. Am Abend wird dann feststehen, welche beiden der 3 Bewerberstaaten sich haben durchsetzen können.
3: Die iranischen Revolutionsgarden haben in der Golfregion das Hauptquartier der 5. US-Flotte angegriffen. Sie sprechen von einer Reaktion unter anderem auf eine Attacke der USA auf einen iranischen Tanker nahe der Straße von Hormus. Washington bestätigt die Angriffe, man habe die Raketen aber abgefangen. Es war gestern eine Hiobsbotschaft für das Fußballnationalteam. Christoph Baumgartner fällt bei der WM verletzungsbedingt aus und das 2 Tage vor dem Abflug der Mannschaft in die USA. Die Lücke zu schließen wird nicht einfach, Gerhard Brasker.
6: Ja, da sind sich alle einig. Christoph Baumgartner kann man nicht so einfach ersetzen. Auch für Andi Herzog und Andi Ivanschitz ist er nicht umsonst mit einem Marktwert von 40 Millionen Euro Österreichs wertvollster Kicker.
7: Baumgartner zu ersetzen wird eine Mammutaufgabe. Er war wirklich das Herz in der Mannschaft. Er war Dreh- und Angelpunkt.
8: Er hat heute halt in den ganz engen Spielen immer wieder Aktionen gehabt, wo er halt im Strafraum sein Ess

0: 16 gehabt habe für Tor, gefährliche Situationen. Und das wird uns schon fehlen, so ehrlich müssen wir sein.
1: Eifrig spekuliert wird, wie man die Mannschaft umstrukturieren wird. Sascha Kalajdzic könnte in die Stammformation reinrutschen, weil er zuletzt auch immer wieder überzeugt hat. Bleibt die Frage, wer wird nachnominiert und bekommt das Last-Minute-Ticket für den morgigen Flug?
0: Für mich wäre es jetzt wahrscheinlich der Sascha Horvath. Aber wie gesagt, da bin ich nicht der Entscheidungsträger.
1: Ja, da werden heute mehrere Spieler das Handy nicht aus den Augen lassen und auf den Anruf von Ralf Rangnick hoffen.
2: Gerhard Prohaska war das am Ende dieses Stadtjournals, damit zum Wiener Wetter und Kevin Hebenstreit.
3: Hoch war gestern, tief ist heute. Tief Nesrin nämlich, die schickt uns dichte Wolken und in den Wiener Waldbezirken wird es in der nächsten Stunde schon zu regnen beginnen. Der Regen, der breitet sich dann am Vormittag auf die ganze Stadt aus. Trockener wird es am Nachmittag sein, die Wolken lockern aber erst zum Abend hinauf, da könnten sich dann wieder ein paar Sonnenstrahlen ausgehen. Außerdem haben wir heute sehr lebhaften Westwind. Die Temperatur steigt kaum, 17 bis 18 Grad messen wir aktuell bei uns in Wien, 19 bis 20 Grad dann am Nachmittag. Der Ausblick nach tief kommt hoch, morgen nämlich. Da ist es sonnig, trocken, sehr warm mit bis zu 27 Grad. Ja, und am Freitag kommt schon das nächste Tief daher. Die Peggy wird das sein. Wie heute ziehen dann wieder am Vormittag Regenschauer auf und es wird windig und kühler. Wiederkehrendes Wetter also, wiederkehrend auch das Bild auf den Straßen. Andrea, die Tangente zum Beispiel ist Thema.
4: Genau, da gibt es nämlich dichten Frühverkehr Richtung Graz zwischen Hirstetten und dem Knoten Prater. Und nach wie vor da ist auch die Simmeringer Hauptstraße, aber die bleibt auch noch stadteinwärts beim Zentralfriedhof gesperrt, wegen der Arbeiten nach einem Wasserrohrbruch. Ausweichen geht ihr zum Beispiel über die Kaiser-Ebersdorfer Straße. Und der Blick noch nach Niederösterreich, A1 Richtung Wien zwischen Losdorf und der Raststütze und St. Pölten. Hier ist im Baustellenbereich nach einem Unfall der rechte Fahrstreifen blockiert. Es gibt derzeit aber nur kurzen Stau.
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10: Jetzt einmal Butter bei den Fische, meine drei Lieblings-Kasperl in der Früh. Wart ihr vor der Matura aufgeregt, Kevin?
3: Am Tag selber nicht mehr, aber da kann man eh nichts mehr machen.
10: Das stimmt. Ja. Rose?
11: Ja, es war mir jetzt nicht egal, aber es war jetzt auch nicht wurscht.
10: Es ist ja schon. Herr Edinger, waren Sie auch?
12: Vorschriftlich mehr als mündlich.
10: Vorschriftlich mehr als mündlich. Ich war gar nicht aufgeregt, vermündlich. Vielleicht auch deshalb, weil ich alle Fragen vorher gewusst habe. Aber wer die Matura vor der Brust hat, der und die haben vielleicht schon ein bisschen Bammel und man kann es verstehen. Wir haben einen Experten für Prüfungsangst befragt und ein paar Tipps eingeholt, die einfach, aber auch praktikabel sind, zu hören gleich bei uns in Guten Morgen Wien. Matura Spitzenklasse in Rechnungswesen, Andrea Rosenberger.
11: Guten Morgen.
10: Kevin Nebenstreit, damals schon ein bisschen komisch, weil Lieblingsphysik-Maturant.
3: Ja, guten Morgen.
10: Thomas Edinger, der Obermaturant in politischer Bildung.
12: Guten Morgen.
10: Und ich, Turnen hat ja nicht funktioniert leider. Deswegen war es Psychologie. Lieben Gruß an die Frau Professor Kainz. Danke für die schöne Schulzeit.
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0: 7 Uhr und 10 Minuten, guten Morgen Wien. Rosi, Kevin, bereit für ein bisschen Tanzen?
1: Ja. Natürlich. Ja. Rosi, das ist mein Tanzbereich.
0: Hüftenschwingen, das gibt's da nicht. Hier ist alles unser Tanzbereich. Hüftenschwingen mit Kaoma Lambada. War das ein cooles Video, oder?

0: 7 Uhr und 14 Minuten, bald läutet die letzte Schulglocke für viele. Es geht nämlich wieder weiter mit der Matura und heute ist der zweite Termin für alle Kompensationsprüfungen, die sich die Noten ausbessern müssen und dann geht's weiter mit der mündlichen Matura.
1: Ja, und diese Prüfungen waren bzw. sind ja für viele wirklich eine Stresssituation, die sie bis ins hohe Alter begleitet und wo dann auch immer wieder Erinnerungen wach werden. Ich meine, denk mal so an Situationen an der Tafel, das dezente Blackout.
2: Ja, ich glaube, das kennt jeder. Man weiß auf einmal nichts mehr oder die einfachsten Sachen kann man irgendwie nicht mehr ausrechnen. Schweißausbruch gibt's da.
1: Ja, aber wie schafft man es da, cool zu bleiben?
0: Einfach mal keine Prüfungsangst zu haben. Da gibt es ein paar ganz gute Strategien. Gabriela Euler-Rolle.
3: Ich habe mir drei Tipps von drei verschiedenen Experten geholt, die versprechen, dass man so seine Prüfungsangst in den Griff bekommt.
4: Erstens, Muskeln anspannen und wieder entspannen.
3: Das ist eine ganz einfache Übung aus dem Spitzensport. Muskeln anspannen, also zum Beispiel Fäuste ganz fest zusammenballen, anspannen, die Spannung richtig lang halten und dann wieder loslassen. Das ist ein Tipp von Neuropsychologe Giselher Gutmann.
4: Zweitens, Ängste knapp vor der Prüfung aufschreiben.
3: Es ist nämlich so, dass die Angst eine Emotion ist und Emotionen in unserem Hirn immer Vorrang haben. Jetzt passiert Folgendes. Dörte Kaminski, sie ist Coach, spezialisiert auf Prüfungsangst.
5: Die Angst blockieren einfach das Denken in dem Moment. Und wenn ich sie niederschreibe, das haben sie halt herausgefunden, dass das sehr gut hilft, das Arbeitsgedächtnis freizuräumen.
3: So bleibt dann wieder Platz, um Prüfungsaufgaben zu erledigen.
4: Und drittens, langsam atmen.
3: Das klingt zwar banal, aber wenn man sich auf das Atmen konzentriert, dann bleibt weniger Konzentration auf die Angst, sagt Psychologin Elke Bohaska.
6: Also was immer auf jeden Fall mal hilft, ist, wenn man sich mal hinsetzt und wirklich so dreimal tief ein- und ausatmet, weil das bringt dann von der Aktivität runter.
3: Durch dieses langsame Atmen verlangsamt sich dann auch der Herzschlag und man kommt so in einen entspannteren Zustand.
0: Wir wünschen euch alles Gute. Es ist 7.16 Uhr.

0: Um 7.19 Uhr auf Radio Wien stagniert bereits die Temperatur, Kevin.
1: Ja, wir haben heute viele Wolken. Regen kommt auch noch, deshalb 17 bis 18 Grad aktuell, 19 Grad heute nur der Höchstwert. Auf den Straßen geht es hoffentlich vorwärts, Andrea.
2: Ja, da gibt es noch dichten Frühverkehr auf der Tangente Richtung Graz zwischen Hillstetten und dem Knoten Prater. Die Simmeringer Hauptstraße, die bleibt voraussichtlich bis zum Vormittag statt einwärts beim Zentralfriedhof noch gesperrt.

wegen der Arbeit nach einem Wasserrohrbruch ausweichen können, hier zum Beispiel über die Kaiser-Ebersdorfer Straße. Und Arbeiten nach einem Unfall gibt es auf der A1 Richtung Wien zwischen Losdorf und der Raststation St. Pölten im Baustellenbereich. Der rechte Fahrstreifen ist hier blockiert, es gibt aber nur kurzen Stau.

0: Kylie Minogue und The Locomotion auf Radio Wien um 8:08. Ein wundervoller Mai mit recht schönem Wetter und einigen Fenstertagen war für uns sehr gut. Für die Bestände der Blutspenden allerdings nicht ganz so fein. Daher bietet die Blutspendezentrale im 4. Bezirk aktuell, wenn man Blutspenden geht, auch einen Gesundheitscheck an. Und es gibt zwar Blutgruppen, die seltener sind, aber gebraucht wird wirklich im Moment jeder und jede Spenderin. Dr. Simon Gensdorfer von der Blutspendezentrale.
1: Wir freuen uns über jede Blutgruppe, gerade auch die häufigen werden häufig gebraucht. Null Negativ ist natürlich immer gefragt in Situationen, wo eine Blutgruppenbestimmung nicht möglich ist, bei Unfällen zum Beispiel.
2: Ja, und warum gerade im Sommer die Reserven in der Zentrale des österreichischen Roten Kreuzes zurückgehen, das liegt jetzt allein nicht nur an mehr Unfällen oder so, es gibt auch ein paar Dinge, die einen für eine gewisse Zeit vom Blutspenden ausschließen.
1: Im Sommer ist es so, dass nicht nur der Urlaub ist, sondern meistens auch Fernreisen mit einer Rückstellung verbunden sind, wie zum Beispiel in Tropengebiete, wo Malaria ist, ist das gleich mit einer 6-monatigen Sperre nach der Rückkehr verbunden und diese Spender fallen uns dann weit über den Urlaub als Spender weg. Eben.
3: Wenn Sie jetzt sagen, ich habe zwar keine Angst vor Nadeln, aber ich glaube, ich darf gar nicht spenden, dann hat Dr. Simon Gensdorfer alle Ausschlusskriterien zusammengefasst für Sie.
1: Grundsätzlich soll jeder, der gesund ist, bei uns Blut spenden und erwachsen ist. Es gibt schwere Herz-Kreislauf-Erkrankungen, Schlaganfälle, Krebserkrankungen, die gar nicht Blut spenden sollten. Ansonsten gibt es zeitlich begrenzte Rückstellungen. Das sind banale Infekte, Husten, Schnupfen. Die sollten eine Woche her sein. Fieberhaftinfekte, Durchfälle sollten 4 Wochen her sein. Häufig ist auch mit einer Rückstellung verbunden Magen-Darm-Spiegelung oder Tattoos mit 4 Monaten. Und eben die Auslandsaufenthalte vor allem in Gebieten mit Tropenerkrankungen wie Malaria oder Chagas 6 Monate.
0: Ich war am Dienstag zum 40. Mal spenden, machen Sie es auch. Termin ausmachen, 1/2 Liter Blut spenden und Leben retten.
2: Und alle Infos, wie Sie zu einem Termin kommen, auch als Erstspenderin oder Erstspender, die gibt es natürlich beim Radio Wien Service Point unter 89 9 95 3. Guten Morgen, aktuell 7:23 Uhr.

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1: Es ist 7.30 Uhr, halb 8. Jetzt gibt's die Radio Wien Schlagzeilen am Mittwoch, dem 3. Juni. Von und mit Thomas Edinger.
2: Guten Morgen. In den Bundesländern bessert sich die wirtschaftliche Lage. Die Bank Austria rechnet heuer insgesamt mit einem Wachstum von 0,8%. Kärnten liegt mit 1,4% vorn, dahinter Wien und Tirol mit je 1%. Asylverfahren können ab Ende nächster Woche auch am Wiener Flughafen stattfinden. Möglich macht das der neue EU-Asylpakt. Die Verfahren sollen schnell gehen. Bis zum Ende werden die Menschen in Schwechat festgehalten. Und Soziologe Ogris ist dafür, die Anzeigen- und Verurteilungsstatistiken anzugleichen. Das bringe mehr Klarheit. Bei den Verurteilungen hat es in Wien voriges Jahr 2% plus gegeben, bei Anzeigen weit mehr. Soweit die Schlagzeilen zum Sport und Bernhard Kastler.
3: Schönen guten Morgen. Ja, ehe endgültig alles im Zeichen der Fußball-Weltmeisterschaft steht, findet in den nächsten Tagen Österreichs größtes Multisport-Event statt und das hier in Wien, die Sport Austria Finals 2026. Mit 7000 Athletinnen und Athleten in 46 Sportarten geht es hier um die Staatsmeistertitel. Das Programm ist wie gewohnt bunt. So gibt es neben den bekannten Sportarten wie Gewichtheben, Fechten oder Judo, auch Entscheidungen im Laserrun, Flagfootball oder Tischfußball. Gesportelt wird in ganz Wien, vom Rathausplatz bis zur Donauinsel. Der Eintritt ist zu fast allen Bewerben frei. Live zu sehen sind die Entscheidungen auch in ORF Sport Plus. Und die Eröffnung findet heute ab 18 Uhr am Wiener Rathausplatz statt.
1: Danke Bernhard Kastler. Um 7.32 Uhr schauen wir aufs Wiener Wetter mit Kevin Ebenstreit. Und da schaut es draußen ein bisschen nach Weltuntergangsstimmung aus. Wird nass heute, oder?
4: Es wird nass, ja. Erste Regentropfen sehe ich jetzt etwa in Liesing. Von Süden her schieben sich da jetzt vermehrt Regenwolken in die Stadt herein. Es wird in der ganzen Stadt vor allem am Vormittag nass sein. Der Nachmittag ist dann wieder zunehmend trocken, das heißt, da schaffen sie es dann auch einmal länger trocken durch die Stadt. Es ist kühl, der Westwind, der schon in den frühen Morgenstunden aufgefrischt hat, der begleitet uns den ganzen Tag, lebhaft bis kräftig weht der und aktuell haben wir 16 bis 18 Grad in der Stadt, am Nachmittag dann kaum mehr als 19 oder 20 Grad. Morgen schaut das Wetter wieder ganz anders aus, nämlich so wie gestern, es wird sommerlich mit viel Sonnenschein, morgen bleiben auch den ganzen Tag über trocken und es hat bis zu 27 Grad. Der Blick auf die Straßen in den Frühverkehr jetzt, Andrea Rosenberger.
5: Und da gibt es aktuell Verzögerungen auf der Tangente Richtung Graz zwischen Hirstetten und dem Knoten Prater, am Biberhaufenweg Richtung Raffineriestraße, auch auf der Nordbrücke stadteinwärts und der Altmannsdorfer Straße stadtauswärts. Und die Simmeringer Hauptstraße, die bleibt stadteinwärts beim Zentralfriedhof voraussichtlich bis zum Vormittag gesperrt. Wegen der Arbeiten nach einem Wasserrohrbruch ausweichen können Sie zum Beispiel über die Kaiser-Ebersdorfer Straße.
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0: Wunderschönen guten Morgen. Es ist 7.36 Uhr. Das ist einfach gute Musik.
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0: um 7 Uhr 39 Minuten spannendes, leistbares Theater in die Außenbezirke zu bringen. Für alle Kindergärten und Schulstufen.
1: Ja, das ist nämlich die Mission von Junge Theater in der Seestadt. Proben eben jetzt junge Schauspielerinnen und Schauspieler Stücke ein, die sie dann auch auf die Reise schicken.
2: Alex Jochel war bei der Generalprobe eines dieser Stücke mit dabei.
3: Junge Theater Wien hat eine Mission, nämlich Theater zu jungen Menschen zu bringen. Stefan Rabel, künstlerischer Direktor.
4: Wien wächst und wir wissen, in den letzten 20, 25 Jahren sind ja fast 500.000 Menschen nach Wien gekommen und die leben in diesen großen Bezirken. Und dort geht es, wo Kinder, Jugendliche, Familien aufwachsen, Kultur hinzubringen. Nach dem Motto, wo du aufwachst, ist deine Kultur zu Hause.
3: Auf der sogenannten Dock-Seestadt-Bühne, einer improvisierten Holzbühne direkt auf einer Baustelle, zeigen die Schauspielerinnen und Musikerinnen das Stück Christine und die Kleingeister.
5: Es geht um ein Mädchen namens Christine, das eine Anzeige im Park findet, wo steht, ja, die Vernunft, die Gerechtigkeit und die Ehrlichkeit suchen wen für ein neues Stück. Und die Christine ist so mutig und meldet sich an und dann stellt sich heraus, es geht gar nicht um ein Theaterstück wie zuerst gedacht, sondern um einen Stadtbau.
3: Sagt Sophie, eine der Protagonistinnen. Der Stadtbau ist allerdings nicht so einfach, unter anderem, weil gemeine Stimmen in ihrem Kopf sie versuchen zu sabotieren.
6: Du traust dich bestimmt nicht, dich wirklich anzumelden.
3: Aber zum Glück kommen auch noch die Vernunft, die Gerechtigkeit und die Ehrlichkeit ins Spiel.
7: Wir wollen dir gemeinsam helfen, dein Selbstbewusstsein zu stärken.
8: Die Botschaft ist im Grunde, selbst zweifeln und zweifeln von anderen Leuten nicht so viel Raum zu geben, bei sich zu bleiben, an sich zu glauben und seine eigene Vision durchzusetzen.
3: So die Schauspielerin Julia, die sich schon freut, das Stück demnächst gemeinsam mit ihren Kolleginnen in den Bezirken aufzuführen.
0: Christine und die Kleingeister vom Ensemble Junge Theater geht dann auf Tour am Donnerstag, 4. und Freitag, dem 5. Juni, eben dort am Zaha Hadid-Platz in der Seestadt.
1: Ja, und weitere Termine gibt es dann auch auf der Mädchenbühne Reumannplatz. Infos natürlich gerne online auf jungetheaterwien.at oder gerne beim Radio Wien Service Point unter 89 9 95 3. Guten Morgen, 7.41 Uhr.

0: Es ist 7.44 Uhr, einen schönen guten Morgen. Regen schon in Teilen Wiens. Gestern haben wir noch über den trockenen Wein in Stammersdorf gesprochen. Die kriegen wieder nichts ab im Moment, oder?
1: Momentan noch nicht. Also in den Wienerwaldbezirken, die Wetterstationen in Auhof etwa oder auch auf der Jubiläumswarte, die melden mehr Regentropfen. Aber dieser Regen wird sich am Vormittag in der ganzen Stadt ausbreiten. Das heißt, der ein oder andere Liter auf den Quadratmeter kommt da heute zusammen. Der Nachmittag übrigens wieder zunehmend trocken. Wie schaut es auf den Straßen aus? Das weiß André Rosenberger.
2: Und da gibt es aktuell eine Viertelstunde Zeitverlust auf der Tangente Richtung Graz. Im Frühverkehr zwischen Hirschstetten und dem Knoten Prater. Am Biberhaufenweg dauert es länger Richtung Raffineriestraße, auch auf der Nordbrücke statt einwärts. Etwas Geduld brauchen Sie auf der Altmannsdorfer Straße statt auswärts und auch am Altmannsdorfer Ast.

0: stadteinwärts. Und die Simmeringer Hauptstraße, die bleibt stadteinwärts beim Zentralfriedhof gesperrt wegen der Arbeit nach einem Wasserrohrbruch. Ausweichen können Sie zum Beispiel über die Kaiser-Ebersdorfer Straße und die Arbeiten dauern hier voraussichtlich noch bis in den Vormittag.
1: Schülerliga-Finale heute im Sportcenter Donau City. Wir haben gestern schon einmal vorbeigeschaut. Radio Wien-Reporter Hatschi Bankhofer meldet sich gleich von dort.

0: Wunderschönen guten Morgen mit Musik aus Österreich. Reinhard Fendrich, der Wind ist das. Um 7 Uhr und 49 Minuten, die Finaltage der Wiener Sparkasse Schülerliga Fußball 2026 finden seit gestern und auch heute noch im Sportcenter Donaucity statt.
1: Ja, insgesamt nehmen an diesem riesigen Schulsport-Event 2585 Kinder teil und alle sind wirklich hoch motiviert. Mit dabei war gestern schon gerade Wien-Reporter Haji Bankhofer für uns.
2: Ich bin umzingelt von unglaublich sportlichen jungen Menschen. Was macht ihr genau?
3: Wir sind im Schülerliga-Finale.
2: Ich weiß, aber ihr spielt jetzt gleich, habe ich gehört.
3: Ja, wir sind sehr motiviert und wir hoffen, dass wir das Spiel gewinnen.
2: Jetzt wollen wir alle wissen, was für ein Spiel. Was spielt ihr?
3: Wir spielen das Schülerliga-Finale.
2: Ja, aber Fußball oder...
3: Fußball.
2: Genau. Wer von euch ist der Beste?
4: Paul.
2: Wo ist Paul? Hey Paul.
3: Hallo.
2: Wir alle Menschen, die Fußball mögen, setzen riesige Hoffnungen in die Jugend, weil vielleicht werden wir irgendwann richtig gut. Es beginnt ja aufwärts zu gehen. Ja. Was würdest du sagen, ist wichtig, dass man ein guter Fußballspieler wird?
3: Ja, man sollte auf jeden Fall sehr viel trainieren und so, und immer hart arbeiten.
2: Ja, das klingt sehr gut. Der Matthias Wernisch ist da sozusagen der Gottvater über alle Dinge.
5: Gottvater, Cheforganisator.
2: Ich sehe hier die Fußballspieler, die jetzt zum Spiel gehen. Ich wünsche euch alles Gute.
3: Ja. Immer viel arbeiten.
2: Ja, gut, danke schön. Dann sehe ich Beachvolleyball.
5: Ja, genau, wir haben 6 Mitmachstationen, Beachvolleyball, 3x3 Basketball, den Riesengladiator von der Sportunion, eine Fotobox, die Cheersportler sind da, die Flag-Footballer sind da, ja, einiges ist los da auf der Anlage heute.
2: Also es ist unfassbar nett zuzuschauen und es gibt aber einen ganz normalen Spielplatz auch und eine Schaukel, wo einfach 2 Teenager gerade gelangweilt, einfach ein bisschen chillen. Ja. Auch das darf sein.
5: Weil die anderen Sachen halt viel interessanter sind.
6: Ja, der zweite Finaltag, wie gesagt, heute, los geht's um 9 Uhr.
0: Ganz genau, Infos gibt es auch auf wiener-schülerliga.at.
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Guten Morgen Wien, es ist 7:07 am 3. Juni. Heute ist übrigens Weltfahrertag oder Tag des Laufens, wenn Sie noch überlegen, wie Sie heute in die Arbeit kommen wollen. Eine von den zwei Möglichkeiten ist zumindest sehr erfrischend und macht fit.

In 4 Minuten, es ist ganz genau 8, dann gibt es das Radio Wien Stadtjournal mitunter ein Thema, die Sport Austria Finals. 7000 Athletinnen und Athleten in 46 Sportarten rittern um Staatsmeistertitel. Näheres gleich bei Thomas Edinger.

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2: Mittwoch, der 3. Juni, es ist 8 Uhr und damit geben wir ab ins Nachrichtenstudio zu Thomas Edinger.
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4: In den Bundesländern hält sich die wirtschaftliche Lage auf. Wien wird zur Sporthauptstadt. Heute beginnen die Sport Austria Finals. Das Wiener Wetter bewölkt, zeitweise nass. Guten Morgen. Einmal gute Nachrichten kommen heute aus der heimischen Wirtschaft. Die Stimmung in den Bundesländern hält sich auf. Sie sind heuer wieder auf Wachstumskurs. Das zeigt eine Analyse der Bank Austria. Kärnten liegt an der Spitze, dahinter Wien und Tirol. Volker Obermeier berichtet.
5: Zwei Bundesländer schaffen es nach Berechnung der Bank Austria wieder in die Wachstumszone, Oberösterreich und Kärnten. Tirol verliert zwar zum Vorjahr, bleibt aber wie Wien bei etwa 1% plus. Die anderen Bundesländer sollten um etwa 0,5% zulegen. Im Schnitt ergibt sich heuer ein Wachstum von 0,8%. Ein Dämpfer für die Erholung in den Ländern werde die Budgetkonsolidierung sein, sagt Chefökonom Stefan Bruckbauer.
6: Man kann halt nur die Maßnahmen so setzen, dass sie relativ gering ausfallen, aber wir haben in unserer Prognose schon einen Effekt, einen negativen von der Konsolidierung drinnen.
5: Wieder bessere Zeiten erwartet er für jene Länder, die über eine starke Industrie verfügen. Mehr Impulse sollten vom Handel kommen. Der Tourismus bleibe stabil, die Zahl der Arbeitslosen werde leicht zulegen.
4: Asylverfahren können ab Ende nächster Woche auch am Wiener Flughafen stattfinden. Möglich macht das der neue EU-Asyl- und Migrationspakt. Die Verfahren sollen 12 bis 16 Wochen dauern. In der Zeit werden die Asylwerber in Schwechat festgehalten. Bis Mitte nächsten Jahres wird dafür ein eigener Terminal gebaut. Die Verurteilungsstatistik aus dem Vorjahr hat es gestern gezeigt. In Wien sind die Zahlen um 2% gestiegen. Die Anzeigenstatistik der Polizei hat weit höhere Zahlen. Die beiden sind aber so nicht vergleichbar, sagt Soziologe Ogris am Abend in Wien heute. Thomas Kickinger berichtet.
7: Unterschiedliche Zählweisen zur Anzahl der Delikte oder unterschiedliche Zeitpunkte machen Vergleiche zwischen Anzeigen und Urteilen schwierig. Nicht jede Anzeige führt auch zu einem Urteil. Für den Soziologen Günter Ogris wäre daher bei den Anzeigen eine Lösung,
8: auch diese Statistik an die Statistik Austria zu geben und das methodisch sozusagen mit Altersbereinigung durchzuführen, damit die Zahlen möglichst wenig in die Irre führen.
7: Unsicherheit wird etwa oft durch junge Straftäter aus dem Ausland ausgelöst, wobei laut Ogris eine genauere Definition sinnvoll wäre.
8: Damit man tatsächlich sozusagen den Effekt einer Herkunft messen kann, weil üblicherweise sehen wir in sehr vielen Statistiken, dass es nicht die Herkunft ist, die ausschlaggebend ist, sondern die soziale Lage und eventuell Traumatisierungserfahrungen in der Jugend.
7: Sagt der Soziologe Günter Ogris in Wien heute.
4: Wien wird ab heute zum Nabel der heimischen Sportwelt. Die Sport Austria Finals beginnen. Über 7000 Athletinnen und Athleten kämpfen in 46 Sportarten um Staatsmeistertitel. Die Finals sind zum ersten Mal in Wien. Der Eintritt ist frei. Mehr von Katharina Pawlowski.
9: Rund 275 Medaillenentscheidungen wird es bei den Sport Austria Finals bis kommenden Sonntag geben. Zentraler Schauplatz der Wettkämpfe ist unter anderem der Rathausplatz, auf dem neben weiteren Sportarten auch Bogenschießen, Ringen, Tischfußball oder Minigolf ausgetragen werden. In der Sportarena Wien gibt es Bewerbe unter anderem in Jiu-Jitsu, Karate oder Cheersport. Die Wasserbewerbe Rafting oder Wakeboard finden auf der neuen Donau bzw. der Donauinsel statt. Ziel der Sport Austria Finals ist, auf die Vielfalt des heimischen Sports hinzuweisen und Sportarten vor den Vorhang zu holen, die nicht so sichtbar sind. So etwa auch paralympische Sportarten, die bei den Sport Austria Finals einem breiten Publikum näher gebracht werden sollen. Der Eintritt ist bei allen Bewerben frei. Es handelt sich um die 6. Auflage von Österreichs größtem Multisport-Event und es findet erstmals in Wien statt.
4: Und in der Chemieindustrie hat auch die 7. Runde der Kollektivvertragsverhandlungen keine Einigung gebracht. Die Gewerkschaft weitet jetzt die Streiks aus. Kommende Woche soll in den rund 230 Betrieben bis zu 8 Stunden gestreikt werden. Betroffen sind zum Beispiel Medikamenten- oder Lackproduktion. Das war das Stadtjournal, damit zum Wiener Wetter und Kevin Hebenstreit.
10: Ja, das Wetter macht in dieser Woche alle glücklich.

0: unglücklich, wem es gestern zu sonnig, zu warm und zu trocken war. Heute gibt's dichte Wolken, jetzt zum Vormittag immer öfter auch Regen und kühlen Westwind. Aktuell hat es bei leichtem Regen 16 Grad, etwa in Auhof. Regentropfen sehe ich auch in Unterlaa bei 17 Grad. Noch trocken ist es auf der Hohen Warte und in der Innenstadt. Auch hier messen wir derzeit 17 Grad. Aber der Regen, der breitet sich jetzt am Vormittag über der ganzen Stadt aus. Die Temperatur steigt heute kaum. Auch am Nachmittag haben wir maximal 20 Grad. Am Nachmittag klingt der Regen aber wieder ab und zum Abend hin gibt es dann vielleicht ein paar Sonnenstrahlen. Morgen werden die Sommerfans wieder glücklich. Der Feiertag ist nämlich sonnig und warm mit bis zu 28 Grad. Am Freitag kommen dann die nächsten Schauer daher. Eine Kaltfront nähert sich und die bringt dann wieder Abkühlung auf rund 20 Grad. So viel zum Auf und Ab beim Wetter, der Blick auf die Straßen. Momentan schon eine relativ lange Stauliste, Andrea.
1: Wie zum Beispiel da oben drauf die Tangente Richtung Graz. Hier brauchen Sie eine Viertelstunde länger zwischen hier Städten und dem Knoten Prater. Verzögerungen auch am Biberhaufenweg Richtung Raffineriestraße, der Kreuzgasse und der Währinger Straße wegen Bauarbeiten, der Favoritenstraße und am Rennweg stadteinwärts. Länger dauert es auch auf der Altmannsdorfer Straße statt auswärts, auch bei der Zufahrt von der Hetzendorfer Straße oder am Altmannsdorfer Ast statt einwärts. Und die Simmeringer Hauptstraße bleibt statt einwärts voraussichtlich bis zum Vormittag beim Zentralfriedhof gesperrt, wegen der Arbeiten nach einem Wasserrohrbruch. Ausweichen können Sie zum Beispiel über die Kaiser-Ebersdorfer Straße. Hier brauchen Sie aktuell aber 10 Minuten länger.
2: Das Faszinierende ist, dass Sie die einzigen Säugetiere sind, die fliegen können.
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2: Sie stoßen einen Ruf aus. Das Echo kommt von einem Strauch oder von einem Insekt zurück. Und die Fledermaus kann feststellen, wo dieses Insekt ist.
4: Guten Morgen, Wien. Fledermäuse haben meiner Ansicht nach irgendwie zu Unrecht einen dubiosen Ruf. Ich finde die irgendwie wahnsinnig herzig und vor allem sind sie irrsinnig gescheit.
1: Ja, und einige haben jetzt auch ein neues Zuhause, nämlich im Haus des Meeres. Und gerade Wien-Reporterin Caroline Bogda schaut sich das auch gleich noch genauer an.
4: Keine Vampire sind die drei, die hier für sie jeden Tag im Dunkeln aufstehen, sie aufwecken und sich dann auch im Dunkeln am wohlsten fühlen. Schläft auch sonst immer kopfüber Thomas Edinger.
5: Guten Morgen.
4: Klickgeräusche sind sein mit dir. Kevin Ebenstreit.
5: Morgen.
4: Und auch Fledermäuse sind wahnsinnig soziale Tiere, genauso sozial wie unsere Andrea Rosenberger.
1: Guten Morgen.
4: Guten Morgen, Wien.
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0: 8. Guten Morgen Wien. Einfach gute Musik am Mittwochmorgen.
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3: Der Falco ist angetreten mit einem Schmäh im 81er Jahr, den am allerwenigsten er selber bockt hat. Und der noch dazu erfolgreich war. Und dann habe ich mir gedacht, aha, so ist das. Na bitte, das wollt ihr, das kriegt ihr.

0: 8 und 13 Minuten, das ist 2 Minuten vor Viertel 9 jetzt schon. Wenn Sie in letzter Zeit irgendwann einmal beim Haus des Meeres vorbeigekommen sind, ist Ihnen vielleicht was aufgefallen?
1: Ja, an der Außenfassade sind nämlich mehrere Holzpaletten angebracht. Das ist kein Provisorium für eine Baustelle oder so. Es handelt sich dabei um neue Tierquartiere. Genau gesagt geht es da um Schlafquartiere für Fledermäuse, um die Tiere eben besser erforschen zu können.
2: Ja, jetzt wollen wir natürlich wissen, warum denn die Fledermäuse so wichtig sind und ob da schon neue Bewohner eingezogen sind.
0: Gerade Wien-Reporterin Caroline Bocktor hat nachgefragt.
3: Ich stehe an der Nordseite vom Haus des Meeres, habe ich mir gerade sagen lassen, und schaue hinauf auf diese Holzpaneele. Man sieht sie sehr gut, Chef Reiner bei mir, der Direktor. Ich habe gedacht, die hängen viel höher, aber das passt für die Fledermäuse hier.
4: Genau, das ist absolut ausreichend. Und wenn wir nach oben schauen, dann haben wir ja auch die größte Grünwand Österreichs darüber. Und darunter hängen gleich 9 Quartiere für die Fledermäuse. Und damit wollen wir ganz einfach ein Zeichen setzen, denn auch wir haben Interesse an den Tieren vor der eigenen Haustür und setzen uns für Wildtiere in Wien ein.
3: Ganz genau was zu den Quartieren kann man jetzt sagen. Die Judith Ullmann vom Naturschutzbund, sie kooperieren da mit dem Haus des Meeres unter anderem auch. Was hat es damit auf sich? Und die sind auch verschieden groß, diese Quartiere.
5: Wir testen, wo sich am meisten Fledermäuse dann finden, zu welcher Jahreszeit, und versuchen da das abzulesen, also wo es Sinn macht, Quartiere aufzustocken.
3: Es sind eben so Holzpaletten, haben wir schon erwähnt, aber wo fliegen denn die Tiere rein, wo kommen sie wieder raus, wie kann man sich denn das vorstellen?
5: Man kann auch sagen, es ist ein Fledermauskasten, unten ist ein Spalt und die Tiere fliegen wirklich senkrecht auf ein Landebrett, kriechen dann ins Quartier und hängen sich kopfüber drinnen auf. Und beim Ausflug lassen sie sich also gegen den Boden wirklich fallen und stürzen praktisch aus dem Quartier heraus. Und deshalb ist auch ganz besonders wichtig, dass drunter sehr viel Platz ist.
3: Man kann sich irgendwie vorstellen wie ein Postkastel, nur der Schlitz ist unten eigentlich, oder?
5: Könnte man. Und sie sind da im Haus des Meeres auch wunderschön verblecht mit Alublech, um Wetterfestigkeit zu garantieren.
3: Ganz kurz, warum sind Fledermäuse für uns so wichtig?
5: Fledermäuse sind, was für uns sehr praktisch ist, alle in Europa Insektenfresser. Also jeder, der auf der Terrasse am Abend sitzt und wild um sich schlägt, um die Gelsen zu erwischen, wird froh sein, wenn er Fledermäuse in der Nachbarschaft hat.
3: Chef Reinhardt, jetzt muss ich Sie fragen, haben Sie schon welche gesichtet? Sind schon welche eingezogen?
4: Tatsächlich haben wir noch keine gesichtet. Wir hoffen, dass wir nicht allzu geduldig sein müssen, sondern auch schon hier vor der eigenen Haustür die Fledermäuse, die Wildform der Fledermäuse beobachten können.
3: Vom Haus des Meeres, Caroline Bocktor, Radio Wien.
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0: Guten Morgen, Wien, 8 und 19 Minuten. Weil der Kevin die ganze Zeit sagt, es wird heute regnen, habe ich jetzt einmal eine Regenradar-App aufgemacht. Und tatsächlich, vom Westen kommt aber ganz schön viel daher, oder?
1: Ja, in Teilen der Stadt, vor allem in der Westhälfte Wiens, regnet schon. Momentan aber nur sehr leicht. Es wird noch mäßiger Regen sein, und zwar in der ganzen Stadt in den kommenden Stunden. Aber schon am Nachmittag klingt der Regen langsam wieder ab. Kühl haben wir es, 20 Grad der Höchstwert heute. Die beste Verkehrsinfo der Stadt hat Sandra Rosberger für Sie.
2: Und da gibt es aktuell noch Verzögerungen auf der Tangente Richtung Graz zwischen Hirstetten und dem Knoten Prater. Auch am Biberhaufenweg Richtung Raffineriestraße. Stau in der Kreuzgasse und der Währinger Straße vor Baustellen. Dann auf der Favoritenstraße und am Rennweg stadteinwärts, auch auf der Altmannsdorfer Straße stadtauswärts. Kurze Verzögerungen auch noch bei der Zufahrt von der Hetzendorfer Straße. Und die Simmeringer Hauptstraße, die bleibt stadteinwärts voraussichtlich bis zum Vormittag beim Zentralfriedhof noch gesperrt, wegen der Arbeiten nach einem Wasserrohrbruch. Ausweichen können Sie zum Beispiel über die Kaiser-Ebersdorfer Straße. Hier brauchen Sie aktuell aber 10 Minuten länger.

0: Uhr und 23 Minuten. Klimakrise, Energiekrise, Corona-Krise. Die Liste der Krisen und Katastrophen wurde in den letzten Jahren nicht kürzer.
1: Ja, auch Wien war zum Beispiel 2024 von einem Jahrhunderthochwasser betroffen. Da haben bestimmt fast alle noch die Bilder davon im Kopf.
2: Der österreichische Zivilschutzverband hat jetzt eine neue App veröffentlicht, die für mehr Sicherheit im Ernstfall sorgen soll.
0: Florian Drechsel-Burkhardt und Sascha Boktor haben sich das genauer angesehen.
3: Also wie man sich während einer Katastrophe richtig verhält, wo gewarnt wird und wie man vorsorgen kann, das konnte man ja schon bisher ganz gut in Erfahrung bringen. Aber die neue Ziva-App, die bündelt jetzt all diese Informationen und hat zusätzlich ein Alarmsystem inkludiert. Josef Farder vom österreichischen Zivilschutzverband.
4: Wir haben mit einer großen Anzahl an Organisationen hier versucht, was momentan an Empfehlungen existiert, zu überarbeiten, zu aktualisieren und in ein konkretes Produkt zu packen, bei dem ich durch Eingabe meiner Wohn- und Lebensverhältnisse meinen individuellen Notfall, meinen Krisenplan und meinen Vorsorgeplan bekomme.
3: In der Praxis funktioniert das dann so.
4: Ich gebe einmal meine Adresse ein und bekomme dann eine individuelle Gefahrenanalyse, bei der ich sehe, worauf sollte ich mich denn am besten vorbereiten.
3: Anschließend kann man dann ein maßgeschneidertes Haushaltsprofil erstellen.
4: Ich kann dort festlegen, wohne ich in einem Haus, wohne ich in einer Wohnung, zu wie viel wohne ich dort und welche Altersgruppen leben mit mir gemeinsam.
3: Damit die App sich ein paar Sachen ausrechnen kann. Sie erstellt dann zum Beispiel eine Einkaufsliste für einen Lebensmittelnotvorrat oder gibt an, welche und wie viele Hygieneartikel man zu Hause haben sollte.
4: Und wir haben versucht, hier auch das Ganze in kleinen Schritten machbar, schaffbar zu machen. Das heißt, dass ich tatsächlich auch ein Erfolgserlebnis beim Erfüllen habe.
3: Denn im Ernstfall, zum Beispiel bei einem Blackout, reicht es nicht, sich auf staatliche Behörden zu verlassen.
4: Wenn auf einmal 9 Millionen Österreicher nicht

0: nichts getan hätten im Vorfeld, keine Lebensmittel, keine Medikamente, keine Taschenlampen zu Hause hätten, dann können auch unsere großen Freiwilligennetze nicht für alle sorgen. Wir müssen auch jeder für uns selbst sorgen, jeder für uns selbst für unser Umfeld vorbereiten, uns gemeinsam absprechen, damit wir eben als Österreich durch eine Krise auch kommen können.
1: Radio Wien sendet übrigens im Blackout-Fall, was Ihnen aber nichts nützt, wenn Sie kein batteriebetriebenes Radio haben. Auch das empfiehlt die neue Ziva-App. Sie ist zwar derzeit noch in der Testphase, steht aber bereits zum Download zur Verfügung.
2: Ja, und alle Infos zur Ziva-App gibt es natürlich gerne beim Radio Wien Service Point unter 89 9 95 3. 8.25 Uhr, guten Morgen Wien.

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3: Es ist jetzt 8:30 Uhr, 8:30, und damit gibt's die Radio Wien Schlagzeilen. Am Mittwoch, dem 3. Juni, mit Thomas Edinger.
4: Guten Morgen. Asylverfahren können ab Ende nächster Woche auch am Wiener Flughafen stattfinden. Möglich macht das der neue EU-Asylpakt. Die Verfahren sollen schnell gehen. Bis zum Ende werden die Menschen in Schwechat festgehalten. In den Bundesländern bessert sich die wirtschaftliche Lage. Die Bank Austria rechnet heuer insgesamt mit einem Wachstum von 0,8%. Kärnten liegt mit 1,4% vorn, dahinter Wien und Tirol mit je 1%. Und die Stadt ändert die Kulturförderung. Statt Förderungen für mehrere Jahre zu vergeben, gibt es sie künftig in der Regel nur noch für ein Jahr. Kritik kommt von der Opposition, sie sieht Unsicherheit für Kulturinstitutionen. Soweit die Schlagzeilen zum Wetter und Kevin Hebenstreit.
5: Ein paar nasse Stunden gibt es heute bei uns in der Stadt, am Vormittag nämlich. Dort, wo es jetzt noch nicht regnet, wird es auch noch nass, nämlich vor allem links der Donau, da haben sie es jetzt noch weitgehend trocken. Donaufeld misst aktuell 17 Grad, hier noch kein Regen. Regen dagegen etwa schon in Auhof bei 15 Grad. Es bleibt ziemlich kühl heute, denn es weht sehr lebhafter Westwind, der bringt uns deutlich kühlere Luft als gestern. Maximal 20 Grad gehen sich am Nachmittag aus. Am Nachmittag klingt der Regen aber wieder ab. Das heißt, Chancen auf ein paar Sonnenstrahlen gibt es heute vor allem dann zum Abend hin. Morgen schaut das Wetter wieder ganz anders aus. Da haben wir nämlich Sommerwetter, viel Sonne und die Temperatur schießt förmlich nach oben auf bis zu 28 Grad.
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5: Jetzt schauen wir in den Frühverkehr, Andrea.
8: Und da schauen wir gleich zur Tangente in Fahrtrichtung Graz. Hier brauchen Sie noch eine Viertelstunde länger zwischen hier Stetten und dem Knoten Prater. Verzögerungen gibt es auch am Biberhaufenweg Richtung Raffineriestraße. Etwas Geduld brauchen Sie auf der Favoritenstraße und am Rennweg stadteinwärts. Stau gibt es in der Kreuzgasse und der Währinger Straße wegen Bauarbeiten. Und Geduld brauchen Sie auch noch auf der Altmannsdorfer Straße stadtauswärts. Es gibt auch noch kurze Verzögerungen bei der Zufahrt von der Hetzendorfer Straße. Und die Simmeringer Hauptstraße bleibt stadteinwärts voraussichtlich bis in den Vormittag hinein beim Zentralfriedhof Hof gesperrt wegen der Arbeit nach einem Wasserrohrbruch. Ausweichen können Sie zum Beispiel über die Kaiser-Ebersdorfer Straße. Hier gibt es derzeit auch kurze Verzögerungen.
3: Und gleich gibt es was ganz Spezielles für alle Otto-Fans. Denn Otto meets Albertina und Otto meets vielleicht genau Sie. Näheres gleich nach Lionel Richie auf Radio Wien 8:32 Uhr.

0: 8.36 Uhr, einen schönen guten Morgen. Da rauscht jemand mit unglaublicher Geschwindigkeit rein.
1: Nemo, mon nom est Didi. Bahnfrei, jetzt komm ich.
0: Ja. Die Albertina feiert heuer ihr 250-Jahr-Jubiläum. Und zu Jahresbeginn hat Direktor Ralf Gleis angekündigt, dass er sein Haus für ein neues Publikum interessant machen will.
2: Ja, und das dürfte ihm wirklich mit einem Künstler auch gelingen, der eigentlich eine Legende des deutschsprachigen Humors ist und heute, ab heute eben 12 Werke seines Schaffens zeigt, Otto Walkes.
3: Er lässt seine Ottifanten in Werken von Dürer, Schiele oder Bruegel auftauchen und verblüfft mit den verschiedensten Stilen und einem unvergleichlichen Humor in den Bildern.
2: Ja, Otto meets Albertina, so der Titel der künstlerischen Intervention, und vorher durfte Radio-Wien-Reporter Robert Jahn, ein Otto-Fan wirklich der allerersten Stunde, den Künstler selbst zu einem Gespräch treffen.
4: 250 Jahre Jubiläum in der Albertina. Also ich denke, das ist schon für Sie auch was. Wow, oder?
5: Das ist natürlich für mich ein Riesenkompliment. Ich bin total beeindruckt. Jetzt seit 3 Tagen wandle ich hier durch diese Prunksäle und sage, hier könnte ich auch wohnen. nein, aber das ist schon eine große Überraschung für mich, diese Bereitwilligkeit, auf mich einzugehen. Denn gerade in dieser Szene ist ja der Wolf unter den Wölfen, ist ja nicht so einfach da, dass er existiert. Das funktioniert aber.
4: Das funktioniert auf jeden Fall. Ihr Vater war Malermeister. Hat Ihnen der den ersten Pinsel in die Hand gedrückt?
5: Ja, der hat mit Bleistift, mit dem Tapetenbleistift, das war so ein breites Ding. Als Unterlage habe ich die paar Tapetenbücher meines Vaters genommen. Die waren ja auf der Rückseite. Vorne war das Muster, auf der Rückseite war freies Papier. Und konnte ich dann immer schön üben und so weiter. Ne?
4: Was hat Ihnen am meisten Spaß gemacht, danach zu machen sozusagen oder neu zu machen?
5: Ja, nochmal weiterzuentwickeln. Eben der Dürer war für mich eine schöne Basis. So hat es ja eigentlich angefangen. Und dann habe ich ja dieses wunderbare verlockende Angebot von dem Herrn Gleis bekommen. Und ich habe es einfach gemacht und er war überrascht, dass ich so schnell geliefert habe.
4: Wobei man muss sagen, ihr profitiert beide, denn ich glaube, es kommen Menschen in die Albertina, die vorher noch nie da waren, und vielleicht kommen auch Menschen in die Albertina, die Otto noch nie gesehen haben.
5: Das ist gut möglich. Ich wurde heute gefragt bei Frühjahr, sind Sie Österreicher? Ja, mittlerweile ja, sage ich, fühle mich schon so wohl, bin schon so oft hier und bin ja auch hier, auch in den 70er Jahren viel aufgetreten schon hier. Ne?
4: Ich war dabei, im Konzerthaus.
5: Ja, beim ersten Mal. Also das ist der Beweis. Genau. Es gibt ihn doch.
4: Lieber Otto, danke schön.
0: Gerne. Also Robert Jahn ist gerade ins Büro gekommen und strahlt immer noch. Und jetzt haben Sie die Möglichkeit, Otto Walkes persönlich zu treffen. Heute gibt es die Gelegenheit dafür, bei einer Signierstunde in der Albertina.
2: Ja, und wir haben da ein paar Plätze für Sie dort reserviert und dafür jetzt einfach anrufen, 89 9 953.
0: Ich bin ganz schön neidisch. Rufen Sie an und gewinnen Sie ein Treffen mit Otto Walkes.
1: Was ist denn los? Ich bin es doch nur, euer Otti!
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0: Nemo, Mono, bahnfrei, jetzt komm ich.
1: Ja, also ich würde ihn schon auch ganz gern treffen, schon? Muss ich ganz ehrlich sagen, ja. Frisch gestrichen, was für ein Name.
2: Die glorreiche 7, das Rohr neigt zum Biegen.
1: Er hat schon einiges geliefert, ja. Und wir haben jetzt neben Robert Jahn einen Fan der ersten Stunde am Telefon. Thomas, einen schönen guten Morgen.
3: Schönen guten Morgen, hallo.
1: Lieber Thomas, Sie sind tatsächlich auch Otto-Fan der ersten Stunde, so wie unser Robert Jahn?
3: Ungefähr so ähnlich. Also die ersten Berührungspunkte habe ich gehabt, gerade ist es ja schon gefallen mit diesem, das Rohr neigt nach Süden, das war das Jahrreisensee. Ja. Und das war glaube ich Anfang der 80er irgendwann muss das gewesen sein.
2: Ja. Ja, ist ein Film, ja.
3: Da bin ich dann dicken blieben drauf irgendwo. Und das, man kommt ja nicht mehr los, sagen wir uns ehrlich.
1: Das tausendste Schaf ist Harald und es war 1000 Jahre alt.
3: Genau, ja.
4: Ja, lieber Thomas, dann haben wir sehr, sehr gute Nachrichten für Sie. Sie sind dabei heute Abend bei der Signierstunde. Gratulation.
3: Super, das freut mich sehr.
1: Wundervoll. Also ich habe gerade gesagt, es gibt nicht viele Menschen, die ich gern treffen würde irgendwann einmal, aber Otto gehört für mich definitiv dazu und Sie sehen ihn heute und dürfen sich alles signieren lassen, was Sie gerne hätten.
3: Ja, diese Legende, das ist großartig. Ja, das muss man mal gehabt haben. Ja.
1: Ganz viel Spaß bei der Signierstunde mit Otto Walkes. Thomas, ganz viel Spaß. Genießen Sie es und machen Sie ein Selfie und schicken Sie es uns. Gell?
3: Unbedingt. Wunderbar, ich danke Ihnen.
1: Baba.
0: Hallo, liebe Radio Wiener, hallo, liebe Radio Wienerinnen. Hier ist euer Holredi. Ja. Das Otto. Aber nicht weiter sagen. Holredi.

0: Ich habe wundervoll meteorologisch um 8.47 Uhr meinen Senf jetzt gerade dazugegeben. Wäh? Draußen? Stimmt das so?
1: Wenn man Regen nicht mag,
0: ja,
1: dann...
0: Ich mag ja, am Motorrad mag ich ihn gar nicht.
1: Ja, also es regnet jetzt inzwischen in der ganzen Stadt, in vielen Bezirken allerdings nur leicht. Der Regen wird ein bisschen mehr die nächsten Stunden, dann am Nachmittag wird es aber schon wieder weniger, weil dann hört es auf zu regnen. Wie schaut es auf den Straßen aus? Hoffentlich ein bisschen besser, Andrea.
2: Ich mag dieses Weih auch nicht. Okay. Ja, weil auf der Tangente hier gibt es noch dichten Frühverkehr Richtung Graz, zwischen hier Städten und dem Knoten Prater, am Biberhaufenweg Richtung Raffineriestraße, Untere Donaustraße, Praterstraße, stadteinwärts. Dann gibt es Stau in der Kreuzgasse und auch auf der Währinger Straße wegen Bauarbeiten. Dann auf der Favoritenstraße, Rennweg stadteinwärts, Altmannsdorfer Straße stadtauswärts. Auch noch kurze Verzögerungen bei der Zufahrt von der Hetzendorfer Straße. Und die Simmeringer Hauptstraße, die bleibt stadteinwärts voraussichtlich bis in den Vormittag hinein beim Zentralfriedhof noch gesperrt, wegen der Arbeiten nach einem Wasserrohrbruch. Ausweichen können Sie am besten über die Kaiser-Ebersdorfer Straße. Hier gibt es derzeit allerdings kurze Verzögerungen.
0: Wir fahren gleich zur Frage zum Tag mit diesen Tieren. Und die geht's gleich nach Savage Garden, Truly, Madly, Deeply.

0: Wunderschöne Nummer um 8 und 51 Minuten. Savage Garden, Truly, Madly, Deeply.
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0: Schönen guten Morgen, Carola Gaustra.
2: Schönen
0: bringt
2: guten
0: den Regen
2: Morgen.
0: Mit.
2: Ja.
0: Morgen.
2: Ja, ist doch
0: sehr
2: gut
0: schön.
2: Für die Landwirtschaft.
0: Ja,
2: brauchen wir
0: eh. Aber nicht fürs Motorradfahren, nach wie vor.
2: Weil, ich weiß.
0: Wie auch immer. Wir haben ja heute schon über dieses neue, wundervolle Fledermausquartier im Haus des Meeres berichtet.
3: Ja, und zu den Fledermäusen in unserer Stadt stellen wir auch unsere Frage zum Tag. Ja,
4: und die Frage, die kommt heute von Judith Ullmann. Sie ist vom Naturschutzbund.
5: Ich würde gerne von Ihnen wissen, wie viele Fledermausarten es in Wien gibt.
6: Ja, das ist eine gute Frage. Wie viele Fledermausarten gibt es denn bei uns in der Stadt? Wenn Sie es wissen, jetzt anrufen, 89 9 95 3. Die Auflösung gibt es dann kurz nach 9 hier bei mir.
0: Genau. Und zu gewinnen gibt es natürlich wie immer ein Radio Wien Überraschungspaket. Die Carola schnürt gerade zusammen. Sehr, sehr schön. Vorher Punkt gibt es noch Gilbert O'Sullivan, What's in a Kiss? Und das ist Bonnie Tyler, Holding Out for a Hero, 8 vor 9.

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2: Einen schönen Vormittag, es ist genau 9 Uhr. Hier ist unser News-Update mit Thomas Edinger.
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4: Asylverfahren können künftig auch direkt am Wiener Flughafen erfolgen. Die Wiener Kultur bekommt Förderungen nur mehr für ein Jahr. Das Wiener Wetter regnerisch, windig und kühl. Schönen Vormittag. Der Nationalrat hat den Asyl- und Migrationspakt der EU abgesegnet. Das hat auch Auswirkungen auf Wien, konkret am Flughafen. Asylverfahren können

0: ab Ende nächster Woche auch dort stattfinden. Asylwerber müssen bis zum Ende in Schwechat bleiben. Barbara Wakolbinger berichtet.
1: Es sind sogenannte Grenzverfahren, die am Flughafen Wien-Schwechat abgewickelt werden. Sie sollen besonders schnell gehen und in speziellen Fällen durchgeführt werden. Wenn jemand falsche Angaben macht, ein Sicherheitsrisiko ist oder aus einem Land mit sehr niedriger Asylanerkennungsquote kommt. Bis zum Ergebnis werden die Menschen am Flughafen festgehalten. Nur eine Rückreise ist möglich. Das Verfahren kann allerdings 12 bis 16 Wochen dauern. Dafür entsteht ein neues Grenzterminal, das Mitte nächsten Jahres fertig sein soll. Bis dahin behilft man sich mit der adaptierten Betreuungsstelle. Die strengeren Regeln sollen die Zahl der Asylwerberinnen und Werber senken. Im Büro von Sozialstadtrat Peter Hacker gibt man sich zum neuen Pakt noch abwartend. Zu viel sei in der Zusammenarbeit zwischen Bund und Ländern ungeklärt. Man erwarte sich in den kommenden Wochen mehr Klarheit.
0: In den Bundesländern bessert sich die wirtschaftliche Lage langsam. Eine Analyse der Bank Austria rechnet heuer im Schnitt mit einem Wirtschaftswachstum von 0,8%. Kärnten liegt mit 1,4% vorn, dahinter Wien und Tirol mit jeweils 1% Wachstum. Eine Belastung ist nach wie vor der Iran-Krieg. Die Stadt stellt die Kulturförderung um. Statt wie bisher Mehrjahresverträge gibt es Förderungen künftig in der Regel nur mehr für ein Jahr. Das hat der Kulturausschuss beschlossen. Von der Rathausopposition kommt Kritik. Daniel Pichler berichtet.
2: Egal ob Theater, Museum oder Film, künftig bekommt die Kultur vom Wiener Rathaus nur mehr eine Förderung für ein Jahr. Danach wird immer neu geprüft. Eine Zusage für eine Förderung über mehrere Jahre soll es nur noch in Ausnahmefällen geben. Und selbst dann gibt es noch eine Einbehalteklausel. Die bestehende Förderung könnte dann für die Folgejahre um bis zu 10% gekürzt werden. Und zwar dann, wenn es die finanzielle Situation der Stadt Wien erfordert oder zu gut Deutsch, wenn weiter gespart werden muss. Die FPÖ, die Grünen und die ÖVP sind gegen die Änderung bei den Kulturförderungen. So wird etwa von der ÖVP darauf hingewiesen, dass die Kulturinstitutionen so nicht planen können. Es geht dabei um langfristige Verträge und auch ums Personal. Die IG Freie Theaterarbeit reagiert nüchtern. Man hofft einfach, dass es nicht zu Kürzungen kommt.
0: Und im Bezirk Mödling ist in einem Haus eine eingemauerte Leiche gefunden worden. Die Staatsanwaltschaft Wien hat eine Obduktion der Toten angeordnet und will mit Verweis auf laufende Ermittlungen nicht mehr sagen. Wie die Gratiszeitung heute berichtet, soll die Leiche schon im Mai gefunden worden sein. Das waren die Nachrichten, damit zum Wiener Wetter und Kevin Hebenstreit.
3: Naturwetter gibt's da heute, was für uns vielleicht unangenehm ist, vor allem wenn man draußen unterwegs sein muss heute am Vormittag, ist für die Natur ganz, ganz wichtig. Es regnet jetzt am Vormittag nämlich häufig. Der Nachmittag ist dann eh schon wieder zunehmend trocken. Auflockern wird es heute aber erst zum Abend hin. Da gehen sich vielleicht noch ein paar Sonnenstrahlen aus. Es bleibt deutlich kühler als gestern. 15 bis 16 Grad hat es aktuell in der Stadt. Maximal 20 Grad sind es dann tagsüber. Morgen kehrt aber schon wieder das Sommerwetter zurück mit viel Sonnenschein und bis zu 28 Grad.
4: Ja, das Temperaturniveau mit dem von gestern hat nur wenig zu tun, gell?
3: Ja, deutlich abgekühlt. Fast 10 Grad.
4: Ich friere viel zu wenig an heute. Wow. Andrea Rosenberger beobachtet für uns die Staukameras, was ist los derzeit?
5: Stau gibt es aktuell noch auf der Tangente Richtung Graz, zwischen Hirstetten und dem Knoten Prater, auch auf der unteren Donaustraße und der Praterstraße stadteinwärts, am inneren Währinger Gürtel und auch auf der Altmannsdorfer Straße stadtauswärts. Die Simmeringer Hauptstraße beim Zentralfriedhof, die ist jetzt wieder befahrbar, die Arbeiten nach einem Wasserrohrbruch sind jetzt abgeschlossen. Und auch der Blick nach Niederösterreich, A1 Richtung Salzburg, kurz nach Altlenkbach, hier liegt ein Transporter nach einem Unfall auf der Seite. Der rechte Fahrstreifen ist gesperrt und derzeit kommen sie aber ganz gut an der Unfallstelle vorbei.
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4: Einen schönen Vormittag kurz vorm Feiertag. Ja, es gibt noch einiges zu erledigen, deshalb tun wir was. Kevin, du kümmerst dich bitte um die Regenfront.
3: Ja, also wer draußen was tun muss, dann am Nachmittag besser.
4: Besser verschieben. Ab wann circa? Was empfiehlst du da?
3: Ich sage mal, ab 14 Uhr ist man so halbwegs auf der sicheren Seite.
4: Andrea, um die Staus kümmerst du dich? Gibt schon noch ein bisschen was?
5: Ein bisschen was ist noch zu tun, ja.
4: Ja. Und ich kümmere mich um einfach gute Musik für den Vormittag. Alle Radio Wien Stars, die jetzt kommen, sind übrigens 50 plus. Holly Johnson, Elvis Costello, Michael Bublé, ja, der feiert heuer im September schon seinen 51. Geburtstag. Und auch die Backstreet Boys, ich weiß, die klingen ewig jung. Aber die Jungs sind auch schon fast alle über 50. Schönen Vormittag mit Radio Wien. Yeah.

0: Soul Sister mit The Way to Your Heart hier bei uns auf Radio Wien. Einfach gute Musik bei der Arbeit.
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0: Ja, wir lösen auf mit Kevin, Bernie und Andrea.
2: Hallo.
0: Radio Wien-Hörerin Petra aus Bayern ist mit dabei. Ganz besonders schönen Vormittag Ihnen. Liebe Grüße.
3: Einen guten Morgen.
2: Hallo.
0: Sie leben in Bayern, haben eine ganz besondere Verbundenheit mit unserer schönen Stadt.
3: Ja, mein Sohn lebt dort, er hat dort studiert und der liebe Wegen bleibt auch dort.
2: Ah, sehr gescheit.
0: Ist er hängen geblieben. Petra, Sie hören aber, haben Sie mir vorhin verraten, den ganzen Tag Radio Wien. Warum?
3: Damit ich am Laufen bin, was in Wien so passiert.
0: Ja, das ist doch gut. Und das ist auch eine richtige Wiener Frage diesmal.
2: Ja, genau. Es geht nämlich um das Haus des Meeres. Wir haben schon berichtet, das neue Fledermausquartier gibt es dort.
4: Und eben dazu haben wir auch eine Frage zum Tag vorbereitet.
5: Wie viele Fledermausarten gibt es denn eigentlich in der besten, schönsten, größten, grauenhaftesten Stadt der Welt?
0: Petra.
3: 23.
2: 22.
0: Wir schauen, ja, ob das richtig ist. Judith Ullmann vom Naturschutzbund. Wie viele Fledermausarten gibt es denn bei uns in Wien?
6: Also in Wien haben wir 22 Fledermausarten. Eine besonders auffällige davon ist zum Beispiel der große Abendsegler. Der wird um die 20 cm groß, Flügelspannweite, und man kann ihn auch schon bei Tageslicht beobachten. Das ist die Fledermaus, die wirklich am zeitigsten ausfliegt.
0: Alles richtig gemacht.
2: Ja,
0: super,
2: nicht schlecht.
0: Super.
2: Ja,
0: Gratulation. Radio Wien Package geht diesmal nach Bayern. Wann sind Sie denn das nächste Mal bei uns in Wien?
3: Ich hoffe zum Donauinseltest.
0: Ah, großartig.
3: Oder Anfang Juli, wenn dieses Konzert wieder ist.
0: Ja, gibt ja viele Anlässe, gell? Kann man eigentlich
3: genau
0: immer vorbeischauen.
3: Das ist immer eine Reise wert.
0: Ganz liebe Grüße nach Bayern und bleiben Sie uns weiter treu.
5: Schönen
0: Tschüss.
5: Tag.
0: Baba.
3: Baba.
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Eigentlich heißt er Declan McManus, aber wir kennen ihn als Elvis Costello. Oliver's Army. Einfach gute Musik beim Arbeiten, beim Kochen oder beim Autofahren. Ganz egal, was Sie gerade machen. Schön, dass Sie uns mit dabei haben. Hier ist Michael Bublé. It's a beautiful day, auch wenn es heute mal regnet.

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3: Angenehmen Vormittag, Radio Wien ist da um 9.30 Uhr. Das Wiener Wetter heute regnerisch, windig und kühler als zuletzt, maximal 20 Grad. Wir haben jetzt um 14, 15 Grad in der Stadt. Die genauen Wetterinfos, langes Wochenende ja voraus, schauen wir uns gleich an. In ca. 10 Minuten von Radio Wien, Meteorologen Kevin Himmelstreit. Und auf den Straßen läuft es noch nicht ganz rund. Plus 15 Minuten aktuell auf der Tangente Richtung Südautobahn zwischen Hierstetten und dem Knoten Prater. Auf der Praterbrücke blockiert außerdem ein defektes Fahrzeug den mittleren Fahrstreifen. Der Stau reicht bis auf die A22 bis zur Reichsbrücke zurück. Niederösterreich 1, Westautobahn Richtung Salzburg, kurz nach Alt-Lenkbach, ist die Unfallstelle jetzt geräumt. Nochmal A1 Westautobahn, auch Richtung Salzburg, kurz vor Böheim-Kirchen. Hat sich ein Fahrzeug auf der regennassen Fahrbahn gedreht, nur die Überholspur ist frei, 5 Kilometer Stau, eine halbe Stunde Zeitverlust. Und 15 Minuten mehr brauchen Sie aktuell, Grund sind Bauarbeiten auf der S4 der Mattersburger Schnellstraße Richtung Südautobahn vor der Einmündung beim Knoten Wiener Neustadt. Wir wünschen gute und sichere Fahrt.
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0: Die singen vom Regen. Blame it on the weatherman. Bewitched hier bei uns auf Radio Wiener. Tun wir das? Schieben wir es auf den Wettermann? Das machen wir jetzt.
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0: Mit Kevin Hebenstreit.
2: Schönen Vormittag.
0: Unserem Radio Wien Wettermann.
2: Ja, und diese Schuld nehme ich gerne auf mich, weil wir brauchen den Regen ganz dringend. Bei uns in Wien momentan auch mäßiger, teils sogar kräftiger Regen. Bei uns waren es aber erst 1 bis 2 Liter auf den Quadratmeter. Da werden es am Ende des heutigen Tages wahrscheinlich so 5 bis vielleicht sogar 10 Liter, vor allem in den Wiener Waldbezirken, auf den Quadratmeter sein. Das ist zumindest einmal oberflächlich für den Boden gut. Dort, wo das Gras zum Beispiel schon vertrocknet war, braun, wird es jetzt demnächst wieder langsam grün. Noch besser schaut es im Süden Österreichs aus. Kärnten hatte ja auch einen ähnlich trockenen Frühling wie wir. Da hat es jetzt seit den Nachtstunden schon rund 30, teils sogar 40 Liter auf den Quadratmeter geregnet. Das ist dann schon besser. Das geht dann auch schon etwas tiefer in den Boden rein.
0: Also diese Woche kommt das Wetter vom Atlantik her und das bedeutet, es ziehen in 2 Tagestaktfronten durch. Das heißt, heute nicht so schön, morgen?
2: Ja, wir haben wirklich abwechselnd Sommer und dann wieder etwas ungemütlicheres Regenwetter. Das heißt, nach dem gestrigen Sommertag, heute Sommerpause, morgen wieder Sommertag, der Feiertag, der bringt uns wirklich ähnlich wie gestern fast durchgehend Sonnenschein, nur dünne Wolken und Südostwind kommt dann wieder auf und dann hat es plötzlich morgen am Nachmittag schon wieder 28 Grad, wird also ein klassischer Badetag morgen.
0: Und ich habe gesagt, 2 Tagestakt?
2: Ja.
0: Am Freitag, am Fenstertag ist es wieder ganz anders.
2: Alles wieder anders, da kommt das nächste Tief vom Atlantik herein, die Peggy wird das sein und die schickt uns dann schon am Vormittag wieder Regenwolken. Das heißt, wieder wird es vor allem am Vormittag und um Mittag herum regnen. Wahrscheinlich nicht mehr so viel wie heute, aber der eine oder andere Liter auf den Quadratmeter kommt und dann lockert es am Freitag am Nachmittag aber wieder auf. Dann kommt noch ein bisschen die Sonne, nur die Temperatur stürzt wieder ab. Am Freitag hat es auch kaum mehr als 20 Grad, ähnlich wie heute.
0: Und das Wochenende?
2: Das wird dann an beiden Tagen besser. Das heißt, da gibt es an beiden Tagen sowohl am Samstag als auch am Sonntag einige Sonnenstunden. Es wird weitgehend trocken bleiben. Der Samstag ziemlich sicher den ganzen Tag trocken. Am Sonntag kann ich dann am Nachmittag oder Abend einen kurzen Schauer nicht ausschließen. Aber viel Sonne, Höchstwerte am Samstag 26 Grad und am Sonntag sogar um 28 Grad.
0: Was sagst du jetzt, Badetemperaturen? Wann kann man baden gehen? Morgen?
2: Morgen auf jeden Fall. Morgen wird es ähnlich warm sein wie gestern und ich war gestern am Nachmittag eine Zeit lang in der Sonne. Das war richtig warm. Die Sonne hat Kraft. Es ist ja bald Sommersonnenwende. Dauert inzwischen ja keine 3 Wochen mehr, also nicht mehr lange. Morgen auf jeden Fall Badetag. Alte Donau sehe ich so 21, 22 Grad. Würde ich auch sagen, gut zum Erfrischen. Und dann der Samstag und der Sonntag. Beide Badetage, wenn Sie möchten.
0: Und der Blick in die nächste Woche?
2: Der Montag bleibt noch hochsommerlich. Da haben wir sogar knapp 30 Grad. Dann kommt wahrscheinlich vom Atlantik her das nächste Tief herein. Am Dienstag oder am Mittwoch. Und dann wird es wieder unbeständiger. Aber auch gut so, weil nach den sommerlichen Tagen wünschen wir uns dann auch wieder ein bisschen Regen.
0: Brauchen wir ein paar Regentage. Vielen Dank, Radio Wien Meteorologe Kevin Hebenstreit. Und du genießt auch dein langes Wochenende.
2: Werde ich machen.
0: Danke dir.

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1: Angenehmen Vormittag. Es ist genau 10 Uhr. Hier sind die Nachrichten von und mit Thomas Edinger.
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3: Die EU-Kommission zieht Zwischenbilanz über das Defizitverfahren gegen Österreich. Komiker Otto Walkes huldigt in der Albertina Dürer und Co. das Wiener Wetter regnerisch, windig und kühl. Schönen Vormittag. Seit knapp einem Jahr läuft in der EU ein Verfahren gegen Österreich, weil wir die Schuldenobergrenzen nicht einhalten. Die Kommission zieht heute Zwischenbilanz. Der Finanzminister ist überzeugt, dass Österreich gut unterwegs ist. Aus Brüssel, Tim Kupal.
4: Vergangenen April schickt Österreich die aktuellsten Budgetzahlen nach Brüssel. Finanzminister Markus Machterbauer, SPÖ, beim Treffen mit seinen EU-Amtskollegen Anfang Mai.
5: Wir warten auf die Beurteilung der Kommission, nachdem wir 2025 deutlich besser gelegen sind, als wir ursprünglich geplant haben, kann ich mir nur vorstellen, dass die Bewertung positiv ausfällt.
4: Die EU-Kommission präsentiert am späten Vormittag ihre Empfehlungen für die Haushalte der Mitgliedsländer. Von besonderem Interesse für jene 7 EU-Länder, die so wie Österreich wegen zu hoher Neuverschuldung ebenfalls gerade in einem Defizitverfahren stecken.
5: Wir tun alles dafür, um dieses Ziel, Ausstieg aus dem Defizitverfahren 2028 zu erreichen.
4: Allerdings bei diesen unsicheren Zeiten mit ihrer

0: An Krieg und Energiekrise liege vieles einfach außerhalb der Macht der Bundesregierung.
1: Asylverfahren können ab Ende nächster Woche auch am Wiener Flughafen stattfinden. Möglich macht das der neue EU-Asyl- und Migrationspakt. Die Verfahren sollen 12 bis 16 Wochen dauern. In der Zeit werden die Asylwerber in Schwechat festgehalten. Bis Mitte nächsten Jahres wird dafür ein eigener Terminal gebaut. In der Albertina herrscht ab heute Ottifantenalarm. Zum 250-Jahr-Jubiläum hat das Haus im ersten Komiker Otto Walkes eingeladen, ausgewählte Meisterwerke zu bearbeiten. Walkes ist für grafisches Talent bekannt, siehe eben seine Ottifanten, berichtet Petra Thaler-Majeschek.
2: Doch Otto Walkes kann mehr als nur den Ottifanten zeichnen. Wenn Walkes als Komiker nicht so erfolgreich geworden wäre, wäre die Kunst durchaus eine Option gewesen. Immerhin hat er an der Hochschule für Bildende Künste in Hamburg Kunst studiert und ist für seine humoristischen Zeichnungen bekannt. Noch im Juli vergangenen Jahres sagt er im ORF-Kulturmagazin Kultur Heute, dass er gerne in der Albertina ausstellen würde.
3: Das wäre ein Traumziel, aber ich weiß nicht, ob es überhaupt möglich ist, ob die Wiener das überhaupt akzeptieren, Hellwein noch, da gibt es da eine Steigerung. Ich weiß es nicht. Ich war da und es hat mir gut gefallen. Sehr beeindruckt. Wien ist einfach in Wien aufzustellen. Das ist natürlich der Traum eines jeden Künstlers.
2: Als Maler lässt Otto Walkes seine Ottifanten schon seit längerem durch die Kunstgeschichte spazieren und nun hat er einige Werke der Albertina bearbeitet, die ab heute ausgestellt sind.
1: Und Glücksspiel bzw. Sportwetten werden in Österreich immer beliebter. Die Einsätze sind voriges Jahr weiter gestiegen, wie eine Studie zeigt. Die Summe der Einsätze minus Gewinne ist auf fast 2,5 Milliarden Euro geklettert, ein Plus von 4,3%. Besonders stark gewachsen ist das Online-Glücksspiel. Das waren die Nachrichten, damit zum Wiener Wetter und Carola Gausterer.
4: Die aktuelle Temperatur, es ist schon ein bisschen frischer geworden als zuletzt. Wir haben jetzt 14, 15 Grad in der Stadt. Heute regnet es bis um Mittag herum. Der Nachmittag verläuft dann zunehmend trocken, nur noch vereinzelt fallen Regentropfen. Zum Abend hin beginnen die Wolken dann aufzulockern. Es bläst aber sehr lebhafter kühler Westwind. Die Temperatur schafft maximal 20 Grad. Und auch morgen am Feiertag wird es sommerlich, meist scheint die Sonne. Der Wind ist nur noch mäßig und dreht von West auf Südost. Die Temperatur steigt morgen auf bis zu 28 Grad. 3:03, Radio Wien ist da mit der besten Verkehrsinformation der Stadt. Plus 20 Minuten aktuell auf der Tangente Richtung Südautobahn zwischen Hirschstetten und dem Knoten Prater. Auf der A22 reicht der Stau bis zur Reichsbrücke zurück. Im Tunnel Kaisermühl blockiert ein defekter LKW den rechten Fahrstreifen. Die Feuerwehr ist schon im Einsatz. Nach dem Tunnel gibt es aber noch eine weitere Unfallstelle. Niederösterreich 1, Westautobahn Richtung Salzburg, kurz vor Böheimkirchen ist die Unfallstelle geräumt. Derzeit noch 5 Kilometer Stau. Und A21 Wiener Außenringautobahn Richtung Wien Süd zwischen Hochstraße und Alland. Bei Kilometer 11 blockiert ein defekter LKW teilweise den rechten Fahrstreifen. Es gibt aktuell 2 Kilometer Stau. Kommen Sie gut ans Ziel. Wir wünschen gute und sichere Fahrt.
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4: 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Entspannten Vormittag.

0: zum Kaffeelatte mit dem extra Milchschaum heute an diesem kühlen Mittwochvormittag. Loretta Gocci war das. Schönen Vormittag am Mittwoch, der sich ja eigentlich anfühlt wie ein falscher Freitag. Morgen ist ja Feiertag. Für viele ein Tag zum Durchschnaufen. Wetter passt ganz gut morgen, also von Baden, Sporteln, Grillen bis... ja, ein bisschen relaxen, alles möglich. Einige haben sich in weiser Voraussicht den Fenstertag auch gleich freigenommen und freuen sich auf ein langes Wochenende. Deshalb die Frage gleich, was steht denn am Plan? Worauf freuen Sie sich denn am meisten?
1: Ich freue mich schon auf ein langes Wochenende, weil da kommen meine vier Enkel nach Hause und dann kriege ich genug für mich.
2: Welche Pläne? Eigentlich gar keine. Ich lasse das an mich herankommen. Wir haben unseren Garten und den genieße ich.
3: Ja, am langen Wochenende habe ich vor, mich einfach einmal ordentlich auszuschlafen, mich zu erholen.
4: Gehe ich Volleyball spielen, da wir bald mit der Schule ein Volleyballturnier haben und da werde ich sehr viel trainieren dafür. Das am Nachmittag und am Abend dann chillen halt.
0: Naja, da sind wir gleich beim Thema. Großartige Chill-Nummer habe ich jetzt aus den 80ern. Chicago mit Peter Cetera. You're the inspiration. Großartige Nummer zum Genießen.

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3: Angenehmen Vormittag, Radio Wien ist da. Das Wiener Wetter heute regnerisch, windig und vor allem frisch bei maximal 20 Grad. Wir haben jetzt um 15 Grad. Das ist die beste Verkehrsinformation der Stadt für Sie. A22 Donauuferautobahn Richtung Tangente, Staub der Reichsbrücke. Im Tunnel Kaisermühlen hat die Feuerwehr den defekten LKW jetzt abgeschleppt.

0: Niederösterreich A21, Wiener Außenringautobahn Richtung Wien Süd zwischen Hochstraß und Alland. Bei Kilometer 11 steht der defekte LKW jetzt in einer Pannenbucht. Der Stau hat sich aufgelöst. Ja, das war's von uns. Der nächste Überblick bei uns um 11 Uhr. Und sobald etwas passiert, hören Sie es natürlich sofort. Wir wünschen gute und sichere Fahrt. Kommen Sie gut ans Ziel.
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0: angenehmen Vormittag mit Radio Wien. Die Urlaubssaison, ja, die beginnt schon langsam. Was wir aber nicht vergessen dürfen, die Blutkonserven sind in Wien und ganz Österreich zur Urlaubszeit immer kritisch, da Blut nur begrenzt, nämlich 42 Tage haltbar ist. Führt die Urlaubszeit zu massiven Engpässen. Gebraucht werden tatsächlich alle Blutgruppen, denn alle 90 Sekunden wird eine Blutreserve benötigt. Und unser fleißigster Blutspender von Radio Wien ist Bernie Weisinger, hat seine 40. Spende bereits hinter sich gebracht und einen jungen Mann getroffen, der auch so brav spendet. Bernie, wie war's?
1: Es war wie immer überhaupt nicht dramatisch, ganz und gar nicht. Und der Philipp Bürcher sitzt auch noch neben mir und hat auch gerade gespendet. Seit wann spenden Sie denn und die wievielte war es heute?
2: Ja, ich spende jetzt ungefähr seit, glaube ich, 4 Jahren und es war heute die 10. Spende. Mhm. Man darf jetzt nur noch 4-mal im Jahr spenden und ich schaue immer, dass ich das auskoste, weil es ist schön, anderen Menschen zu helfen und zu unterstützen.
1: Hat es irgendwie irgendwann einmal einen ausschlaggebenden Punkt gegeben, wo Sie gesagt haben, jetzt gehe ich, weil? Oder war das einfach irgendwann einmal so wie bei den meisten Buben das Bundesheer und dann ist man irgendwie in der Routine drin?
2: Gar nicht beim Bundesheer, sondern irgendwie, ich war bei der Rettung 5 Jahre freiwillig dabei und habe dann auch viel miterlebt dort und habe dann gedacht, ja, eigentlich könnte man da selber auch ein bisschen was dazu beitragen und Blut spenden.
1: Die Menschen, die noch nicht gehen, weil man ja immer mehr versucht, neue Menschen zum Spenden zu generieren, weil so jemand wie Sie oder ich geht, wir gehen eh immer, aber man sollte ja neu dazu gewinnen. Sehr oft hört man dann halt, das tut weh, das dauert lang. Wie kann man denen ein bisschen die Angst oder auch vielleicht die Sorge vor der Zeit nehmen?
2: Also wenn viel los ist, dann steht man vielleicht 10 Minuten an. Heute war nichts los, ich war in 5 Minuten auf der Liege und es ist ein Stich und dann ist es nach 10 Minuten wieder erledigt.
1: Also tut aber überhaupt nicht weh, oder?
2: Nein.
1: Und danach gibt es urgute Würstel.
2: Ja, Frankfurt oder Depreziner. Und Süßigkeiten natürlich.
1: Und Süßigkeiten auch noch, ja. 10. Spende, sind wir Geschenk auch gekriegt wahrscheinlich, oder?
2: Ja.
1: Was denn?
2: Merci.
1: Merci. Gut, dann sagen wir Merci für alle, die jetzt schon da sind und für alle, die noch kommen wollen. Das Rote Kreuz braucht die Spenden, denn vor der Sommersaison und vor der Urlaubssaison sollen die Lagerstände so voll wie möglich sein. Aus dem 4. Bernie Weisinger, Radio Wien.
0: Dankeschön, Bernie. Also Leben retten kann so einfach sein. Man muss sich da nur ein bisschen bei der Nase nehmen. Alle Infos zu den Terminen gibt es natürlich auch bei uns beim Radio Wien Service Point 89.9. 95.3.

0: Powerfrau Blondie durch diesen Mittwochvormittag. Dennis, einfach gute Musik und die Infos zum Tag. Es ist genau 11 Uhr und hier ist Thomas Inning, Edinger für Sie.
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2: Neue Eskalation zwischen den USA und dem Iran in der Golfregion. Die Wiener Kultur bekommt Förderungen nur mehr für ein Jahr. Das Wiener Wetter regnerisch, windig und kühl. Schönen Vormittag. Die USA und der Iran haben sich eines der schwersten Feuergefechte seit Beginn der Waffenruhe geliefert. Die iranischen Revolutionsgarden haben US-Militärstützpunkte im Golf angegriffen. Die USA haben zurückgeschlagen. Teresa Kulowitz berichtet.
3: Es ist wie so oft in diesem Krieg vieles unübersichtlich. Auf einem Video veröffentlicht vom US-Militär ist jedenfalls zu sehen, wie eine Rakete einen Tanker trifft. Bei dem Schiff soll es sich um einen leeren Öltanker handeln, der am Weg in Richtung Iran war, um dort Öl zu verladen, trotz US-Blockade. Die Besatzung habe Warnungen, nicht weiterzufahren, ignoriert, weshalb man das Schiff außer Gefecht gesetzt hat, wie es vom US-Militär heißt. Es war nicht der einzige US-Angriff. Auch auf der Insel Keshem nahe der Straße von Hormuz sollen iranische Funkmasten beschossen worden sein. Der Iran wiederum hat die Golfstaaten Kuwait und Bahrain ins Visier genommen. Die USA haben dort Militärbasen, darunter auch das Hauptquartier der US-Marine in der Region. Dass dieses getroffen worden sei, stimme nicht. Alle anderen Angriffe seien erfolgreich abgewehrt worden, wie es aus den USA heißt.
2: Die EU-Kommission zieht heute Zwischenbilanz über das Defizitverfahren gegen Österreich. Es läuft seit knapp einem Jahr, weil wir die EU-Schuldenobergrenzen nicht einhalten. Finanzminister Martha Bauer rechnet mit einer positiven Bewertung. Er ist zuversichtlich, das Defizitverfahren wie geplant 2028 abzuschließen. Die Stadt stellt die Kulturförderung um. Statt wie bisher Mehrjahresverträge gibt es Förderungen künftig in der Regel nur mehr für ein Jahr. Das hat der Kulturausschuss beschlossen. Von

0: Der Rathausopposition kommt Kritik. Daniel Pichler berichtet.
1: Egal ob Theater, Museum oder Film, künftig bekommt die Kultur vom Wiener Rathaus nur mehr eine Förderung für ein Jahr. Danach wird immer neu geprüft. Eine Zusage für eine Förderung über mehrere Jahre soll es nur noch in Ausnahmefällen geben. Und selbst dann gibt es noch eine Einbehalteklausel. Die bestehende Förderung könnte dann für die Folgejahre um bis zu 10% gekürzt werden. Und zwar dann, wenn es die finanzielle Situation der Stadt Wien erfordert oder zu gut Deutsch, wenn weiter gespart werden muss. Die FPÖ, die Grünen und die ÖVP sind gegen die Änderung bei den Kulturförderungen. So wird etwa von der ÖVP darauf hingewiesen, dass die Kulturinstitutionen so nicht planen können. Es geht dabei um langfristige Verträge und auch ums Personal. Die IG Freie Theaterarbeit reagiert nüchtern. Man hofft einfach, dass es nicht zu Kürzungen kommt.
0: Und Ärzte drängen auf ein Lungenkrebs-Screening für Risikopatienten wie Raucher. Mit einer Früherkennung könne die Sterblichkeit um mindestens 20% gesenkt werden, damit auch die Behandlungskosten. Sinnvoll wäre eine Pilotphase in einem Ballungsraum wie Wien. In Österreich erkranken jedes Jahr 5000 an Lungenkrebs. Das waren die Nachrichten, damit zum Wiener Wetter und Carola Gausterer.
2: Ja, die aktuelle Temperatur ist 16 Grad, heute regnet es bis um Mittag herum. Der Nachmittag verläuft dann zunehmend trocken, nur noch vereinzelt fallen Regentropfen. Zum Abend hin beginnen die Wolken dann aufzulockern. Es bläst sehr lebhafter, kühler Westwind. Die Temperatur schafft maximal 20 Grad am Nachmittag. Morgen wird sommerlich, meist scheint die Sonne am Feiertag. Der Wind ist nur noch mäßig, dreht von West auf Südost und die Temperatur steigt morgen auf bis zu 28 Grad. 3 Minuten nach 11, Radio Wien ist da mit der besten Verkehrsinformation der Stadt. Plus 20 Minuten aktuell auf der Tangente Richtung Südautobahn zwischen Ierstetten und der Gürtelabfahrt. Plus 10 Minuten aktuell auf der A22 der Donauuferautobahn Richtung Tangente ab der Reichsbrücke. Und am äußeren Gürtel ab der Gablenzgasse Stau und 15 Minuten. Grund ist ein Unfall bei der Windseile. Kommen Sie gut ans Ziel, passen Sie gut auf sich auf.
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1: Oh, da ist wieder einiges los. Pop, Polka von Rhythm and Blues bis Rock über Soul und natürlich auch noch wunderbaren Blues gibt's bei uns in der Stadt. Das Angebot an Live-Musik diese Woche ist sehr, sehr gut. Aus der Radio Wien Musikredaktion Alexander Rosen und Tommy Viterra mit einem Überblick. Die haben da wirklich ein paar sehr, sehr feine Musiktipps für Sie.

0: Blues-Ikone und Soulman in Personalunion. Robert Cray ist mit großartiger Stimme und mit beeindruckendem Gitarrenspiel gesegnet.
1: Morgen Donnerstag ist das 72-jährige Urgestein aus dem US-Bundesstaat Georgia zu Gast im WUK. Dort serviert Robert Cray mit seiner Band ab 20 Uhr ein karriereüberspannendes Repertoire inklusive legendären Klassikern wie Don't Be Afraid of the Dark.
0: Und wir bleiben gleich im WUK. Längst Kult und vor allem ein Konzerterlebnis ist das Duo Attwenger.
1: Im Backsteinbau an der Währinger Straße präsentieren Hans-Peter Falkner und Markus Binder heute Abend Kostproben aus ihrem brandneuen Album Was und begleiten ihre Crossover-Mischung aus traditionellen Klängen und einem Rock'n'Roll, Polka, Trip-Hop, Techno und Beat-Gebräu wie gewohnt mit Stimmen, Knöpfelharmonika, Maultrommel und Schlagzeug.
0: Los geht's im WUK um 20 Uhr. Und Interessantes gibt's auch in der Stadthalle. Fast wäre dieses Quartett anno 2018 für ihr Heimatland Armenien zum Song Contest gefahren. Aber in der nationalen Quali gab's für die Band Nemra damals nur Platz 2.
1: Doch in der Zwischenzeit hat die fast ausschließlich englisch singende Formation längst international Karriere gemacht.
0: Heute Abend gastieren Nemra mit ihrer hörenswerten Indie-Rock-Pop-Mischung in der kleineren Halle E der Stadthalle. Beginn ist bereits um 19 Uhr.
1: Und jetzt werden gleich die Fans von James-Bond-Musik hellhörig. The world is
0: mit dem Titelsong zu Pierce Brosnans 007-Abenteuer Die Welt ist nicht genug, anno 1999, hat sich die britisch-amerikanische Rock-Pop-Band Garbage verewigt.
1: Zurzeit ist die Band rund um die charismatische schottische Singer-Songwriterin Shirley Manson wieder auf Konzertreise und legt aus diesem Anlass am kommenden Montag mit einem Open-Air-Gastspiel einen Wingstopp in der Arena ein.
2: Ja, das ist fein. Beginn ist übrigens um 19.30 Uhr. Und zu guter Letzt noch ein Musiktipp für alle Jazz-Liebhaber, Liebhaberinnen. Simone Koppmeier und Band spielt nämlich am Samstagabend um 19.30 Uhr mit ihrem Programm Timeless auf der Bühne im Theater am Spittelberg. Da ist alles mit dabei. Jazz, Swing, Pop. Auch Auszüge aus ihrem neuen Album, das im Herbst erscheinen wird.

bisschen was zum Durchschnaufen an diesem Mittwochvormittag. Billy Joel, Moving Out. Und hier ist ein bisschen was zur Vorfreude auf den sehr sommerlich warmen Feiertag morgen mit bis zu 28 Grad. Jimmy Cliff mit Reggae Night. Ja, wir freuen uns auf die

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1: Schönen Vormittag mit Radio Wien, 11.31 Uhr. Das Wiener Wetter heute regnerisch, windig und kühl. Der Höchstwert nachmittags 20 Grad. Momentan haben wir zwischen 15 und 16 Grad. Auf den Straßen ist auch nicht, läuft es noch nicht rund. Plus 20 Minuten aktuell auf der Tangente Richtung Südautobahn zwischen Ihrstetten und der Gürtelabfahrt. Zäher Verkehr auch auf der A22, der Donauuferautobahn Richtung Tangente ab der Reichsbrücke. Und am äußeren Gürtel ab der Gablenzgasse gibt es auch Stau und 20 Minuten mehr nach einem Unfall bei der Windseile. Wir wünschen gute und sichere Fahrt. Passen Sie gut auf sich auf.
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im Samba-Schritt in Richtung Mittagspause mit der Goomba Danceband Sun of Jamaica. Vielleicht lockt man ja damit die Sonne ein bisschen hervor. Man darf die Hoffnung nie aufgeben. Radio Winter, schönen Vormittag bei uns in der Stadt. Hoffe, es läuft gut bei Ihnen. Mittagspause ja schon in Hörweite bei uns mit den Radio Winstars Michael Jackson und Madonna. Die singt sich schon ein.

0: angenehmen Vormittag mit Radio Wien, 8:08. In Kürze bei uns ganz ausführlich die Themen des Tages, gewohnt im Radio Wien Stadtjournal, heute mit Thomas Metelko.
1: Schönen Vormittag.
0: Einbetonierte Leichen, das kennt man eher aus Mafia-Filmen, jetzt beschäftigt sich aber auch die Polizei und die Staatsanwaltschaft Wien mit genau so einem Fall.
1: Genau. Und zwar ist laut Medienberichten schon im Mai im Wiener Nachbarbezirk Mödling die verweste Leiche einer Frau entdeckt worden. Sie war in einer Mauer einbetoniert. Todeszeitpunkt und Ursache sind im Moment einfach noch unbekannt. Die Staatsanwaltschaft Wien hat jetzt eine Obduktion angeordnet.
0: Ja, ein Fall mit sehr, sehr vielen Unbekannten. Mehr dazu gleich bei uns im Radio Wien Stadtjournal um 12.
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0: angenehmen Mittag. Es ist genau 12 Uhr. Hier ist Thomas Metelko.
1: Schönen Mittag.
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1: Staatsanwaltschaft Wien ordnet Obduktion von einbetonierter Leiche an. Die Wirtschaftskammer muss sparen. Wiener Kammer hofft, dass bisherige Sparmaßnahmen genügen. Das Wiener Wetter ist heute unbeständig, windig und kühler. Wie heute bekannt wurde, ist bereits Ende Mai in Münchendorf im Bezirk Mödling die stark verweste Leiche einer Frau einbetoniert in einer Wand gefunden worden. Die Kriminalisten ermitteln jetzt die Hintergründe. Anna Wohlmuth mit all dem, was bisher bekannt ist.
3: Die genauen Todesumstände sowie der Todeszeitpunkt sind derzeit nicht bekannt. Die Ermittlungen leitet die Staatsanwaltschaft Wien. Deren Sprecherin Nina Busseck bestätigt heute auf Anfrage, dass eine Obduktion angeordnet wurde. Weitere Details können mit dem Verweis auf laufende Ermittlungen nicht gemacht werden. Die Frau hätte laut Zeitungsberichten demnächst ihren 100. Geburtstag gefeiert. Sie soll von Angehörigen als vermisst gemeldet worden sein, dürfte aber bereits seit Jahren verschwunden gewesen sein. Leichenspürhunde sollen bei einer Hausdurchsuchung schnell Fährte aufgenommen haben. Laut Medienberichten steht auch Sozialleistungsbetrug im Raum. Angehörige der Frau sollen jetzt befragt werden.
1: Die Staatsanwaltschaft Wien hat gegen das Urteil für den verhinderten Swift-Attentäter und einen Mitangeklagten berufen. Die beiden waren vorige Woche in Wiener Neustadt zu 15 bzw. 12 Jahren Haft verurteilt worden. Auch die Verteidiger der beiden legten Berufung gegen das Urteil ein. Nach scharfer Kritik an den Plänen für ein neues Dienstzeitenmodell bei der Polizei hat ÖVP-Innenminister Gerhard Karner nun einige Änderungen bekannt gegeben. Demnach sollen etwa die Teilnehmer an einer Testphase eine Belohnung von 600 Euro bekommen. Auch die Regeln für Wochenenddienste werden etwas gelockert, berichtet Julian Paschinger.
4: 21 Jahre nach der Zusammenlegung von Polizei und Gendarmerie soll nun auch ein einheitliches Dienstzeitenmodell für alle Bediensteten in der Exekutive kommen. Ab September wird es in 5 Regionen getestet, von Wien bis Bregenz. Innenminister Gerhard Karner versucht nun, Befürchtungen zu zerstreuen, man werde dadurch weniger verdienen.
5: Beispielsweise haben wir festgelegt, dass wir für jene Polizistinnen und Polizisten, die in den betroffenen Pilotregionen ihren Dienst tun, es 600 Euro an Belohnung auch gibt für diese Testphase.
4: Die Polizeigewerkschaft ist skeptisch und befürchtet etwa mehr Wochenenddienste ohne Überstundenbezahlung und Einschränkungen bei der Bezahlung von Bereitschaftsdiensten. Der Unmut in der Belegschaft sei groß, heißt es dort.
1: Wirtschaftskammerpräsidentin Martha Schulz hat ein massives Sparprogramm angekündigt. Ein Viertel der Stellen in der Kammer soll in den nächsten 1,5 Jahren abgebaut werden. Darüber haben wir ja schon berichtet. Am Vormittag heute hat Schulz die Belegschaft über die Sparmaßnahmen informiert. Sparen muss aber nicht nur die Bundeskammer, auch die Länderkammern müssen effizienter werden. Bei der Wiener Wirtschaftskammer hofft man allerdings, dass man diese Vorgabe schon erreicht hat. Daniel Bichler.
6: Effizienz ist das Wort der Stunde in der Wirtschaftskammer, auch in der Wiener Landeskammer. Man will bereits deutlich effizienter sein als noch vor 7 Jahren. Damals hat man mehrere Standorte aufgelassen und hat jetzt nur mehr einen zentralen Standort im Haus der Wiener Wirtschaft. Dadurch ist man auch beim Organigramm nach eigenen Angaben schlanker geworden. Insgesamt will man so bereits 22 Millionen Euro eingespart haben und spricht so von einem überproportionalen Beitrag zum Sparziel der österreichischen Wirtschaftskammer. Dort will man ja ab 2030 pro Jahr 100 Millionen Euro einsparen. Außerdem will man in der Wiener Kammer noch effizienter werden, etwa durch mehr Digitalisierung. Außerdem nützt man die Fluktuation bei den Mitarbeiterinnen und Mitarbeitern. Es wird nicht mehr jede Stelle automatisch nachbesetzt, die frei wird. Genaue Zahlen dazu gibt es aber nicht.
1: Gestern hat ein Treffen der Stadt Wien mit den beiden großen Altkleidersammlern Öpula und Humana stattgefunden. Hintergrund ist, dass ab dem nächsten Jahr keine Altkleidercontainer mehr auf öffentlichem Grund aufgestellt werden dürfen. Es sei ein gutes Gespräch gewesen, betonten beide Seiten. Man wolle weiter im Gespräch bleiben. Dennoch, die Meinungen darüber, wie die Altkleidersammlung künftig geregelt werden soll, die dürfte auseinandergehen. Katharina Pawlowski berichtet.
7: Die Stadt habe keinen Plan, was sie mit den gesammelten Tonnen an Altkleidern machen soll, wenn Öpola und Humana ihre rund 2500 Altkleidercontainer entfernen müssen. Das sagt Öpola-Geschäftsführer Kurt Wilhelm nach dem gestrigen Gespräch mit Planungsstadträtin Uli Siemer und Umweltstadtrat Jürgen Czernohorski, beide SPÖ. Stimmt nicht, heißt es bei der Stadt. Auf den Mistplätzen stehen Altkleidersammelcontainer zur Verfügung. Alternativ kann Altkleidung bei der Volkshilfe oder der Caritas abgegeben werden. Auf privatem Grund sind weiterhin Container möglich und es gäbe mittlerweile viele Plattformen zum Kleidertausch. Außerdem werde die Altkleidersammlung mit den neuen Vorgaben der EU-Abfallrahmenrichtlinie ohnehin spätestens ab 2028 neu aufgestellt. Nicht mehr tragbare Alttextilien sollen dann getrennt gesammelt werden. Aus dem, was nicht verwertet werden kann, kann Strom und Wärme gewonnen werden.
1: Das war das Radio Wien Stadtjournal. Weiter geht's mit dem Wetter und Carola Gausterer.
8: Die aktuelle Temperatur um 16 Grad. Heute regnet es bis um Mittag herum häufig. Jetzt sollte es ein bisschen nachlassen. Der Nachmittag verläuft dann zunehmend trocken, nur noch vereinzelt fallen Regentropfen. Zum Abend hin beginnen die Wolken aufzulockern. Es bläst sehr lebhafter, kühler Westwind. Die Temperatur schafft maximal 20 Grad. Morgen am Feiertag wird es sommerlich. Meist scheint die Sonne. Der Wind ist nur noch mäßig und dreht von West auf Südost. Die Temperatur steigt auf bis zu 28 Grad morgen. 6:06, Radio Wien ist da mit der besten Verkehrsinformation der Stadt. Plus 20 Minuten aktuell auf der Tangente Richtung Südautobahn zwischen Hirschstetten und der Praterbrücke. Zäher Verkehr auch auf der A22 der Donauuferautobahn Richtung Tangente ab der Reichsbrücke. Und am äußeren Gürtel ab der Gablenzgasse ist die Unfallstelle jetzt geräumt. Da geht's wieder gut voran. Wir wünschen gute und sichere Fahrt.
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3: 12.31 Uhr, schönen Nachmittag oder angenehme Mittagsstunde mit Radio Wien. Das Wiener Wetter regnerisch, windig und kühl, maximal 20 Grad dann am Nachmittag. Auf den Straßen läuft es auch noch nicht ganz rund, plus 15 Minuten aktuell auf der Tangente Richtung Graz zwischen Irstetten und der Praterbrücke. Zäher Verkehr auch auf der A22, der Donauuferautobahn Richtung Tangente ab der Reichsbrücke. Am äußeren Gürtel ab der Gablenzgasse ist die Unfallstelle geräumt, da läuft es wieder gut, aber dichten Verkehr gibt es nach wie vor auf der Altmersdorfer Straße stadtauswärts. Wir wünschen sichere und gute Fahrt. Ja. Und dazu jetzt einfach gute Musik. Gleich für Sie Earth, Wind and Fire, Mr. Mister und Bryan Adams.
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0: Straight from the Heart. Bryan Adams in der Mittagspause am Mittwoch.
1: Schönen Mittag wünsche ich Ihnen. Sie sind
0: sehr, sehr nützlich, fressen Insekten und gehören aber leider auch zu den stark gefährdeten Säugetieren in Österreich. Sie sind nachtaktiv und Sie wissen schon, worum es geht. Das sind die Fledermäuse. Allein bei uns in der Stadt leben 22 verschiedene Arten und sie brauchen natürlich auch Schlafquartiere, die leider oft Mangelware sind. Am Haus des Meeres sind jetzt neue angebracht worden, auch um die Tiere besser erforschen zu können. Radwin-Reporterin Caroline Bogter hat sich für uns das mal genauer angeschaut.
2: Ja, hier an der Nordwand vom Haus des Meeres an der Außenfassade hängen sie diese neuen Holztäfelungen, diese Quartiere für die Fledermäuse. Judith Ohlmann vom Naturschutzbund, warum haben Sie diese Aktion ins Leben gerufen? Was erforschen Sie hier?
3: Also zum Ersten bieten uns die Ersatzquartiere die Möglichkeit, dass wir wissen, wo sie hängen. Das heißt, wir haben einen Standort, wo wir hingehen können und potenziell Fledermäuse beobachten können. Ersatzquartiere machen auch Arten sichtbar. Also Fledermäuse sind, die Artbestimmung ist sehr kompliziert und wenn man solche Quartiere hat mit fixem Standort, kann man hier auch Equipment aufstellen und Arten bestimmen, das heißt Arten nachweisen, um zu sagen, gut, wir haben innerstädtisch diese und jene Arten kommen vor. Und zum anderen geht es auch um, man kann sagen, zunehmende Quartiernot. Also es besteht schon die Gefahr, zum Beispiel durch Gebäudesanierungen oder den Verschluss von Dachböden oder wie es in Wien auch besonders häufig ist, also das Verhängen von Innenhöfen mit Taubennetzen, um die Tauben draußen zu halten, besteht auch die Gefahr, dass man Fledermäuse auch draußen hält und ihnen den Unterschlupf, den sie vorher hatten oder einen, den sie finden könnten, nicht gewährt.
2: Jeff Reiner vom Haus des Meeres, Sie haben da jetzt neue Quartiere, auch in verschiedenen Größen. Haben Sie schon welche gesichtet? Konnten schon welche wahrgenommen werden, die reingeflattert sind?
4: Leider haben wir noch keine gesichtet. Wir sind natürlich sehr ungeduldig und schauen jeden Abend einmal hoch. Aber der Blick ist noch nicht wirklich erfolgreich. Aber in Wien, wer aufmerksam ist, kann trotzdem welche sehen.
2: Stimmt, ich wohne in der Nähe des Kirchenturms und zur Dämmerung flattern sie herum, das stimmt. Also die müssen sozusagen das erst als Quartiere erkennen, die Tiere nehme ich an, oder?
3: Genau, die Fledermäuse müssen die Quartiere erstmal entdecken und dann annehmen. Und dann zeigt sich, wie gut wir gebaut haben, ob die Theorie wirklich in der Praxis auch greift. Und wir hoffen natürlich auf eine dichte Besiedelung, dass wir dann auch die Fledermäuse mit unseren Volontären vom Naturschutzbund beobachten können und Daten aufnehmen können.
2: Vom Haus des Meeres, Caroline Bogter, Radio Wien.

0: Punkt 13 Uhr. Hier sind die Infos für Sie, Tom Metelko.
1: Schönen Nachmittag.
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1: OECD senkt Wirtschaftsprognose für Österreich. WIGEF Therapiezentrum in Yps eröffnet. Das Wiener Wetter regnerisch, windig und kühl. Die Weltwirtschaft ist gut ins Jahr gestartet, doch der Krieg im Nahen Osten und stark gestiegene Energiepreise bremsen die Konjunktur. Die OECD in Paris senkt deshalb ihre Prognose für Österreich. Für 2026 werden nur noch 0,7 statt ursprünglich 0,9% Wachstum erwartet, berichtet Leonie Heitz aus Paris.
3: Der Krieg im Nahen Osten bremst die Weltwirtschaft. Das globale Wachstum sinkt heuer auf 2,8% von 3,4% im Vorjahr. Hält der Konflikt länger an, könnte es weiter zurückgehen. Österreich gilt als besonders verletzlich wegen seiner hohen Energieabhängigkeit. Die Spritpreisbremse dämpft zwar die Inflation, ist laut OECD aber problematisch, weil
4: dadurch natürlich weniger Hilfe den Haushalten zugutekommt, die es wirklich nötig haben, ne, weil es eben so breit angelegt ist. Das heißt, in dem Sinn ist es ja letztendlich nicht die bevorzugte Maßnahme.
3: Laut OECD-Wirtschaftsforscherin Isabel Koske wurde die Wachstumsprognose für Österreich auf 0,7% für heuer und 1,1% für 2027 gesenkt.
1: Im Bezirk Mödling ist eine in der Wand eines Hauses einbetonierte Leiche entdeckt worden. Die Staatsanwaltschaft Wien hat eine Obduktion angeordnet. Die Frau soll schon länger als vermisst gemeldet gewesen sein. Im Therapiezentrum Yps ist heute der Neubau für die Sozialpsychiatrie eröffnet worden. Er soll Patienten mit chronischen psychiatrischen Erkrankungen mehr Komfort und Privatsphäre bieten. Das Therapiezentrum Yps ist eine Einrichtung des Wiener Gesundheitsverbundes. Katharina Pawlowski informiert.
5: Nach rund 2 Jahren Bauzeit, termingerecht und unter Einhaltung des Kostenrahmens, wie die Stadt betont, stehen nun 64 Einzelzimmer sowie 6 Wohngruppen für Patientinnen mit psychiatrischen Erkrankungen im Neubau des Therapiezentrums Yps zur Verfügung. 250 Solarpaneele erzeugen Strom. Im Haus gibt es die neueste Kühl- und Heiztechnik. Dazu kommen unter anderem ein eigener Park sowie Loggien und eine Terrasse im Erdgeschoss. Durch den Neubau können nun in der psychiatrischen Klinik, die neben der Sozialpsychiatrie das zweite Standbein in Yps ist, weitere Einzelbetten geschaffen werden. Das Therapiezentrum Yps kann auf eine traditionsreiche Geschichte zurückblicken. Bereits seit 1817 werden dort Patientinnen aus Wien versorgt. Der historische Gebäudekomplex war ursprünglich eine Kaserne, bevor er als Versorgungsheim zum Wiener Magistrat kam.
1: In der Brigittenau soll ein Mann gestern Passanten mit einem Messer bedroht haben. Die Polizei konnte den Mann aufgrund von Beschreibungen durch Zeugen finden. Er trug ein Messer versteckt bei sich. Er wurde auf Anordnung der Staatsanwaltschaft auf freiem Fuß angezeigt. Soweit die Nachrichten. Weiter zum Wetter und Carola Gausterer.
0: Die aktuelle Temperatur 16, 17 Grad. Der Nachmittag verläuft zunehmend trocken, nur noch vereinzelt fallen ein paar Regentropfen. Zum Abend hin beginnen die Wolken dann aufzulockern. Es bläst sehr lebhafter und vor allem kühler Westwind, die Temperatur schafft maximal 20 Grad. Morgen am Feiertag wird sommerlich, meist scheint die Sonne, der Wind ist nur noch mäßig, dreht von West auf Südost und die Temperatur steigt morgen auf sommerliche 28 Grad. 4 Minuten nach 13 Uhr, Radio Wien ist da mit der besten Verkehrsinformation der Stadt. Plus 20 Minuten aktuell auf der Tangente Richtung Südautobahn zwischen Hirschstetten und der Praterbrücke. Zäher Verkehr auch auf der A22 der Donauuferautobahn Richtung Tangente ab der Reichsbrücke und dichter Verkehr auf der Altmannsdorfer Straße stadtauswärts. Wir wünschen gute und sichere Fahrt.
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0: Schwung in die zweite Tageshälfte. London Beats, You Bring On The Sun. Das ist Radio Wien. Einfach gute Musik bei der Arbeit.
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0: Ja, in ihrem Buch Mieten im Mezzanin porträtiert die Journalistin und Autorin Janina Lebischak 23 Katzen und ihre Besitzerinnen und Besitzer, jeweils ein Duo pro Bezirk. Am Sonntag ist sie zu Gast im Talk aus dem Studio bei Radio Wien Programmchefin Jasmin Dolati.
2: Janina, du beschreibst Wien sehr liebevoll. Ist es deine Art, diese Stadt zu zeigen, wie du sie persönlich auch fühlst?
3: Ja. Also die Katzen sind ja eigentlich nur ein Vehikel dazu. Das ist in Wirklichkeit, es ist ein großes Wien-Liebe-Buch. Ist tatsächlich, ich könnte mir nicht vorstellen, in einer anderen Stadt der Welt zu leben. Ich bin eine Vielreisende, früher weltweit, aufgrund von Nachhaltigkeitsgedanken, jetzt nur noch mit Zug und eher in Europa. Wunderschöne europäische Städte. Hamburg wird mich sehr reizen. Nie ziehe ich aus Wien weg.
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0: die Sonnenbrillen braucht man heute nicht unbedingt. Sunglasses at Night, Corey Hart hier bei uns auf Radio Wien. Einfach gute Musik. Das Wiener Wetter heute regnerisch, windig und kühl bei maximal 20 Grad. Und auf den Straßen, merkt man schon, langes Wochenende vor der Tür, schon viele auf dem Weg ins lange Wochenende. Plus 20 Minuten aktuell auf der Tangente Richtung Graz zwischen Irstetten und der Praterbrücke. Zäher Verkehr auch auf der A22, der Donauuferautobahn Richtung Tangente ab der Reichsbrücke. Dichter Verkehr auch auf der Altmannsdorfer Straße stadtauswärts. Und bitte achten Sie immer aufs Tempolimit. Geblitzt werden Sie aktuell auf der A1 der Westautobahn Richtung Wien zwischen Losdorf und St. Pölten Süd. Und geblitzt werden sie auch auf der Donauuferautobahn, das ist die A22, Richtung Wien zwischen dem Knoten Stockerau und Stockerau Ost. Wir wünschen gute und sichere Fahrt.
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0: Schönen Nachmittag bei uns mit einfach guter Musik. Eddie Grant, I don't wanna dance.
1: Ja, muss er nicht. Er muss ja nicht tanzen, wenn
0: Robert
1: er nicht will.
0: Robert Steiner und Rolf Rüdiger hier bei mir. Ich muss ehrlich sagen, ich habe euch beide noch nie tanzen sehen.
2: Was? Gut so.
1: Wir können perfekt tanzen.
2: Ja.
0: Was denn genau?
1: Vogeltanz.
0: Ich dachte schon einen Ententanz.
1: Den auch. Die beiden können wir super. Übrigens, wir tanzen in der nächsten Stunde hier durchs Programm.
2: Ja, hab ich was das ja schön, im Radio wurscht ist,
1: hab ich das schön formuliert?
2: Ja, ja nicht. So, wenn Sie mittanzen wollen, dann rufen Sie bei uns an.
1: Jetzt komm du nicht mit mittanzen. Aber anrufen wäre wirklich wichtig. 89 9 95 3, es regnet ein bisschen, das heißt, Sie haben vielleicht Zeit.
2: Ja, wenn Sie vom Kaffeeheferl sitzen und den Radio eingeschalten haben, dann tanzen Sie bei uns an.
1: 89 9 95 3. Wir haben viel vor, das müssen wir gleich
2: wirklich
1: sagen. Ja, wir haben viel vor. Na, wir haben zum Beispiel wieder unser 1, 2 oder 3 Quiz.
2: Hulala.
1: Für die Rateshow sozusagen, für die Großen diesmal.
2: Mhm.
1: Dann haben wir natürlich die Edith Klinger. Ich habe sie oben in der Kantine gesehen.
2: Ja?
1: Die kommt halt mit einem...
2: Was hat's für ein Viech?
1: Ein ganz ein süßes. Ganz ein süßes.
2: Wir lassen uns überraschen.
1: Genau. Und vieles mehr. Also bitte unbedingt dranbleiben. In 14 Minuten, 13 Minuten geht's los.
0: Habt ihr was zu essen mit?
2: Natürlich.
0: Ja?
2: Ja, sicher, weil wir müssen uns ja aufmunitionieren.
0: Es ist ziemlich frisch heute im Studio. Mhm. Vielleicht einen Tee holen noch. Ich bin Carola Gaustra. Feinen Nachmittag mit Die 2 und 2.

0: Und jetzt ist es 14 Uhr, es geht weiter ins Nachrichtenstudio zu Thomas Metelko.
1: Schönen Nachmittag.
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1: Budgetverhandlungen auf den letzten Metern. Verschiedene Meinungen über Zukunft der Altkleidersammlung in Wien. Das Wiener Wetter, regnerisch, windig, kühl. Die Budgetverhandlungen der Regierung sind längst im Finale angelangt. Der sprichwörtliche weiße Rauch ist allerdings noch nicht aufgestiegen. Felix Nowak aus unserer Innenpolitikredaktion. Woran hakt es denn noch?
3: Da waren zuletzt im Hintergrund unterschiedliche Versionen zu hören. Die ÖVP hat am Abend im ORF-Report auch öffentlich beklagt, dass das Gegenüber unterschiedliche Themen miteinander verknüpfen würde, die Zustimmung zum Doppelbudget also an andere Punkte knüpfen würde. Von unterschiedlichen Seiten heißt es heute aber, dass man sich jetzt wirklich auf den letzten Metern befinde. Eine Einigung könnte es also noch in den nächsten Stunden geben.
1: Heute Mittag hat die Regierung nach ihrem Ministerrat Details zum sogenannten Sparen im System bekannt gegeben. Was denn genau?
3: Das meiste davon war schon vorher bekannt. So sollen in den nächsten Jahren etwa 2000 Stellen in der Verwaltung eingespart werden. Jede zweite Pensionierung soll nicht nachbesetzt werden. Die Verwaltungsapparate in den Ministerien sollen in Summe 125 Millionen Euro einsparen. Dazu kommen dann noch gewisse Einschnitte beim Geld für Parteien. Das dürfte aber eher keine große Summe ausmachen.
1: Sagt Felix Nowak. Vielen Dank. Die OECD hat ihre Prognose für das Wirtschaftswachstum in Österreich nach unten korrigiert. Statt 0,9% sollen es demnach nur 0,7% werden. Als Grund dafür nennt sie die steigenden Energiepreise aufgrund des Iran-Kriegs. Altkleidersammler wie Öpola und Humana sowie die Stadt Wien dürften verschiedener Meinung sein, wenn es um die Zukunft der Sammlung geht. Ab 2027 dürfen ja keine Sammelcontainer mehr auf öffentlichem Grund stehen. Details dazu von Katharina Pawlowski.
4: Die Stadt habe keinen Plan, was sie mit den gesammelten Tonnen an Altkleidern machen soll, wenn Öpola und Humana ihre rund 2500 Altkleidercontainer entfernen müssen. Das sagt Öpola-Geschäftsführer Kurt Wilhelm nach dem gestrigen Gespräch mit Planungsstadträtin Uli Siemer und Umweltstadtrat Jürgen Czernohorski, beide SPÖ. Stimmt nicht, heißt es bei der Stadt. Auf den Mistplätzen stehen Altkleidersammelcontainer zur Verfügung. Alternativ kann Altkleidung bei der Volkshilfe oder der Caritas abgegeben werden. Auf privatem Grund sind weiterhin Container möglich und es gäbe mittlerweile viele Plattformen zum Kleidertausch. Außerdem werde die Altkleidersammlung mit den neuen Vorgaben der EU-Abfallrahmenrichtlinie ohnehin spätestens ab 2028 neu aufgestellt. Nicht mehr tragbare Alttextilien sollen dann getrennt gesammelt werden. Aus dem, was nicht verwertet werden kann, kann Strom und Wärme gewonnen werden.
1: Und am Wiener Landesgericht ist ein 55-Jähriger wegen Tierquälerei und unbefugten Waffenbesitzes verurteilt worden. Er hat im April in einer Wohnhausanlage in Fünfhaus eine Taube erschossen. Das Urteil, 8 Monate bedingte Haft und eine unbedingte Geldstrafe, ist nicht rechtskräftig. Soweit die Nachrichten, weiter zum Wetter, jetzt mit Robert Steiner und Rolf Rüdiger.
0: Und es regnet noch zeitweise in Wien, sogar ein bisschen häufig. Der Nachmittag, der verläuft dann hoffentlich zunehmend trocken. Die Regenpausen sollen nämlich mehr werden. Vorerst bleibt es aber stark bewölkt, es bläst sehr lebhafter und kühler Westwind. Und die Temperatur derzeit so zwischen 14 und 16 Grad, schafft heute maximal, wenn überhaupt, 20 Grad.
5: Ja.
0: 2:03, hier ist Radio Wien mit der besten Verkehrsinformation der Stadt.
5: Ist super.
0: Aber es tut sich einiges.
5: Aha.
0: 20 Minuten mehr brauchen Sie auf der Tangente Richtung Graz, zwischen Hierstetten und der Praterbrücke. In weiterer Folge ist in der Hansonkurve nach einem Unfall die ganz linke Fahrspur blockiert. Auch hier gibt es bereits Stau. Stau auch auf der A22, der Donau-Ufer-Autobahn Richtung Tangente ab der Reichsbrücke. Dichter Verkehr auch auf der Altmannsdorfer Straße stadtauswärts. Jetzt noch ein Blick nach Niederösterreich. A2 Südautobahn Richtung Graz zwischen Leobersdorf und Wöllersdorf. Über eine halbe Stunde mehr vor dem Baustellenbereich. Und wenn Sie mit dem Auto unterwegs sind, halten Sie sich bitte immer ans Tempolimit. Geblitzt wird derzeit auf der A1 der Westautobahn Richtung Wien zwischen Losdorf und St. Pölten Süd. Ebenso auf der A22 der Donauuferautobahn Richtung Wien zwischen dem Knoten Stockerau und Stockerau Ost. Wir wünschen gute und sichere Fahrt.
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5: Haha, peck, peck, diddle, diddle.
0: Ja, es ist ein bisschen eine komische Woche, weil wir verabschieden uns heute eigentlich schon wieder.
5: Papa!
0: Weil morgen ist Feiertag.
5: Echt? Was feiern wir denn Schönes?
0: Und morgen gibt es daher keine Die 2 um 2.
5: Kummer, Kummer.
0: Aber dafür am Freitag live vom Wiener Rathausplatz.
5: Ja, aber live sind wir ja heute auch.
0: Ja, gestern auch. Vor Publikum.
5: Aha.
0: Vor Publikum am Wiener Rathausplatz.
5: Das ist toll. Warum? Was ist dort schon wieder
0: dort
5: los?
0: Dort sind die Sports Austrian Finals.
5: Das ist großartig.
0: Wahnsinn.
5: Da ziehe ich mir sofort meine Jogging an.
0: Die größte Sportveranstaltung, Multisportveranstaltung.
5: Kommst du im kleinen, kurzen Hosen?
0: Selbstverständlich. Ich komm in meinem Tank-Badetop. Was sonst? Und ja, du?
5: Im Tennis-Quandl.
0: Ah, du kommst im Tennis-Quandl?
5: Ich komme im Tennis-Quandl.
0: Okay.
5: Ja. Schau aus wie die
0: Natratilova. Dann nehme ich den Schläger mit.
5: Und wir können Spaghetti abseilen.
0: Ja, zum Beispiel. Also wenn Sie Interesse haben, mal zuzuschauen bei uns am Freitag.
5: Dann kommen Sie
0: um diese Zeit.
5: Wenn Sie Interesse haben zuzuhören, dann machen Sie das jetzt.
0: Und am allerbesten ist, Sie greifen jetzt zum Telefon, sind richtig mutig und melden sich für ein Spiel an. Wir haben ein paar Überraschungsspiele heute wieder im Paket.
5: Ja.
0: Die Telefonnummer ist 01 vom Handy und dann 89 9 95 3.
5: So.
0: Toi, toi, toi.
5: Ja, wird schon schief gehen.
0: Und jetzt heißt es La Bamba.
5: La Bamba.
0: La Bamba von den Los Lobos.
5: Los Lobos, La Bamba, auf die Plätze, fertig, los.

0: Es ist wirklich passiert, wir haben einen ersten Anrufer gleich am Anfang.
1: Ja, hallo, ich grüße euch.
2: Hallo, wer spricht denn da?
1: Ich bin der Michael aus Wien, wir sind gerade aus Kärnten zurückgekommen.
2: Aha.
1: Mein bester Freund und ich, und wir hören natürlich Radio Wien, es ist eh klar.
2: Das ist super, liebe Grüße und an den Kumpel.
1: Das ist der Tommy, der Thomas, ja, hallo.
3: Auch schon liebe Grüße.
2: Sehr
1: und ein Hinweis auf das Tennis-Dress, weil ja gerade Paris, Roland Garros, die French Open sind.
2: Ja, ja.
1: Und da haben wir ja ganz viele österreichische Beteiligungen, unter anderem auch der Sebastian Ofner, die
2: stimmt.
1: Anastasia Potapova.
2: Na, ja, stimmt. Aber
1: die Julia,
2: ich will,
1: und natürlich.
2: Ich will es ja nicht unterbrechen, aber es ist jetzt nicht Sport, weil wir haben ein Spiel für euch beide vorbereitet.
0: Also eigentlich für den Michael. Das passt gut zu Michael, weil das hat früher.
2: Thomas mal mitspielen.
0: Nee, aber der Michael hat früher das moderiert, der Michael so. Schanze.
2: Ah.
0: Hier kommt das Spiel.
4: Eins. Wunderbar. Zwei oder drei. Du musst dich entscheiden. Drei Felder sind frei.
0: Lieber Michael. Folgende Frage heute. Was glauben Sie, wie viele Hochzeiten gab es 2025, also letztes Jahr in Wien?
2: So.
0: Wir geben Ihnen drei Möglichkeiten, Sie müssten auf ein Feld hüpfen.
2: Antwort Nummer 1.
0: Rund 2000 Hochzeiten.
2: Feld Nummer 2.
0: Rund 7000 Hochzeiten.
2: Oder Platz Nummer 3.
0: Rund 10.000 Hochzeiten. Was so. Sagt der Michael, was flüstert der Thomas ein?
1: Wir würden sagen 7.000, weil es eine gute Zahl ist.
2: Okay.
0: Wie sicher seid ihr euch? Wollt ihr nochmal umentscheiden?
2: Nicht vielleicht doch lieber 2.000
0: oder
2: 10? 10?
1: Na, 2.000 waren wir fast ein bisschen zu wenig, oder? Ich bleib bei 7.000.
2: Okay, er bleibt bei 7.000. Und ob die beiden richtig stehen, sehen wir, wenn das Licht an... Das räumt ja gar nicht. ...geht.
0: Leider falsch!
2: Ha!
0: Es waren 10.000 Hochzeiten rund, exakt waren es 9.777, also es waren mehr.
2: So.
0: Schade, Michael, Mann, schade,
1: ich
0: Thomas.
1: Ich freue mich trotzdem für alle, die frisch verheiratet sind.
0: Wir auch.
1: Ich wünsche allen natürlich ein unglaublich glückliches Eheleben.
0: Lieber Michael, also das verdient jetzt einen Rolf-Rüdiger Schlüsselanhänger. Wer so lieb ist, kriegt
2: so
0: einen.
2: Gut aufgelegt,
0: ja.
2: Das ist großartig. Und dem Thomas schickt man auch einen.
1: Wir sind wirklich gut aufgelegt, weil ihr zwar seid großartige Helden, und ihr bringt eine dermaßen gute Laune. Ja?
2: Mehr. Sie aber auch.
1: Und deswegen werden wir gerne euch, und wir warten jedes Mal auf eure Sendung.
0: Super.
1: Und freuen uns natürlich wieder einmal bei 1000 Versuchen, euch gerne live am Telefon zu haben.
2: Supi, danke fürs...
0: Das war großartig.
1: Abschließend spielt der Thomas für euch. Extra auf seiner Mundharmonika noch ein paar Töne.
0: Aha.
2: Radio Wien.
1: Gute Laune.
0: Ja, wie genial. Bleibt dran für die Adresse. Wir schicken zwei Schlüsselanhänger. Baba.

0: Auch unsere Kinder haben eine kurze Woche. Die haben morgen auch keine Schule.
1: Genau. Und deshalb stecken wir sie morgen ins Heim. Heute kommen sie aber noch dran. Ich gehe sie mal holen.
0: Stimmt überhaupt nicht, was du da sagst.
1: Ja, du wirst es
0: geh sie du nehmen. Holen. Ich erkläre mal jetzt. Beschreiben wieder zwei Kinder, nämlich Hani und Nani, einen Begriff. Und sie sollen alle mitraten.
1: So, kommt her da.
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1: Und jetzt darauf stellen auf die Kiste und
3: ja,
1: plappern.
3: Ja. Hallo.
4: Hallo.
3: Ja, heute haben wir was, das braucht jeder und jede.
4: Wir haben es in der Küche gefunden.
3: Bei der Mama und beim Papa und die machen da drinnen Nudeln und...
4: Wo?
3: Gemüse.
4: Wo drinnen?
3: Na, in dem Ding.
4: Nein.
3: Doch, und da muss man was drauf tun, damit nicht zu viel Wärme rausgeht. Ganz wichtig.
4: Ach so.
3: Ja, und den gibt's in groß und in klein.
4: Den gibt's aus Metall auch.
3: Ja, also nur aus Metall. Und wichtig ist, da braucht man auch so ein... Was braucht man eigentlich? So, wo stellt man die drauf?
4: Auf einen Tisch.
3: Nein.
4: Nein?
3: Vorher auf irgendwas Elektrisches.
1: Ja, fällt euch sonst nichts mehr ein?
4: Nein.
0: Ja, ich hoffe, Sie wissen, wovon die beiden da geredet haben. Wenn ja, dann rufen Sie uns jetzt an. 89 9 95 3.
1: Gut gemacht. Raus mit euch.

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1: Ist ja zurück und jetzt brauchen wir...
2: Ich habe schon die Koffer gepackt. Ich habe Ihnen ein kleines Rolf Rüdiger zum Streicheln dazu
1: gegeben.
2: Oh,
1: das ist lieb. Wer ist jetzt am Telefon und weiß genau, was Hanni und Nanni hier umschrieben haben?
3: Hallo, hier spricht der Christoph.
1: Hallo Christoph.
3: Und das ist der Kochtopf.
1: Ja, ha, ja. Super.
2: Ha. Und der Kochtopf ist einer dieser Sachen, die sich in den letzten 200 Jahren nicht sehr verändert haben.
3: Okay.
2: Ja.
3: Habe ich nicht gewusst.
2: Doch, doch. Also
1: 200 Jahre, dann müsste ich jetzt
2: wenn nicht 300 Jahre.
1: Naja, jetzt übertreib nicht.
2: Also es gibt es wirklich lange.
1: Du meinst jetzt, du denkst jetzt...
2: Na, Schallplatten zum Beispiel gibt es nicht mehr, es gibt schon wieder, aber da hat sich was verändert.
1: Aber beim früher war es eher sowas wie ein Kochkessel, oder? So über dem offenen Feuer. Na, 300 Jahre, entschuldige, denk mal.
2: Ja, so, wir kommen zur Preisverleihung.
1: Lieber Christoph, wie viele Kochtöpfe haben Sie zu Hause?
3: Oh, schätzungsweise 6.
1: Ja,
3: das
1: ist viel. Das ist
2: wie viel haben Sie zu Hause, Herr Steiner?
1: 20. Ich übertreibe
2: für
1: immer
2: die
1: alles.
2: Gäste.
1: Ja, für die Gäste. Und für die Katze. Die wollen alle kochen.
2: Ja, die kommt in
1: lieber
2: den
1: Christoph, wir haben, nein, wir haben einen Schlüsselanhänger für Sie parat. Ja, den schicken
3: wunderbar.
1: Wir jetzt zu.
3: Da freue ich mich sehr.
1: Und wünschen ein schönes, langes Wochenende, wenn es so ist.
3: Ja, vielen, vielen Dank, wünsche ich auch.
2: Danke, Baba.
3: Baba.

0: Psst.
1: Oh yeah,
0: nein,
1: Baby.
0: Du darfst nicht mitsingen. Das ist echt? Regel Nummer 1 beim Radio.
2: Ja. So, was machen wir jetzt?
0: Wir starten in die nächste Spielrunde.
2: Geh mal ins Telefon.
0: Ja, mach das mal.
2: Hallö, hallö, wer hat es zu uns ins Studio geschafft?
3: Hallö, hallö, die Christina.
2: Hallo Christina, herzlich willkommen.
0: Ha, von wo rufen Sie uns an?
3: Ich rufe aus Augsburg an und ich höre euch jeden Tag mit meinem Baby, wir sind so Fans.
2: Ah, Sie sind das aus Augsburg?
0: Wirklich?
2: Das ist ja allerhand.
0: In Deutschland?
2: Mhm.
0: Toll.
2: Und von dort kommt die Augsburger, vermutlich.
0: Die Wurst?
2: Ja. Gibt's die dort auch oder gibt's die nur bei uns?
3: Also ich kenne sie nicht. Also, nee.
2: Na, da müssen Sie mal nach Wien kommen und dann bestellen Sie eine Augsburger mit was eigentlich, mit Püree.
0: Aber Christina, jetzt eine Frage. Waren Sie schon oft in Wien?
3: Ja, total gerne. Also ich bin ja Österreicherin und komme eigentlich aus Enns. Und,
0: aus Enns in Oberösterreich.
3: Ich will Wien-Urlaub machen.
2: Aha. Okay. Okay. So, dann haben wir jetzt eine österreichische Frage.
0: Ja, und wir spielen dieses Spiel.
4: Ha. Dalli Dalli, die Zeit läuft.
2: So, stellen Sie sich vor, Sie kommen nach Wien, Sie sind Fremdenführerin und müssen einer Horde Touristen 7
0: Sehenswürdigkeiten
2: zeigen.
0: In Wien. Also 7 Sachen, die wirklich...
2: In Wien oder in Österreich?
0: In Wien.
2: In Wien?
0: 7 Sachen, Wien. Die für Wien stehen oder die Wien spannend zum Anschauen sind. Nein, lieber in Wien.
2: In Wien, so.
0: Der Herr Rosenthal höchstpersönlich gibt das Kommando. 30 Sekunden haben Sie Zeit. Ich hoffe, Sie denken schon ein bisschen nach, was man alles in Wien herzeigen kann.
3: Ja.
0: Jetzt geht's los.
5: 30 Sekunden Zeit. Dalli, Dalli.
3: Das Haus des Bieres, Schloss Schönbrunn, Schloss Belvedere, die Karlskirche, den Stephansdom, Hotel Sacher.
0: Eins noch, eins.
3: Den Tiergarten Schönbrunn.
0: Jawohl!
5: Sie sind der Meinung, das war...
0: Spitze! Ich finde es großartig, dass Sie mit dem Haus des Meeres begonnen haben.
2: Ja, also bei mindestens 4...
3: Unser absolutes Highlight, da waren wir schon 10 Mal.
0: Ah. Wegen den kleinen Äffchen oder wegen den Tieren in den Aquarien oder Terrarien?
3: Wegen den Aquarien. Wegen den Aquarien. Ja.
2: Ah, vermutlich sind Sie Anglerin. So.
3: Nee.
2: Wir schicken jetzt nach Augsburg den kleinen Rolf Rüdiger Schlüsselanhänger.
0: Ich dachte schon, nach Augsburger schickst du jetzt.
2: Den legen wir dazu.
3: Vielen Dank.
0: Christina, danke, Baba.
3: Baba. Danke, tschüss.

0: 18.30 Uhr ist es und wir schauen jetzt auf die Straßen. Hier ist Radio Wien mit der besten Verkehrsinformation der Stadt.
1: Die ist super.
0: In Wien, über eine Dreiviertelstunde mehr brauchen Sie derzeit auf der Tangente Richtung Graz, zwischen Hirstetten und Inzersdorf nach mehreren Unfällen.
2: Ach du gute Güte.
0: Stau gibt es dadurch auch auf der A22 Richtung Tangente ab der Brigittenauer Brücke.
2: Oh.
0: Und dichten Verkehr derzeit auch auf der Altmannsdorfer Straße stadtauswärts. Und die Südstrecke vom öffentlichen Verkehr ist zwischen Mödling und Pfaffstätten unterbrochen. Grund ist eine Oberleitungsstörung. Der Fernverkehr wird über die Pottendorfer Linie umgeleitet. Für den Nahverkehr fahren zwischen Mödling und Bad Vöslau Ersatzbusse. Wir wünschen gute und sichere Fahrt, wo es geht jetzt.
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4: Jetzt gurgel ich Ihnen was Schönes.
0: Genau, und alle dürfen mitraten, was es wieder für ein berühmtes Lied ist.
4: Ja, du wirst schöne Ohren machen.
0: Ich habe immer schöne Ohren. Was gibt's da zu lachen?
4: So, siehst du. Möchtest du mich noch ansagen oder irgend sowas?
0: Ja, machen? Jetzt kommt das Fräulein Vögel. Rottenmeier von die 2 um 2 und die Gurgel
4: ja
0: Ihnen was.
4: Du.
0: Na, das bist du heute.
4: So.
0: Los geht's. Raten Sie mit.
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1: Das war heute leicht.
2: Ach so?
1: Und gefällt vielen. Hallo, hallo, wer ist am Telefon und kudert da schon?
3: Hallo, hallo, das ist die Marianne aus dem 21.
2: Liebe Marianne aus dem 21. Herzlich willkommen hier bei uns in der
1: Kicherkiste.
3: Jawohl.
2: So, jetzt müssen wir mal kurz ernst werden. Was war's denn?
1: Was war's?
3: Mann, aus der Muppet Show.
1: Sie ist Expertin!
2: Ja, wir haben die ganze Zeit, wir haben die Musikredaktion extra angerufen. Keiner weiß, ob es das vorher auch schon gab oder ob das die Muppets erfunden haben.
3: Da bin ich auch überfragt, ja. Keine Ahnung.
2: Sollte es irgendwer wissen, dann rufen Sie uns an und erzählen.
1: Hat schon. Das Stück war ursprünglich ein Teil Filmmusik in einem italienischen Film Svezia.
2: Danke unserer Musikredaktion.
1: Danke, ebenso. Von Piero Umiliani ist es geschrieben worden.
2: So, liebe Marianne, Sie bekommen zum einen den entzückenden Schlüsselanhänger.
1: Na, übertreib nicht.
3: Er ist entzückend, ich kenne ihn schon.
2: Und dann die wesentliche Frage. Meinen Sie, dass Radio Wien das richtige Sender ist, um dieses prächtige Liedl zu spielen?
3: Na, absolut.
1: Ja, wir sind auch der Einzige, der dieses spielt, aber wir machen eine schöne Verpackung rundherum. Ja.
0: Die Schnulze des Tages.
2: Ist das eine Schnulze?
1: Ja, schon.
2: Na gut, jetzt
1: eine
2: ist es
1: liebevolle Schnulze.
2: So, liebe Sie, Marianne.
1: Geben jetzt bitte das Kommando, dann singen die Muppets drauf los. Viel Spaß.
3: Auf die Plätzchen, fertig, los.
4: Mana, mana.

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1: Du hast nicht zufällig eine blickdichte Strumpfhose für mich.
2: Nein, wieso?
1: Was mir ist kalt.
2: Oh je, ja, das Wetter. Es wird morgen wieder besser.
1: Nein, nicht das Wetter, es ist die Temperatur im Studio.
2: Ja. Es hängt mit dem Wetter zusammen. Wir sind gerade bei der Frage, welcher wohl der längste Tunnel Wiens ist.
1: Ja.
2: Wer ist am Telefon? Hallo, hallo.
3: Hallo, hier ist Monika. Ich rufe aus dem zweiten Bezirk an.
1: Liebe Monika, herzlich willkommen hier bei uns.
3: Danke.
1: In der Kältekammer von Radio Wien. gleich vorweg, sind Sie wissend oder haben Sie sich schlau gemacht?
3: Ich bin wissend, was Google betrifft, wie man es bedient.
2: Das ist ja dann, das ist ja dann schlau machen, oder? Was sagt Google?
3: Google sagt der Wienerwaldtunnel.
2: Ja.
3: Dann hat man mich am Telefon gleich gefragt, wie lang er ist. Und ich sage, das wurde nicht gefragt, aber mittlerweile weiß ich.
2: Und zwar?
3: Da wollte ich nicht wissen. Moment, jetzt ist der PC mal eingegangen. 13,356 Kilometer und eröffnet worden ist er am 9. Dezember 2012.
2: Ja, und jetzt kommt was Spannendes. Wenn wir ganz genau sind, ist es der Lainzer Tunnel mit 9,43 Kilometer, weil der liegt wirklich in Wien. Der Wienerwaldtunnel geht ja fast schon bis ins Dulnerfell.

0: oder?
1: Genau, richtig.
2: Ja, aber es kommt darauf an, von welcher Seite man reinschaut.
3: Das stimmt.
0: Da geht es ja Richtung Wien von der anderen Seite.
3: Das stimmt. Und das Tolle ist, die beiden haben wirklich viel gebracht, damit die Bahn schneller raus und rein ist in Wien.
2: Und durch vor allem. Man darf da drinnen tatsächlich bis zu 250 km/h dahin fetzen.
3: Wahnsinn.
2: Aber nur mit dem Zug. Am Kaisermühlentunnel ist es verboten.
3: Stimmt. Ganz wichtig für alle, die gerade dort unterwegs sind. Liebe Monika, damit haben Sie unser Razzilein. Das ist nämlich auch ein Tunneltier.
1: Ja. Das ist ganz lieb. Darf ich fragen, ob es noch irgendwas für die Küche gibt? Ich kriege nämlich eine neue Küche und da würde...
3: Was hätten wir denn? Wir hätten ein Schneidbrett, da steht drauf, Guten Morgen Wien.
1: Ja, sehr gerne.
3: Ja, dann nehmen wir das...
1: Ja?
3: Gut. In welcher Farbe kriegen Sie die Küche?
1: Die wird so ein Beige-Ton, so beläutfatrisch meinem Alter schon entsprechend. Aber das ist halt los.
3: Da wird das Schneidbrett ziemlich auffallen, das ist grell-orange.
1: Wunderbar.
3: Das wird super.
2: Vielen Dank fürs Mitspielen. Ihnen ein schönes Wochenende.
1: Super Team und ich höre immer wieder.
3: Ja, danke.
1: Alles Liebe. Danke.
3: Baba.

0: Leg die Ukulele weg.
1: Ich bin fertig.
0: So, wenn Sie jetzt im Stau stecken,
2: hätten wir das passende Rezept für ja, Sie.
1: Dann mit dem
2: der Rolf Rüdiger freut
1: Mund
2: sich schon so seit einer Woche drauf.
1: Ja.
2: Das Problem ist, wir haben in Leinz, wie wir da waren, den Tunnel besichtigen, ob der lang genug ist, haben wir ein Getier mitgenommen. Heute ist ja Mittwoch.
1: Ja, das ist dem Zug davongerannt, aber es hat es nicht geschafft.
2: Es ist ein Paarhufer.
1: Gewesen,
2: ja. Und davon nehmen wir den Schopf.
1: Welchen Schopf?
2: 1,5 Kilo, bitte groß. Man muss groß denken bei diesem Rezept.
1: Einen großen Schopf.
2: Ja, genau. Dann
1: was
2: zwei,
1: macht man mit dem Rest?
2: 200, nein, hör zu. 200 Gramm Speck, bitte in dünne Scheiben schneiden.
1: Moment. Extra oder von dem Viech?
2: Nein, extra. Mhm. Einen Bund Suppengrüngemüse.
1: Ja.
2: Dann brauchen wir 250 Milliliter Wildbouillon.
1: Ein Wildbouillon?
2: Ja, das gibt's. Dann, das wird jetzt helfen. 100 Milliliter Bier kommt auch rein.
1: Aha.
2: Das schmeckt gut.
1: In wen? In den Koch?
2: Nein, in das Gericht. Dann brauchen wir einen Schuss Öl zum Anbraten.
1: Peng, peng, diddle-di-dü.
2: Ja, ist schon in Ordnung. Und jetzt kommt die Marinade. Da brauchen wir Paprikapulver, edelsüß, Öl, schwarzen Pfeffer, Knoblauchzehen feingeschnitten, Wildgewürze und Salz.
1: So.
2: Und jetzt kommt das Allerbeste.
1: Ja, jetzt kommt noch
2: das
1: was.
2: Einzige, was ich esse von dem Ganzen.
1: Ist der Spieß.
2: 4 Esslöffel Preiselbeermarmelade und 4 Esslöffel Hagebutte-Marmelade. Interessant, oder? Die mischt
1: ja,
2: man zusammen.
1: Wirst du nicht fett werden davon.
2: Nein, und ein Orangenscheibchen nehme ich auch noch.
1: Ja, das lege ich dir auf die Stirn.
2: Nein, das esse ich.
1: Ach so.
2: Wenn Sie jetzt wissen, was das langes, schmorendes wird.
1: Ja, das die Römer schon gerne gegessen haben.
2: Die Gallier haben sie ihnen weggegessen. Dann rufen Sie jetzt an. 89
1: Gallier vor allem. 95 in der Figur vom 3. Bürgermeister.
2: Hör auf jetzt!

0: Und ist lange.
1: Ist es lange.
0: Wirklich?
2: Weil du es so liebst, oder?
0: Ja.
2: Wir haben doch jetzt die kurze Version.
0: Ja, aber ich...
2: Also, wer ist jetzt am Telefon, egal ob lang oder kurz? Hallo, hallo.
3: Hier ist der Peter aus Rundumadum,
2: Guntramsdorf.
0: Lieber Peter aus Rundumadum, Guntramsdorf.
2: Guntramsdorf heißt das.
0: Sagte ich ja eben.
2: Naja, aber es war ein bisschen verschludert. Was wird's denn?
0: Ja, was wird's denn?
3: Ich nehme an, das wird ein Wildschweinbraten.
2: Ja.
3: Und dazu könnte man machen, Erdäpfelknödel halb und halb.
2: Halb und halb. Jawohl!
0: Bitte, das verstehe ich jetzt nicht, halb und halb.
2: Na, erklären Sie das.
0: Wie halb? Ja,
3: halb rohe Erdäpfel und halb gekochte Erdäpfel gemischt für die Masse. Und die rohen natürlich entsprechend ausgedrückt, dass das Wasser weggeht.
2: Ah, der Herr sind ist vom Sie Koch?
3: Nein, aber hobbymäßig.
2: Mhm, perfekt.
3: Privat.
0: Und wie ist das in Guntramsdorf? Rennen dort die Viecher herum?
3: Guntramsdorf selber nicht, aber es gibt da den Eichkugel in der Nähe und da gibt es sicher in den Nachtstunden dann Besucher in den Weingärten. Hm?
2: Toll. Ja, wir gratulieren. Wir schicken jetzt nach Guntramsdorf Ihnen unseren Rolf Rüdiger Schlüsselanhänger zu. Gratulieren recht
3: könnte
2: herzlich.
3: Ich,
2: ja.
3: Könnte ich ein Brettel haben?
2: Ja, ja, können wir auch machen.
3: Anhänger ist schon bei mir.
2: Na dann, das Brettel. Viel Spaß.
0: Wieder Brettel ja. Jausen dann.
2: Danke.
3: Ja, genau.
2: Baba. Ja.

0: Der Schlusswitz bei die 2 und 2.
1: Und jetzt halten Sie sich fest, jetzt kommt der Oberknaller.
2: Und es ist eine wunderschöne Geschichte.
1: Ah.
2: Draußen in der Natur.
1: Ja.
2: Mhm. Der Regenwurm wacht morgens gut gelaunt auf, streckt seinen Kopf aus der Erde und singt fröhlich.
3: Chanson d'amour.
2: Plötzlich kommt der Rasenmäher und macht
1: Ratatatata.
4: Schönen Mittwoch, es ist 15 Uhr, im Nachrichtenstudio ist Thomas Metzelko.
5: Schönen Nachmittag.
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5: Jobabbau verunsichert Mitarbeiter der Wirtschaftskammer. Hafen Wien legt Rekordbilanz vor. Das Wiener Wetter, regnerisch, windig und kühl. Die Zentrale der Wirtschaftskammer geht auf Sparkurs. 200 von 800 Vollzeitstellen werden bis Ende nächsten Jahres wegfallen. Am Vormittag hat die Kammerführung die Beschäftigten informiert. Volker Obermeier berichtet aus der Kammerzentrale.
7: Keine 90 Minuten lang hat die Betriebsversammlung in der Zentrale im 4. Wiener Bezirk gedauert. Die Stimmung unter den Mitarbeiterinnen und Mitarbeitern ist vor allem eine getrübte, soweit wir es beurteilen können. Wir waren zur Versammlung nicht zugelassen. Auch wollte kaum einer der Beschäftigten mit uns reden, keiner wollte zitiert werden. Was wir hören ist, dass es ein großes Maß an Verunsicherung gibt. Klar ist bisher nur, dass ab etwa August mit dem Stellenabbau begonnen werden soll, sozialverträglich, wie es heißt. Etwa 60 der 200 Jobs sollen durch Pensionierungen und Vertragsauflösungen wegfallen. Abteilungen sollen verkleinert und/oder zusammengelegt werden. Die Details, die werden erst in den kommenden Wochen feststehen.
5: Die Beratungen innerhalb der Dreierkoalition zum Doppelbudget 2027-2028 sollen sich auf den letzten Metern befinden. Eine Einigung soll sogar in den nächsten Stunden möglich sein. Zuletzt ging es inhaltlich um Einsparungen in der Verwaltung. Die USA und Iran haben sich eines der schwersten Gefechte seit Beginn der Waffenruhe geliefert. Iranische Raketen und Drohnen wurden auf Kuwait und Bahrain abgefeuert. Am Flughafen von Kuwait-Stadt wurden ein Mensch getötet und mindestens 63 verletzt. Der Hafen Wien hat heute seine Bilanz für 2025 präsentiert und spricht von einer Rekordbilanz. Besonders in den Geschäftsfeldern Immobilien, Logistik und Containergeschäft. Zusätzlich setzt man in der Freudenau verstärkt auf Nachhaltigkeit, etwa in der Energieversorgung. Mehr von Bernd Matschedolnik.
8: Gesamtumschlag, das ist die Maßzahl für den Hafen. Da gibt es gleich eine Steigerung von fast 10% oder in Masse ausgedrückt. Fast 1,3 Millionen Tonnen an Gütern wurden in der Freudenau 2025 umgesetzt. Rund 200 Unternehmen mit etwa 5000 Beschäftigten sind inzwischen am Hafen angesiedelt. Das braucht Energie. Wobei man inzwischen zu 100% auf Ökostrom zurückgreift. Ein Viertel dieser Energie wird selbst erzeugt durch eine große Photovoltaikanlage. Die Eigenversorgung soll heuer auf über ein Drittel ansteigen. 2025 hat man auch mit dem Thinkboard Vienna begonnen, einem Innovationshub. Dabei bringt der Hafen Unternehmen, Forschungseinrichtungen und die öffentliche Hand zusammen, um eben Innovationen am Logistiksektor zu entwickeln.
5: Soweit die Nachrichten, weiter zum Wetter und Alex Jockel.
4: Es war schon mal wärmer, 16 bis 17 Grad hat es aktuell. Es regnet noch ein bisschen, allerdings wird es zunehmend trocken sein. Dann die Regenpausen werden mehr. Vorerst bleibt es aber stark bewölkt, lebhafter kühler Westwind weht. Maximum 20 Grad heute. In der Nacht sinken die Werte auf 11 bis 15 Grad. Und morgen am Feiertag, frohen Leichnam, wird sonnig und sommerlich warm. Die Höchstwerte liegen bei 28 Grad. Gleich 4 Minuten nach 15 Uhr, Radio Wien mit der besten Verkehrsinformation der Stadt und Heidi Misoff.
9: Und 45 Minuten länger dauert es auf der Tangente. Und zwar in Richtung Graz zwischen Hirschstetten und Inzersdorf nach mehreren Unfällen. Stau daher auch auf der 22 in Richtung Tangente ab der Brigittenauer Brücke. In Richtung Kagran sind es 25 Minuten von der Hansungkurve bis zur Praterbrücke. Gute Fahrt!
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4: 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In diesem Sinne, schönen Nachmittag.

0: Pointer Sisters, I'm so excited auf Radio Wien am Mittwoch. Im Haus des Meeres, da gibt es eine neue Attraktion, die gar nichts mit Wasser zu tun hat. Und darüber haben wir heute berichtet und Ihnen auch eine Frage gestellt. Hören wir mal rein, wie das gelaufen ist in Guten Morgen Wien.
1: Wir lösen auf mit Kevin, Bernie und Andrea.
2: Hallo.
1: Radio Wien-Hörerin Petra aus Bayern ist mit dabei. Sie leben in Bayern, haben eine ganz besondere Verbundenheit mit unserer schönen Stadt.
3: Ja, mein Sohn lebt dort, er hat dort studiert und der Liebe wegen bleibt auch dort.
1: Sehr gescheit. Ist er hängen geblieben. Petra, Sie hören aber, haben Sie mir vorhin verraten, den ganzen Tag Radio Wien. Warum?
3: Damit ich am Laufen bin, was in Wien so passiert.
1: Ja, das ist doch gut. Ja, und das ist auch eine richtige Wiener Frage diesmal.
4: Ja, genau. Es geht nämlich um das Haus des Meeres. Das neue Fledermausquartier gibt es dort.
5: Dazu haben wir auch eine Frage zum Tag vorbereitet.
6: Wie viele Fledermausarten gibt es denn eigentlich in der besten, schönsten, größten, grauenhaftesten Stadt der Welt?
1: Petra.
4: 22.
1: Alles richtig?
6: Ja, das ist schlecht. Ja,
1: ganz liebe Grüße nach Bayern und bleiben Sie uns weiter treu.
6: Schönen
1: Tschüss.
6: Tag.
1: Baba.
6: Baba.
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einfach gute Musik auf Radio Wien aus den 80ern. Paul Young, Come Back and Stay. Ein Hit aus demselben Jahrzehnt, den gibt's jetzt. Es war der Hit des Jahres in den USA 1984. All for One war die amerikanische R&B-Band, die diesen Hit abgeliefert hat. Sie hatten dann noch ein paar andere Songs, aber das war der größte.

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2: Ja, wird dann schön langsam alles auftrocknen, der Regen wird weniger und die Regenpausen werden eben länger. Es bleibt aber stark bewölkt, lebhafter, kühler Westwind, Temperaturen aktuell zwischen 16 und 17 Grad. In der Nacht sinken die Werte auf 11 bis 15 Grad, meist bleibt es trocken und der morgige Feiertag, frohen Leichnam, wird sonnig, sommerlich warm, Höchstwerte 28 Grad. Es ist 15.31 Uhr, hier ist Radio Wien mit der besten Verkehrsinformation der Stadt und Heidi Miesow.
3: Und 40 Minuten länger dauert es auf der Tangente in Richtung Graz, von Hirschstetten bis Inzersdorf. Stau daher auch auf der A22 ab der Floridsdorfer Brücke. In Richtung Kagran sind es 20 Minuten von der Hansonkurve bis zur Praterbrücke. 10 Minuten außerdem auf der Altmannsdorfer Straße stadtauswärts und auch am inneren Wieringer Gürtel. Und noch Niederösterreich S1 Richtung Schwechat. Im Tunnel Rustenfeld ist nach einem Unfall nur die Überholspur frei. Da verlieren Sie 20 Minuten. Gute Fahrt.
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0: Don't Talk Anymore, Cliff Richard auf Radio Wien am Mittwoch.
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0: Das ist eine gute Gelegenheit. Ein letztes Mal in diesem Jahr verlängerter Tiergarten diesen Freitag den Abend für Besucher und Besucherinnen bis 21 Uhr. Und da können Sie noch einmal einen tierischen Sommerabend erleben mit zusätzlichen Programmangeboten, Akrobatik, Kulinarik und Musik und natürlich mit der ganz besonderen Abendstimmung, wie Verena Theyam vom Tiergarten beschreibt.
2: Ich persönlich finde halt wirklich, dass die

0: Lichtstimmung einiges ausmacht, also die lauen Abenden und die Lieblingstiere dann zu besuchen und länger sehen zu können, das ist schon ein Highlight. Ich finde auch natürlich durch die ganzen zusätzlichen Angebote, die da sind, dass man halt wirklich an jeder Ecke etwas entdecken kann und das auch wirklich genießen kann.
1: Und auch für Kinder wird einiges geboten, unter anderem?
0: Eine kurze Show vom Marionettentheater, die findet in der Orangerie statt. Ein großes Highlight für die Kinder.
1: Sie brauchen übrigens kein spezielles Ticket für den tierischen Sommerabend. Mit der ganz normalen Eintrittskarte ist man dabei. Und wir hätten jetzt zwei solcher Tickets zu vergeben. Und dazu gibt es eine Quizfrage zum Abendritual der beliebten quirligen Katters, gestellt von Zoopädagogin Martina Heiderer.
2: Warum ziehen sich Katters zum Schlafen auf Bäume zurück, obwohl sie einen großen Teil des Tages am Boden verbringen?
1: Und ich hätte jetzt zwei Antwortmöglichkeiten für Sie. Ist der Grund A, weil die Luft in der Höhe besser ist? Oder Antwort B, weil sie dort vor Feinden besser geschützt sind? Jetzt anrufen 89 9 95 3 und gewinnen.

0: Ja, nächsten Freitag, also übermorgen, die letzte Gelegenheit, den Tiergarten Schönbrunn noch einmal in der Abendstimmung kennenzulernen, bei den sogenannten tierischen Sommerabenden. Da ist er nämlich bis 21 Uhr geöffnet, der Tiergarten. Da habe ich jetzt die Nicole aus Gänserndorf am Telefon. Hallo Nicole.
1: Hallo.
0: Hallo. Unterwegs ins lange Wochenende, waren Sie schon einmal so bei Einbruch der Dunkelheit im Tiergarten?
1: Vor ganz langer Zeit hatte ich einmal eine Nachtführung.
0: Ah, okay, das hatte ich auch mal und das ist wirklich interessant. Da hört man die Wölfe heulen, die Löwen brüllen. Das ist ein ganz ein eigenes Gefühl, oder?
1: Ja, das war super. Das hat mir sehr gut gefallen damals.
0: Okay, Wiederholung am Freitag. Wenn Sie die Quizfrage richtig beantworten, die wir gerade gestellt haben, da ging es um die Katas, um diese herzigen Tiere, die normalerweise ja immer so tagsüber herumwuseln und sich in der Nacht in die Bäume zurückziehen. Und da wollte man wissen, was der Grund ist. Zwei Möglichkeiten. A, weil die Luft in der Höhe einfach besser ist. Oder B, weil sie dort vor Feinden besser geschützt sind. Was sagen Sie?
1: Ich sage B, weil sie vor Feinden besser geschützt sind.
0: Okay, das klingt mal plausibel. Hören wir uns einmal an, was Martina Heiderer vom Tiergarten Schönbrunn dazu sagt.
2: Die meisten Lemuren sind nachtaktiv. Katas sind dagegen tagaktiv. Sie verbringen die meiste Zeit am Boden, um nach Futter zu suchen. Das ist ungewöhnlich, denn fast alle anderen Arten meiden den Boden. Trotz ihrer Vorliebe für den Boden suchen sie nachts Schutz in den Bäumen oder dichten Büschen, um sich vor Feinden und der nächtlichen Kälte zu schützen.
0: Sie suchen Schutz, selbstverständlich. Und damit ist Ihre Antwort auch richtig. Ich gratuliere.
1: Sehr gut.
0: Zwei Tickets für den Freitag für den Tiergarten Schönbrunn gehen an Sie. Wer wird mitgehen?
1: Mein Lebensgefährte
0: nimmt mit. Oh, schön. Dann wünsche ich einen schönen Abend. Alles Liebe und schönes langes Wochenende.
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7: Schönen Mittwoch, es ist genau 16 Uhr, im Nachrichtenstudio ist Thomas Metzelko.
8: Schönen Nachmittag.
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8: Debatte über Rassismus und Polizeiarbeit nach Mord in Großbritannien. Therapiezentrum Ips eröffnet Neubau für Sozialpsychiatrie. Das Wiener Wetter, regnerisch, windig und kühl. Politische Spannungen hat ein Mordfall in Großbritannien ausgelöst. Ein Video zeigt, dass ein sterbendes Opfer noch fixiert wurde. Nun gibt es eine Debatte über Rassismus und das Vorgehen der Polizei. Jörg Winter berichtet.
10: Flaschen und Steine fliegen, Feuerwerkskörper werden gezündet. In Southampton, dort wo sich der Mord im vergangenen Dezember zugetragen hat, kommt es zu gewaltsamen Ausschreitungen. Unter den Demonstrierenden auch der rechtsradikale Aktivist Tommy Robinson. Seine Anhänger sprechen von umgekehrtem Rassismus, einer bewussten Benachteiligung weißer Briten durch die Polizei. Stichhaltige Belege dafür fehlen. Auslöser ist ein Bodycam-Video der Polizei. Es zeigt den schwer verletzten Teenager am Boden, der sagt, er bekomme keine Luft. Ein Beamter legt ihm trotzdem Handschellen an und zweifelt an seinen Verletzungen. Kurz darauf stirbt der Mann. Der Grund, ein Stich ins Herz. Der Täter hatte behauptet, der Teenager habe ihn aus rassistischen Motiven angegriffen. Frei erfunden, sagt später der Richter. Premierminister Keir Starmer wirft Rechtspopulisten vor, den Fall politisch auszuschlachten, kündigt aber auch eine Überprüfung der Einsatzrichtlinien der Polizei an.
8: In New York beginnt in diesen Minuten vor der UNO-Generalversammlung eine für Österreich wichtige Abstimmung. Es geht darum, wer einen nicht ständigen Sitz im Weltsicherheitsrat bekommt. Neben Österreich haben sich auch Deutschland und Portugal beworben. In der Zentrale der Wirtschaftskammer auf der Wieden sind die Mitarbeiter über den Stellenabbau informiert worden. Der soll Mitte August beginnen. Unter anderem sollen Abteilungen zusammengelegt werden. Details dazu gibt es noch nicht. Im Therapiezentrum Ips ist heute der Neubau für Sozialpsychiatrie eröffnet worden. Patienten mit chronisch-psychiatrischen Erkrankungen bekommen mehr Komfort und Privatsphäre. Das Zentrum ist eine Einrichtung des Wiener Gesundheitsverbundes. Details von Katharina Pawlowski.
11: Nach rund 2 Jahren Bauzeit, termingerecht und unter Einhaltung des Kostenrahmens, wie die Stadt betont, stehen nun 64 Einzelzimmer sowie 6 Wohngruppen für Patientinnen mit psychiatrischen Erkrankungen im Neubau des Therapiezentrums Ips zur Verfügung. 250 Solarpaneele erzeugen Strom. Im Haus gibt es die neueste Kühl- und Heiztechnik. Dazu kommen unter anderem ein eigener Park sowie Loggien und eine Terrasse im Erdgeschoss. Durch den Neubau können nun in der psychiatrischen Klinik, die neben der Sozialpsychiatrie, das zweite Standbein in Ips ist, weitere Einzelbetten geschaffen werden. Das Therapiezentrum Ips kann auf eine traditionsreiche Geschichte zurückblicken. Bereits seit 1817 werden dort Patientinnen aus Wien versorgt. Der historische Gebäudekomplex war ursprünglich eine Kaserne, bevor er als Versorgungsheim zum Wiener Magistrat kam.
8: Soweit die Nachrichten, weiter zum Wetter und Alex Jockel.
7: Ja, recht frisch ist es im Vergleich zu den vergangenen Tagen. 16 bis 17 Grad sind es aktuell. Die Regenpausen werden jetzt mehr und vor allem länger. Es bleibt aber stark bewölkt. Der Wind weht recht lebhaft und kühl aus westlichen Richtungen. In der Nacht kühlt es ab auf 11 bis 15 Grad und Besserung verspricht der morgige Feiertag Fronleichnam. Da wird es nämlich sonnig und vor allem auch sommerlich warm. Höchstwerte, Temperaturen steigen morgen auf bis zu 28 Grad. So, wir schauen, was sich da auf den Straßen tut jetzt vor dem langen Wochenende, 4 Minuten nach 16 Uhr. Heidi Mishoff.
12: Und da kann man nur sagen, einiges. Fast eine Stunde Länge dauert es auf der Tangente in Richtung Graz, von Hirschstetten bis Inzersdorf. Stau der auch auf der A22 ab der Floridsdorfer Brücke. In Richtung Kagran sind es 30 Minuten von der Hansonkurve bis zur Praterbrücke. Stau außerdem auf der Altmannsdorfer Straße stadtauswärts. Dann am inneren Währinger Gürtel, auch am Franz-Josefs-Quay und am Handels-Quay ab der Reichsbrücke. Und noch S1 Richtung Schwechat. Der Tunnel Rustenfeld, da ist jetzt die Unfall-

0: Abfallstelle geräumt. Allerdings, der Stau reicht noch bis auf die A21 bis Brunn zurück. Weiterhin gute und vor allem sichere Fahrt.
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2: Also regentechnisch war es vielleicht ein bisschen mehr als ein Tropfen auf dem heißen Stein. Die Natur hätte schon vielleicht noch was gebraucht. Aber wir nehmen, was kommt und machen es uns schön an diesem Mittwochnachmittag vom Feiertag. Schöne Zeit mit

0: George mit dem Culture Club ist das auf Radio Wien. Einfach gute Musik für Ihren Mittwochnachmittag. Klimakrise, Energiekrise, Corona-Krise, also die Liste der Krisen und Katastrophen, die wurde leider in den letzten Jahren nicht kürzer. Auch Wien war ja 2024, wir erinnern uns, von einem Jahrhunderthochwasser betroffen. Die Bilder vom überschwemmten Donaukanal sind sicher noch vielen in Erinnerung geblieben. Der österreichische Zivilschutzverband hat jetzt eine neue App veröffentlicht, die für mehr Sicherheit sorgen soll im Ernstfall. Florian Drechsel-Burkhardt und Sascha Bogter haben sich das genauer angesehen.
1: Also wie man sich während einer Katastrophe richtig verhält, wo gewarnt wird und wie man vorsorgen kann, das konnte man ja schon bisher ganz gut in Erfahrung bringen. Aber die neue Ziva-App, die bündelt jetzt all diese Informationen und hat zusätzlich ein Alarmsystem inkludiert. Josef Farder vom österreichischen Zivilschutzverband.
2: Wir haben mit einer großen Anzahl an Organisationen hier versucht, was momentan an Empfehlungen existiert, zu überarbeiten, zu aktualisieren und in ein konkretes Produkt zu packen, bei dem ich durch Eingabe meiner Wohn- und Lebensverhältnisse meinen individuellen Notfall, meinen Krisenplan und meinen Vorsorgeplan bekomme.
1: In der Praxis funktioniert das dann so.
2: Ich gebe einmal meine Adresse ein und bekomme dann eine individuelle Gefahrenanalyse, bei der ich sehe, worauf sollte ich mich denn am besten vorbereiten.
1: Anschließend kann man dann ein maßgeschneidertes Haushaltsprofil erstellen.
2: Ich kann dort festlegen, wohne ich in einem Haus, wohne ich in einer Wohnung, zu wie viel wohne ich dort und welche Altersgruppen leben mit mir gemeinsam.
1: Damit die App sich ein paar Sachen ausrechnen kann. Sie erstellt dann zum Beispiel eine Einkaufsliste für einen Lebensmittelnotvorrat oder gibt an, welche und wie viele Hygieneartikel man zu Hause haben sollte.
2: Und wir haben versucht, hier auch das Ganze in kleinen Schritten machbar, schaffbar zu machen. Das heißt, dass ich tatsächlich auch ein Erfolgserlebnis beim Erfüllen habe.
1: Denn im Ernstfall, zum Beispiel bei einem Blackout, reicht es nicht, sich auf staatliche Behörden zu verlassen.
2: Wenn auf einmal 9 Millionen Österreicher nichts getan hätten im Vorfeld, keine Lebensmittel, keine Medikamente, keine Taschenlampen zu Hause hätten, dann können auch unsere großen Freiwilligennetze nicht für alle sorgen. Wir müssen auch jeder für uns selbst sorgen, jeder für uns selbst für unser Umfeld vorbereiten, uns gemeinsam absprechen, damit wir eben als Österreich durch eine Krise auch kommen können.
1: Radio Wien sendet übrigens im Blackout-Fall, was Ihnen aber nichts nützt, wenn Sie kein batteriebetriebenes Radio haben. Auch das empfiehlt die neue Ziva-App. Sie ist zwar derzeit noch in der Testphase, steht aber bereits zum Download zur Verfügung. Ja.
0: Alle Infos zur Ziva-App, zur gehörten, gibt es unter zivilschutz.at/app und auch alle Infos beim Radio Wien Service Point unter 89.9 95.3.

0: Schönen Mittwochnachmittag. Es ist 16.18 Uhr und alle 15 Minuten gibt es die besten Verkehrsinformationen der Stadt. Heidi Miesow mit einem Blick auf die Straßen.
1: Und fast eine Stunde länger dauert es auf der Tangente in Richtung Graz von Hirschstetten bis Inzersdorf. Stau daher auch auf der A22 ab der Floridsdorfer Brücke. In Richtung Kagran sind es 30 Minuten von der Sterngasse bis zur Praterbrücke. Stau außerdem auf der Altmannsdorfer Straße stadtauswärts, auch am Franz-Josefs-Quai und am Handels-Quai ab der Reichsbrücke. Und A21 und in weiterer Folge S1 in Richtung Schwechat. Hier durchgehender Stau von Gieshübel bis Rustenfeld.
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3: Schönen Mittwoch, es ist 16.30 Uhr. Es folgen die Radio Wien Schlagzeilen. Im Nachrichtenstudio ist Thomas Metzelko.
4: Schönen Nachmittag. Nach dem Fund einer eingemauerten Leiche einer Frau in Niederösterreich laufen die Ermittlungen. Die Frau galt seit Jahren als vermisst. Spekuliert wird in Medien unter anderem, dass es sich um Sozialleistungsbetrug handeln könnte. In der Zentrale der Wirtschaftskammer in Wien sind heute die Mitarbeiter über den Stellenabbau informiert worden. Laut Betriebsrat ist bisher nichts über den angekündigten Sozialplan bekannt. 200 von 800 Stellen sollen bis Ende nächsten Jahres gestrichen werden. Das Problem langer Wartezeiten auf Operationen in Wiener Krankenhäusern hat sich laut Patientenanwalt Gerhard Jelinek dramatisch verstärkt. Ursache dafür sei Personalmangel, der auch zu Behandlungsfehlern führe. Der Wiener Gesundheitsverbund weist dies zurück. Soweit die Schlagzeilen, weiter zum Wetter und Alex Jockel.
3: Ja, nach wie vor recht kühl, 16 bis 17 Grad hat es aktuell, es bleibt aber trocken und zunächst noch dicht bewölkt. In der Nacht klart es dann allmählich auf, der Wind aus westlichen Richtungen bleibt lebhaft, die Temperaturen sinken auf 11 bis 15 Grad. Blick auf den Feiertag, morgen frohen Leichnam wird sonnig und sommerlich warm, die Höchstwerte 28 Grad. Ja, es dauert nach wie vor. Die Tangente ist einer der Hotspots auf unserer Stauliste. Heidi Misoff.
5: Nach wie vor eine Stunde und zwar in Richtung Graz von Hirschstetten bis Inzersdorf. Stau daher auch auf der A22 ab der Floridsdorfer Brücke. In Richtung Kagran, da sind es 30 Minuten von der Ansonkurve bis zur Praterbrücke. Stau außerdem auf der Altmannsdorfer Straße stadtauswärts. Dann auf der Gudrunstraße in Richtung Simmering, am Franz-Josefs-Quai und auch rund um den Praterstern und weiters am Handelsquai ab der Reichsbrücke. Und A21 und in weiterer Folge S1 in Richtung Schwechat. Hier Stau von Gieshübel bis Rannersdorf. Kommen Sie gut und vor allem sicher an Ihr Ziel.

0: 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Auf Radio Wien, schönen Mittwochnachmittag. Wir kommen jetzt zum Wichtigsten vom Sport. Da werden nämlich die Spekulationen von einem Engagement von ÖFB-Teamchef Ralf Rangnick bei AC Milan immer lauter. Radio Wien-Reporter Christoph Ott.
1: Ja, der italienische Topclub will am liebsten Ralf Rangnick als Sportdirektor und Oliver Glasner als Trainer engagieren. Bis Freitag wollen die Mailänder eine Entscheidung treffen. Einen schönen Nachmittag. Für Andi Herzog stehen die Zeichen zwischen Rangnick und dem ÖFB nach der WM auf Abschied.
2: Schau, wenn ich unbedingt beim ÖFB bleiben möchte, dann haben wir für die WM qualifiziert, dann verlängere ich einmal, weil dann braucht mir rundherum niemand anfragen. Durch das, dass alle halben Jahre immer wieder neue Anfragen kommen von Bayern, von Borussia Dortmund, von AC Milan, ist vielleicht schon so, dass er gerne noch mal irgendeinen richtigen Großclub angreifen würde oder führen möchte. Das ist also total verständlich und das kann ich mir auch vorstellen, sonst hätte er schon verlängert.
1: Morgen startet für das ganze ÖFB-Team auf jeden Fall das WM-Abenteuer mit Abflug Richtung Los Angeles. Dabei wird das Team auch von Bundespräsident Alexander Van der Bellen offiziell am Flughafen in Wien-Schwechat verabschiedet. Bereits heute fällt der Startschuss für die 6. Sport Austria Finals, die heuer erstmals in Wien ausgetragen werden. Vom Rathausplatz bis zur Donauinsel kämpfen über 7000 Athletinnen und Athleten in 46 Sportarten um den Staatsmeistertitel. Die Eröffnung steigt heute ab 18 Uhr am Rathausplatz, auch live zu sehen in ORF Sport Plus. Und heute Abend startet in der HLA der Handballliga Austria die Best-of-Three-Finalserie zwischen den Pfeifers Margareten und den Jacks Vöslau. Dabei streben die Wiener mit Spieler Leander Brenners und Trainer Peter Eckel den ersten Meistertitel seit 2018 an.
3: Wenn man im Finale steht, will man es gewinnen, das ist ganz klar. Die beiden Mannschaften kennen sich richtig gut, haben viel ausprobiert untereinander. Ich glaube, das wird ein richtig spannender in der Serie, auf die sich die Fans freuen können.
1: Das erste Spiel der Finalserie steigt heute ab 20.25 Uhr in der Thermenhalle Bad Vöslau, ebenfalls live zu sehen in ORF Sport Plus.
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0: Samstag. Gute Musik auf Radio Wien, schönen Heimweg. Wobei, da und dort staut es gewaltig, unter anderem auf der Tangente. Da haben wir jetzt einen genauen Blick drauf. 16:48 Uhr, Heidi Mishoff.
1: Da dauert es nach wie vor eine Stunde länger, und zwar in Richtung Graz von Hirschstetten bis Inzersdorf. Stau daher auch auf der 22 ab der Floridsdorfer Brücke. In Richtung Kagran sind es 30 Minuten von der Hansungkurve bis zur Praterbrücke. Stau außerdem auf der Altmannsdorfer Straße stadtauswärts, dann auf der Gudrunstraße in Richtung Simmering, am äußeren Gürtel ab der Eichenstraße, auch am inneren Währinger Gürtel, weiters am Franz-Josefs-Quay, auch rund um den Praterstern und am Handelsquay ab der Reichsbrücke. Und noch A21 und in weiterer Folge S1 in Richtung Schwechat. Hier Stau von Hinterbrühl bis Rannersdorf.
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3: Schönen Mittwoch, es ist 17 Uhr. Im Nachrichtenstudio ist Thomas Metelko.
4: Schönen Nachmittag.
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4: Situation in Krankenhäusern laut Wiens Patientenanwalt Jelinek dramatisch verschärft. Betriebsrat der Wirtschaftskammer sieht menschliche Katastrophe durch Stellenabbau. Das Wiener Wetter morgen bringt sonniges Sommerwetter. Das Problem langer Wartezeiten auf Operationen habe sich in städtischen Krankenhäusern dramatisch verschärft. Das steht im Jahresbericht 2025 des Wiener Patientenanwalts Gerhard Jelinek. Die Personalknappheit führe demnach bereits zu Diagnose- und Behandlungsfehlern. Der Wiener Gesundheitsverbund weist dies zurück. Mehr von Karl Reiß.
6: Auch bei Krebsdiagnosen sei die Personalsituation verantwortlich für verschobene Operationen und andere Folgen, so Patientenanwalt Gerhard Jelinek.
7: Wir haben dokumentierte Fälle, dass es Diagnosefehler, was die Diagnose von Tumoren betrifft, gibt. Das haben wir. Und wir haben auch Fälle, wo Patienten, die eines onkologischen Eingriffes bedurft hätten, verschoben werden mussten.
6: Der Gesundheitsverbund weist für seine Häuser Diagnose- und Behandlungsfehler aufgrund von Personalknappheit zurück. Bei Krebsdiagnosen betreffe eine Priorisierung keine dringlichen Operationen, wird betont. Heftig die politischen Reaktionen heute. Die ÖVP sieht ein Armutszeugnis, die FPÖ ein dramatisches Versagen der Wiener Gesundheitspolitik.
4: In Ips ist heute ein sozialpsychiatrisches Zentrum eröffnet worden. Es ist Teil des Therapiezentrums der Stadt Wien, in dem 320 Patientinnen und Patienten aus Wien, aber auch aus Niederösterreich behandelt werden. Darauf hat Wiens Bürgermeister Michael Ludwig heute auch bei der Eröffnungsfeier hingewiesen. Robert Salzer berichtet.
8: Das Therapiezentrum, eine frühere Kaserne, wird von der Stadt Wien in Ips betrieben, und zwar für Langzeitbehandlungen bei psychischen Erkrankungen sowie bei psychischen Krisen und Abhängigkeitserkrankungen. Heute ist die neue Sozialpsychiatrie eröffnet worden mit 64 Einzelzimmern und 6 Wohngruppen. Wiens Bürgermeister Michael Ludwig von der SPÖ heute bei der Eröffnung Richtung Niederösterreichs Landesregierung.
9: Dieses Zentrum kümmert sich um Menschen aus Niederösterreich, aus Wien, weit darüber hinaus, auch aus anderen Bundesländern, und ist ein Zeichen dafür, dass wir auch über Bundesländergrenzen hinweg zusammenarbeiten sollten und nicht darüber nachdenken, wie man sich wechselseitig verklagt. Das bringt nämlich den Menschen genau nichts.
8: Zumal auch 700 Menschen aus der Region im Zentrum beschäftigt sind.
4: Die Zentrale der Wirtschaftskammer in Wien will bis Ende kommenden Jahres ein Viertel aller Arbeitsplätze streichen. Am Vormittag hat die Führung die Belegschaft über den Abbau von 200 der 800 Jobs informiert. Details dazu bleiben jedoch weiterhin offen. Volker Obermeier berichtet.
10: Als äußerst gedrückt beschreibt der Betriebsrat die Stimmung der Beschäftigten. Ab dem Sommer soll mit dem Stellenabbau begonnen werden. Es sei nicht einschätzbar, wer betroffen sein könnte, auch gäbe es noch keinen Sozialplan. Der Betriebsrat spricht von einer menschlichen Katastrophe. WKO-Generalsekretär Jochen Danninger verteidigt nach dem Termin mit den Beschäftigten die Verkleinerung um 200 Stellen.
11: Das war für uns kein einfaches Treffen, aber wir haben ihnen versucht mitzugeben, dass es alternativlos ist.
10: Der Jobabbau ist Teil des Sparkonzepts und der Neuaufstellung der Kammerzentrale. Allein die Dachorganisation will in den kommenden 3 Jahren mit in Summe etwa 35 Millionen Euro weniger an Beiträgen auskommen.
4: Österreich hat sich für einen der nichtständigen Sitze im UNO-Sicherheitsrat beworben. Dieser Sitz im mächtigsten UNO-Gremium wird für 2 Jahre vergeben. Die Abstimmung hat vor etwa einer Stunde begonnen. Aus den USA, Barbara Wolschek.
12: Kampfabstimmung in der UNO-Generalversammlung. 2 Sitze im Sicherheitsrat für die Region Westeuropa werden vergeben. 3 Bewerber gibt es: Österreich, Deutschland und Portugal.
13: Austria, Germany
1: and Portugal.
12: Zwei Drittel der Stimmen sind notwendig. Ein zweiter Wahlgang ist wahrscheinlich. Ein Sitz im UNO-Sicherheitsrat ist auch für kleinere Länder eine Möglichkeit aufzuzeigen und Akzente zu setzen. Österreich saß zuletzt 2009 und 2010 mit den großen Playern am Tisch. Die USA, China, Russland, Großbritannien und Frankreich haben jeweils einen ständigen Sitz. Österreich hat seine Bewerbung diesmal recht früh, schon 2011 angekündigt, Deutschland hingegen recht spät. Die Abstimmung läuft. Das Ergebnis wird in den kommenden Stunden feststehen.
4: Im Bezirk Mödling ist eine in der Wand eines Hauses einbetonierte Leiche entdeckt worden. Todeszeitpunkt und Todesursache sind unklar. Die Staatsanwaltschaft Wien hat eine Obduktion angeordnet. Die Frau soll schon länger als vermisst gemeldet sein. Im Raum steht auch die Möglichkeit eines Sozialleistungsbetrugs. Das war das Radio Wien Stadtjournal. Weiter geht's mit dem Wetter und Alex Jockel.
13: 16 bis 17 Grad hat's aktuell. Es bleibt jetzt trocken. Zunächst noch dicht bewölkt. Es klart dann aber in der Nacht allmählich auf. Der Wind bleibt noch lebhaft. Die Tiefstwerte sinken auf 11 bis 15 Grad. Der morgige Feiertag Fronleichnam wird dann sonnig und sommerlich warm. Die meiste Zeit über Sonnenschein. Nur ein paar harmlose Wolken. Der Wind kommt morgen aus südöstlichen Richtungen, vor allem in der Früh. Und am Nachmittag mäßig. Die Temperaturen, die steigen morgen auf 28 Grad. Ja, und Geduld brauchen Sie nach wie vor im Nachmittagsverkehr. 6 Minuten nach 17 Uhr. Heidi Misoff.
14: Allerdings eine Stunde immer noch auf der Tangente in Richtung Graz. Von Hirschstetten bis Inzersdorf. Stau daher auch auf der 22 ab der Floridsdorfer Brücke. In Richtung Kagranz sind es 40 Minuten von der Sterngasse bis zur Praterbrücke. Stau außerdem auf der Altmannsdorfer Straße stadtauswärts, dann auf der Gudrunstraße in Richtung Simmering, am äußeren Gürtel ab der Längenfeldgasse, auch am inneren Währinger Gürtel, am Franz-Josefs-Quay, rund um den Praterstern und am Handelsquay ab der Reichsbrücke. Eine Stunde länger dauert es ebenfalls auf der A21 und in weiterer Folge auf der S1 fast bis Schwechat. Und 15 Minuten sind es auch noch auf der A2 in Richtung Graz, von Inzersdorf bis Guntramsdorf.
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13: Und viele sind bereit für ein langes Wochenende, aber auch der Feiertag morgen tut vielen ganz gut. Falls beides auf sie zutrifft oder falls beides auf sie nicht zutrifft, auch das gibt's ja, dann kann sie vielleicht der Feierabend anlocken. Wir sind in jedem Fall in der Spur und hier kommt schon schöne Musik. Bon Jovi, Living on a Prayer.

0: Ja, die Tangente möchte sie noch ein bisschen zurückhalten vor dem Feiertag, habe ich den Eindruck. Da tut sich nach wie vor einiges. 17.17 Uhr ist es. In der Verkehrsredaktion ist Heidi Mishoff.
1: Ah, unverändert. Eine Stunde und zwar in Richtung Graz von Irstetten bis Inzersdorf. Staude ja auch auf der 22 ab der Floridsdorfer Brücke. In Richtung Kagranda sind es 40 Minuten von der Sterngasse bis zur Praterbrücke. Stau außerdem auf der Altmannsdorfer Straße stadtauswärts, dann auf der Gudrunstraße in Richtung Simmering, am äußeren Gürtel ab der Längenfeldgasse, weiters rund um den Praterstern und am Handelskai ab der Reichsbrücke. Eine Stunde ist es auch auf der 21 und in weiterer Folge auf der S1 bis Rannersdorf. Und 15 Minuten länger brauchen Sie auch noch auf der A2 in Richtung Graz, von Inzersdorf bis Guntramsdorf.

0: Radio Wien am Mittwochnachmittag und ab heute finden die sogenannten Sport Austria Finals statt, erstmals in Wien bis 7. Juni. Über 7000 Athleten und Athletinnen aus 40 Verbänden kämpfen da in 46 Sportarten an insgesamt 31 Sportstätten in Wien und Umgebung. Viele, viele Zahlen. Sie kämpfen um Meistertitel und all das können Sie bei freiem Eintritt erleben. Zum Beispiel am Rathausplatz. Da findet ab 18 Uhr heute die Eröffnungsfeier statt und bis 7. Juni dann können Sie bei insgesamt 14 verschiedenen Sportarten zusehen, darunter Fechten, Basketball, Ringen, Orientierungslauf etc. Außerdem gibt es Mitmachtage für Klein und Groß, da kann man die diversen Sportarten ausprobieren. Einige der Sportarten, die bei den Sport Austria Finals mit dabei sind, stellen wir Ihnen diese Woche auf Radio Wien vor. Heute ist das sogenannte Wingfoil.
1: Wingfoilen ist eine neue Wassertrendsportart, bei der man fast lautlos übers Wasser schwebt und dabei ein unbeschreibliches Gefühl erlebt, ähnlich wie Tiefschneefahren. Im Grunde wird man durch den Wind angetrieben. Der Wind treibt den Wing an, den man in den Händen hält. Und über ein Hydrofoil, was man vom Kitesurfen oder vom America's Cup kennt, wird man dann aus dem Wasser gehoben und schwebt dadurch eben übers Wasser.
2: Für Einsteiger oder nur für Profis?
1: Wingfoilen ist definitiv eine Freizeitsportart. Natürlich gibt es schon auch Bewerbe in Österreich. Vom österreichischen Segelverband wird eine österreichische Meisterschaft ausgetragen mit mehreren Tourstops. Und international gibt es verschiedene Rennbewerbe, wie zum Beispiel die World Tour und Freestyle-Bewerbe natürlich auch.
2: Welche körperlichen Voraussetzungen brauche ich?
1: Ein wichtiger Punkt ist natürlich, dass man schwimmen kann. Dann sollte man ein gutes Balancegefühl haben und Kraft ist jetzt nicht wirklich sehr entscheidend. Entscheidender ist eine gute Koordinationsgabe, da man einerseits an Bord die Balance halten muss, den Wind einschätzen muss und viele Dinge gleichzeitig handeln muss.
2: Welche Ausrüstung ist erforderlich?
1: Also grundsätzlich brauchen wir dafür mal ein Board. Unter diesem Board ist dann ein Hydrofoil montiert, das erzeugt den Auftrieb und drückt uns somit aus dem Wasser. Und wir brauchen etwas, was uns einen Vortrieb erzeugt, also ein Wing, den halten wir in den Händen. Natürlich kommt dann noch dazu Schutzausrüstung, wie zum Beispiel ein Helm und eine Prallschutzweste und ein Neoprenanzug, falls das Wasser eher kalt ist.
2: Wo kann man den Sport in Wien ausüben?
1: In Wien gibt es einige Spots auf der Neuen Donau oder etwas außerhalb in Greifenstein. Sonst umliegend sind bekannt der Neusiedlersee oder in Tschechien gibt es auch ein, zwei Spots auf Stauseen. Diese Reviere werden von uns Wingfoilern hauptsächlich genutzt.
2: Gibt es Vereine, gibt es eine Community in Wien?
1: Dadurch, dass der Sport noch relativ neu ist, gibt es noch nicht wirklich sehr viele etablierte Vereine. Die Community organisiert sich eher über Schulen, Surfshops und Social Media. Die Vereine sind sozusagen gerade erst im Entstehen und die Community wächst ständig eben durch den regen Zulauf der Wassersportler.
0: Wingfoil, neue Sportart. Louis Böhm ist übrigens vize-österreichischer Meister in dieser Disziplin. Die Sport Austria Finals von heute bis 7. Juni in Wien.

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6: Schönen Mittwoch, es ist 17.30 Uhr. Sie hören die Radio Wien Schlagzeilen. Im Nachrichtenstudio ist Thomas Metelko.
7: Schönen Nachmittag. In einer Woche soll Finanzminister Marta Bauer seine Budgetrede halten. Doch die Verhandlungen zum Doppelbudget laufen noch. Bekannt sind bisher nur Details, wie etwa, dass die Regierung in der Verwaltung sparen will. Der Wiener Hafen hat im Vorjahr sein Ergebnis deutlich steigern können. Das Geschäft boomte besonders bei Logistik, Container und Immobilien. Im Wiener Hafen sind rund 200 Unternehmen mit etwa 5000 Beschäftigten angesiedelt. Das spanische Gesundheitsministerium hat die höchste Zahl an hitzebedingten Todesfällen für den Monat Mai gemeldet. Demnach wurden rund 100 Todesfälle im Zusammenhang mit hohen Temperaturen registriert. Das sind 3,6 Mal so viele wie im 10-Jahres-Durchschnitt für Mai. Soweit die Schlagzeilen, weiter zum Wetter und Alex Jockel.
6: So, es sollte jetzt trocken bleiben. Zunächst ist es noch dicht bewölkt, in der Nacht klart es dann allmählich auf. Die Tiefstwerte liegen zwischen 11 und 15 Grad, aktuell liegen wir zwischen 14 und knapp 17 Grad. Der morgige Feiertag, Fronleichnam, wird sonnig und sommerlich warm, viel Sonnenschein, nur harmlose Wolken ziehen durch, der Wind weht mäßig aus südöstlichen Richtungen. Höchstwerte morgen sommerlich wieder 28 Grad. Es ist 17.32 Uhr, Radio Wien mit der besten Verkehrsinformation der Stadt und stellenweise gibt es dann auch dichten Abendverkehr. Heidi Mishoff.
8: Ja, keinerlei Besserung in Sicht, über eine Stunde auf der Tangente. Und zwar in Richtung Graz von Hirschstetten bis Guntramsdorf auf der A2. In Richtung Kagran sind es 40 Minuten von der Sterngasse bis zur Praterbrücke. 30 Minuten auf der A22 ab der Floridsdorfer Brücke. Stau außerdem auf der Altmannsdorfer Straße stadtauswärts, auf der Gudrunstraße in Richtung Simmering, am äußeren Gürtel ab der Wienzeile, auch rund um den Praterstern und am Handelskei ab der Reichsbrücke. Und eine Stunde länger dauert es auch auf der A21 und in weiterer Folge auf der S1 bis Schwechat. Gute und sichere Fahrt.

0: Also nach dem, was sich da auf der Tangente abspielt derzeit, sind wir morgen ganz allein in Wien.
1: Oh ja.
0: Heidi Misow in der Radio Wien Verkehrsredaktion, da tut sich einiges.
2: Das heißt durchkommen, denn immer noch eine Stunde. Wie gesagt, auf der Tangente. Und zwar in Richtung Graz von Hirschstetten bis Guntramsdorf auf der A2. In Richtung Kagran sind es 40 Minuten von Inzersdorf bis zur Praterbrücke. 30 Minuten auf der A22 ab der Floridsdorfer Brücke. Stau außerdem auf der Altmannsdorfer Straße stadtaufwärts, auf der Gudrunstraße in Richtung Simmering, auch am äußeren Gürtel ab der Windseile, weiter am Franz-Josefs-Quay, rund um den Praterstern und auch am Handels-Quay ab der Kafka-Straße. Und ein

0: Eine Stunde länger dauert es auch noch auf der A21 und in weiterer Folge auf der S1 bis Schwechat.
1: Die nächsten aktuellen Verkehrsinfos in 15 Minuten bei uns.
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0: Shania Twain auf Radio Wien. Schönen Mittwoch.
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0: Um 19 Uhr geht's los. Die Themen des Tages bei den Kollegen und Kolleginnen aus der Wien heute Redaktion. Ulrike Drobesch bei mir. Hallo.
2: Servus.
0: Du führst heute durch die Sendung am Abend. Welche Themen gibt's da?
2: Ja, eine eingemauerte Leiche einer Pensionistin ist entdeckt worden. Die Staatsanwaltschaft Wien hat eine Obduktion angeordnet. Von einem Verkehrschaos berichten die Bewohnerinnen und Bewohner in Teilen von Währing und Hernals. Und die Schülerliga im Fußball ist geschlagen. Was sagen die Expertinnen und Experten dort? Wer gewinnt die Weltmeisterschaft?
0: Ja, und die Antwort auf diese Frage und andere Details dann bei Ulrike Drobesch.
2: Später.
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2: Schönen Mittwoch. Es ist 18 Uhr. Im Nachrichtenstudio ist Thomas Metzelko.
3: Schönen Abend.
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5: Österreich in UNO-Sicherheitsrat gewählt. Wiener Hafen legt Erfolgsbilanz vor. Das Wiener Wetter morgen bringt sonniges Sommerwetter. Vor kurzem ist die Entscheidung in der UNO-Generalversammlung gefallen. Österreich ist in den UNO-Sicherheitsrat gewählt worden. Auch Portugal bekam einen Sitz zugesprochen, Deutschland ging leer aus. Markus Müller mit einem ersten Bericht.
6: Die österreichische Delegation in der UNO jubelt, als die Vorsitzende der Generalversammlung, die ehemalige deutsche Außenministerin Annalena Baerbock, das Ergebnis bekannt gibt.
7: Austria 131.
6: 131 Länder haben dafür gestimmt, dass Österreich für 2 Jahre im Sicherheitsrat der UNO vertreten sein wird, als nicht ständiges Mitglied. Ein großer Erfolg für die heimische Diplomatie. Das Rennen war knapp. Für die 2 Sitze, die Westeuropa zustehen, hatten sich 3 Länder beworben. Die meisten Stimmen hat Portugal bekommen. Deutschland blieb weit von der nötigen 2/3-Mehrheit entfernt. Die Amtszeit beginnt im kommenden Jänner.
5: Die Auer führt wieder Flüge von und nach Tel Aviv durch. Vorbehaltlich einer positiven Sicherheitseinstufung täglich würden Nachtflüge angeboten. Eine Ausweitung auf wöchentlich 11 Verbindungen sei ab Juli geplant, teilte die Auer heute mit. Der Hafen Wien hat heute eine Rekordbilanz 2025 präsentiert, besonders in den Geschäftsfeldern Immobilien, Logistik und Containergeschäft. Zusätzlich setzt man in der Freudenau auf Nachhaltigkeit, etwa bei der Energieversorgung. Mehr von Bernd Macedolnik.
8: Gesamtumschlag, das ist die Maßzahl für den Hafen. Da gibt es gleich eine Steigerung von fast 10% oder in Masse ausgedrückt. Fast 1,3 Millionen Tonnen an Gütern wurden in der Freudenau 2025 umgesetzt. Rund 200 Unternehmen mit etwa 5000 Beschäftigten sind inzwischen am Hafen angesiedelt. Das braucht Energie. Wobei man inzwischen zu 100% auf Ökostrom zurückgreift. Ein Viertel dieser Energie wird selbst erzeugt durch eine große Photovoltaikanlage. Die Eigenversorgung soll heuer auf über ein Drittel ansteigen. 2025 hat man auch mit dem Thinkboard Vienna begonnen, einem Innovationshub. Dabei bringt der Hafen Unternehmen, Forschungseinrichtungen und die öffentliche Hand zusammen, um eben Innovationen am Logistiksektor zu entwickeln.
5: Spanien meldet die höchste Zahl an hitzebedingten Todesfällen für den Monat Mai seit Beginn der Aufzeichnungen im Jahr 2015. Laut Gesundheitsministerium waren es 101 Todesfälle. Das verdeutliche die gesundheitlichen Folgen extremer Hitze. Soweit die Nachrichten, weiter zum Wetter und Alex Jockel.
9: Aktuell messen wir Temperaturen zwischen 14 und 16 Grad. Es ist am Abend jetzt trocken, teils allerdings noch dicht bewölkt. In der Nacht klart es dann allmählich auf. Der Wind weht lebhaft aus westlichen Richtungen. Tiefstwert in der Nacht zwischen 11 und 15 Grad. Blick auf den morgigen Feiertag, frohen Leichnam. Da wird sonnig und sommerlich warm, die Höchstwerte 28 Grad. Kurzer Blick noch auf übermorgen Freitag. Da wird es eher unbeständig, windig und kühl bei maximal 20 Grad. Es ist 4 Minuten nach 18 Uhr, Radio Wien mit der besten Verkehrsinformation der Stadt und Heidi Misoff.
10: Und nach wie vor eine Stunde auf der Tangente. Und zwar in Richtung Graz, abschnittsweise von Hirschstetten bis Guntramsdorf auf der A2. In Richtung Kagran sind es gute 30 Minuten von Inzersdorf bis zur Praterbrücke. 30 Minuten auch auf der A22 ab der Floridsdorfer Brücke. Stau außerdem auf der Altmannsdorfer Straße stadtauswärts, dann auf der Gudrunstraße in Richtung Simmering, am äußeren Gürtel ab der Wienzeile, am Franz-Josefs-Quay auch rund um den Praterstern und am Handelsquay ab der Reichsbrücke. Und fast eine Stunde länger dauert es auch noch auf der A21 und in weiterer Folge auf der S1 bis Schwechat.
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9: Ja, da muss man sich wohl nach ein paar Alternativen umsehen zum Schanigarten. Irgendwas Gemütliches wird sich finden. Und wir spielen in jedem Fall die Begleitmusik für den Auftakt in den Feiertag oder gar für den Beginn eines langen Wochenendes. Hier ist Bryan Adams. Schönen Abend.

0: Harry Jackson, Klassiker Seasons in the Sun auf Radio Wien am Mittwoch. Schon schwankte die Welt, so heißt der zweite Roman von Felicitas Prokopetz, der seit 2 Jahren nach ihrem Debüt Wir sitzen im Dickicht und weinen herausgekommen ist. Im ersten Roman, da ging es um eine schwierige Mutter-Tochter-Beziehung. Worum es diesmal geht, das hat Lela Madavian, die Wiener Autorin, gefragt.
1: Ja, das Buch geht der Frage nach, inwieweit wir einander verstehen können. Und da schaut sich der Roman anhand von verschiedensten Beziehungen an. Einmal zwei beste Freundinnen, einmal eine ältere Frau und ein jüngerer Mann, einmal eine Mutter und ihre erwachsene Tochter und einmal auch ein Rabe und eine Rabenforscherin. Victoria ist das. Wie beginnt also die Geschichte, Felicitas Prokopetz?
2: Der Roman startet so, dass der Rabe Toni, den die Victoria Hand aufgezogen hat, nachdem er einige Jahre wo auch immer war, zu Victoria zurückkehrt und dann ein sehr merkwürdiges Verhalten zeigt, aus dem sie irgendwann schließt, dass ihr dieser Rabe wohl vielleicht etwas mitteilen möchte. Und dem geht sie dann weiter auf den Grund, gemeinsam mit ihrer besten Freundin, der Linguistin Helene.
1: Frauen stehen ja bei dir in deinen Romanen im Mittelpunkt. Warum?
2: Ich interessiere mich für das Erleben aus der Perspektive von Frauen. Ich glaube, das ist wichtig, solche Geschichten zu erzählen. Und da gibt es einfach sehr viele wichtige Themen, die es ja zu verhandeln gilt. In diesem Buch zum Beispiel das Thema Freundinnenschaft. Es gilt natürlich auch für das Thema Mutterschaft, das im Buch wieder drinnen ist. Und auch wenn man Frauen zeigt, die mitten im Berufsleben stehen, kann man natürlich wahnsinnig viel erzählen über Strukturen, die einfach für Frauen nicht so gut passen.
1: Woher holst du dir deine Inspiration? Also woher kam die Inspiration für dieses Buch?
2: Zuallererst war diese Idee, die Frage nach der Möglichkeit, einander zu verstehen, auch im Zusammenhang im Austausch zwischen Mensch und Tier. Und dann sind die verschiedenen Figuren dazugekommen. Ich weiß ungefähr, wo muss ich hin und löse das szenisch auf und lasse dann halt aber innerhalb dieser Szenen die Figuren einfach machen. Und so bekommt das dann so eine Eigendynamik. Da lerne ich die kennen, da zeigen die dann plötzlich Seiten an sich, die ich gar nicht so geplant gehabt hätte. Und dann nimmt das irgendwie Fahrt auf.
1: Beschäftigt dich diese Geschichte dann auch Tag und Nacht, also zum Beispiel, wie jetzt die Geschichte weitergeht?
2: Es beschäftigt mich auf jeden Fall Tag und Nacht. Also es gibt dann vor allem so eine Phase im Schreiben, wenn ich dann nachts aufwache, dann gibt es ganz schön viele Fragen, die sich in Bezug auf den Roman stellen. Und lustigerweise Sachen, die mir tagsüber nicht so aufgefallen sind bei der Arbeit, aber da arbeitet das Hirn irgendwie in der Nacht durchaus weiter und das kann auch produktiv sein.
0: Felicitas Prokopetz über die Entstehung ihres neuen Romans Schon schwankte die Welt, erhältlich im Buchhandel.
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0: es ist ja nicht so, dass sich alles in Wohlgefallen auflösen würde. Es gibt nach wie vor doch einiges an Zeitverlust, vor allem auf der Tangente. Da schauen wir jetzt gleich hin. Heidi Mishoff in der Radio Wien Verkehrsredaktion.
1: 50 Minuten sind es momentan, und zwar in Richtung Graz, abschnittsweise von Hirschstetten bis Guntramsdorf auf der A2. In Richtung Kagran 30 Minuten von Inzersdorf bis zur Praterbrücke. 25 Minuten auf der A22 ab der Floridsdorfer Brücke. Stau außerdem auf der Altmannsdorfer Straße stadtauswärts, dann am äußeren Gürtel ab der Windzeile, am Franz-Josefs-Quay und auch rund um den Praterstern und auch noch am Handelsquay ab der Reichsbrücke. Und 40 Minuten sind es auch noch auf der A21 und in weiterer Folge auf der S1 bis Schwechat.
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3: Schönen Mittwoch, es ist 18.30 Uhr. Sie hören die Radio Wien Schlagzeilen. Im Nachrichtenstudio ist Thomas Metelko.
4: Schönen Abend. In einer Woche soll Finanzminister Marta Bauer seine Budgetrede halten, doch die Verhandlungen zum Doppelbudget laufen noch. Bekannt sind bisher einige Details, wie etwa, dass die Regierung in der Verwaltung sparen will. Die Problematik rund um lange Wartezeiten auf Operationen in den städtischen Krankenhäusern habe sich dramatisch verschlechtert. Zu diesem Schluss kommt Wiens Patientenanwalt Gerhard Jelinek. Der Wiener Gesundheitsverbund weist zurück, dass es dadurch zu Behandlungsfehlern gekommen sei. Der deutsche Zoll hat in Wilhelmshaven rund 8 Tonnen Kokain abgefangen. Das entspricht einem Straßenverkaufswert von etwa 500 Millionen Euro. Die Droge war in einem Seekontainer versteckt, der laut Papieren Kakaobohnen transportieren sollte. Soweit die Schlagzeilen, weiter zum Wetter und Alex Jockel.
3: 13 bis 16 Grad sind so aktuell. Die Tiefstwerte der kommenden Nacht liegen leicht über 10 Grad, 11 Grad am Stadtrand. Es sollte jetzt zunehmend trocken sein, allerdings teils dicht bewölkt. In der Nacht klart es dann allmählich auf. Und morgen frohen Leichnam, da wird es sonnig und auch sommerlich warm. Die Höchstwerte, die steigen nämlich auf 28 Grad morgen. Gleich ist es 18.32 Uhr. Hier ist Radio Wien mit der besten Verkehrsinformation der Stadt und Heidi Misoff.
5: Und 40 Minuten dauert es noch auf der Tangente in Richtung Graz, abschnittsweise von Hirschstetten bis zur Stadtgrenze. In Richtung Kagran sind es 30 Minuten von Inzersdorf bis zur Praterbrücke. 25 Minuten auf der A22 ab der Floridsdorfer Brücke. Stau außerdem noch auf der Altmannsdorfer Straße stadtauswärts, dann am äußeren Gürtel ab der Wienzeile, auch am Franz-Josefs-Quay, rund um den Praterstern und auch am Handelsquay ab der Reichsbrücke. 45 Minuten sind es immer noch auf der A21 und in weiterer Folge auf der S1 bis Schwechat. Und bei den Wiener Linien, da gibt es einen Gleisschaden im Bereich Assmeiergasse. Die Badener Bahn fährt nur zwischen Baden und Meidling und die Linie 62 ist zwischen Meidling und der Eichenstraße unterbrochen.
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der 101 auf Radio Wien, das Alan Parsons Project an diesem Mittwochabend vor dem Feiertag. Ja, die WM rückt mit Riesenschritten näher und bis zum Anpfiff hat sich der ORF in seinem Programm besonders dem Fußball hinter den Kulissen verschrieben. Denn Fußball schreibt Geschichte, so auch das Motto im heutigen Hauptabend. Dabei ist jetzt

0: Wir kommen in die Geschichte der österreichischen Nationalmannschaft von 1931 ein, und zwar in Form von Instagram-Stories oder besser gesagt Kurzvideos.
1: Für die Instagram-Geschichte mussten wir Hochformat drehen und haben quasi auch die Geschichten und die Inszenierung vor Ort in das Hochformat adaptiert. Weil man muss anders Regie führen und die Schauspieler anders führen. Und in der Gestaltung ist es aber wieder dem Vlog-Format angepasst. Das heißt, es hat sehr harte Schnitte. Und dann haben wir gleichzeitig immer noch gedreht im Querformat, weil wir zusätzlich für Doku, Reenactment-Szenen oder historische Szenen, und das haben wir alles logistisch unterbringen müssen.
0: So der Regisseur Lukas Sturm. Spieler Matthias Sindeler, verkörpert von Lukas Hanus, nimmt das Publikum quasi live mit auf die Reise bis zum Europapokal mit historischen und gesellschaftlich-kulturellen Abstechern in das turbulente Leben der 1930er in Wien.
2: Wer ist der Chef am Platz?
3: Ich bin der Chef am Platz.
2: Falsch. Ich alleine bin Ihr Gott und Meister. Helfen Sie mir.
3: Helfen. Ihnen.
2: Machen wir Nationalteam, stoppeln wir es zusammen. Was sagen Sie?
4: Das war am Anfang natürlich sehr ungewohnt. Man kann sich das so vorstellen, dass man eine Kamera hat, die man teilweise auch selber führt. Also ich hatte ein kleines Stativ in der Hand und mit dieser Kamera habe ich mich durch den Raum bewegt.
0: Einen neuartigen Erzählstil in den Hauptabend zu bringen und damit der Versuch, zwei unterschiedliche Publikumsschichten zu erreichen, erfordert Mut, so abschließend Gerald Heidecker vom ORF.
5: Es ist neu und es soll halt den Weg in die Richtung weisen, dass wir Formate ergänzend denken und nicht, dass wir sagen, entweder das eine oder das andere. Das ist, glaube ich, das Entscheidende.
6: Um 21.05 Uhr folgt dann außerdem noch die Helmut Kögelberger Story, eine Reportage über das Leben des ersten schwarzen Spielers der österreichischen Fußballgeschichte, und den Abschluss macht um 21.55 Uhr die Doku Fußballlegenden, die die Karrieren von Hans Krankl und Herbert Prohaska porträtieren.

0: Nancy Sinatra und Lee Hazelwood mit Summer Wine auf Radio Wien. Mittwochabend, 18.47 Uhr und viele am Weg ins lange Wochenende. Heidi Mieshoff in der Radio Wien Verkehrsredaktion. Wie sieht es denn jetzt aus, staumäßig?
1: Über 30 Minuten länger dauert es noch auf der Tangente in Richtung Graz von Hirschstetten bis zum Knoten Prater. In Richtung Kagran sind es 20 Minuten von Inzersdorf bis zur Praterbrücke. 25 Minuten auf der A22 ab der Floridsdorfer Brücke. Stau außerdem noch auf der Altmannsdorfer Straße stadtauswärts, dann am äußeren Gürtel ab der Eichenstraße, auf der Praterstraße stadteinwärts und auch am Handelsquai ab der Reichsbrücke. Immer noch 40 Minuten auf der A21 und in weiterer Folge auf der S1 bis Schwechat. Und ganz aktuell jetzt hereingekommen, A6 Richtung Bratislava bei Gattendorf. Vorsicht, da befindet sich eine Person auf der Fahrbahn. Die Polizeistreife ist bereits auf dem Weg. Fahren Sie da bitte besonders vorsichtig.

0: auf Radio Wien. Schönen Mittwochabend. Es ist 19 Uhr. Im Nachrichtenstudio ist Thomas Metelko.
1: Schönen Abend.
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3: Verhandlungen zu Doppelbudget laufen weiter. Wiener Patientenanwalt sieht dramatische Verschlechterung in städtischen Krankenhäusern. Das Wiener Wetter morgen bringt sonniges Sommerwetter. Nächste Woche wird Finanzminister Marta Bauer seine Budgetrede halten. Doch immer noch wird an Details für das Doppelbudget 2027-2028 gefeilt. Einsparungen soll es etwa bei der Verwaltung geben, berichtet Felix Nowak.
4: Knapp die Hälfte der Bundesbediensteten geht in den nächsten Jahren in Pension. Jede zweite dieser Stellen soll eingespart werden, sagt Neos-Club-Chef Schetti.
5: Und zwar 2000 Planstellen bis 2031, die nicht nachbesetzt werden.
4: Leistungskürzungen für die Bevölkerung soll es nicht geben, eher Steigerungen. Möglich mache das die Digitalisierung, sagt Staatssekretär Pröll, ÖVP.
6: Wo die Verwaltungsbediensteten wesentlich effizienter arbeiten werden können.
4: Die ersten Budgetgesetze wollte die Regierung eigentlich schon längst vorlegen. Diese lassen aber immer noch auf sich warten. Staatssekretär Leichtfried, SPÖ, verteidigt das heute.
7: Es ist besser, es kommt etwas später, aber es hat dafür Hand und Fuß und vor allem gute Qualität.
4: FPÖ und Grüne kritisieren die jüngsten Verzögerungen. Beim angekündigten Sparen im System warten sie auf die Umsetzung in der Praxis.
3: Russlands Präsident Putin hat zum Internationalen Wirtschaftsforum in St. Petersburg eingeladen. Kurz vor der Eröffnung griffen ukrainische Drohnen Energie- und Militäranlagen in der Stadt an. Auch der Flughafen musste vorübergehend gesperrt werden. In Wien habe sich das Problem langer Wartezeiten auf Operationen in städtischen Krankenhäusern dramatisch verschärft. Zu diesem Schluss kommt Wiens Patientenanwalt Gerhard Jelinek. Dass dies zu Behandlungsfehlern führe, weist der Wiener Gesundheitsverbund zurück. Mehr von Karl Reis.
8: Auch bei Krebsdiagnosen sei die Personalsituation verantwortlich für verschobene Operationen und andere Folgen, so Patientenanwalt Gerhard Jelinek.
9: Wir haben dokumentierte Fälle, dass es Diagnosefehler, was die Diagnose von Tumoren betrifft, gibt. Das haben wir. Und wir haben auch Fälle, wo Patienten, die eines onkologischen Eingriffes bedurft hätten, verschoben werden mussten.
8: Der Gesundheitsverbund weist für seine Häuser Diagnose- und Behandlungsfehler aufgrund von Personalknappheit zurück. Bei Krebsdiagnosen betreffe eine Priorisierung keine dringlichen Operationen, wird betont. Heftig die politischen Reaktionen heute. Die ÖVP sieht ein Armutszeugnis, die FPÖ ein dramatisches Versagen der Wiener Gesundheitspolitik.
3: In Tirol hat ein Schützenverein eine Musikkapelle von einem Bezirksfest ausgeladen. Der Grund? Ein Mann begleitet die Kapelle als Marketender, nicht wie sonst zumeist eine Frau. Den Schützen könnte diese Ausladung schaden, denn die Stadt überlegt nun, Förderungen nicht auszuzahlen. Soweit die Nachrichten, weiter zum Wetter und Alex Jockel.
0: Die aktuellen Temperaturen, die liegen derzeit zwischen 13 und 16 Grad. Es ist jetzt trocken, teils noch dicht bewölkt, in der Nacht klärt's auf. Tiefstwerte dann zwischen 11 und 15 Grad. Der morgige Feiertag, Fronleichnam, wird sonnig und sommerlich warm. Und dann blicken wir gleich nochmal auf den Freitag. Der wird eher unbeständig, windig und kühl bei 20 Grad. Aber es wird besser. Am Samstag viel Sonne, bis zu 27 Grad. Und am Sonntag wahrscheinlich auch überwiegend sonnig und 28 Grad. Gleich 4 Minuten nach 19 Uhr. 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Eine halbe Stunde länger derzeit auf der Tangente Richtung Graz ab Hirstetten. Im Hirstettener Tunnel hat ein Fahrzeug eine Panne. Der linke Fahrstreifen ist gesperrt. Es staut zurück auf der A22 ab der Floridsdorfer Brücke. Richtung Kagran verlieren Sie 15 Minuten ab der Hansungkurve. Und ebenfalls 15 Minuten Zeitverlust auf der Dampfschiffstraße und der Weißgerberlände. Auf der Praterstraße in beiden Richtungen. Am Handelskai ab der Reichsbrücke und nach Niederösterreich auf die S1, die Wiener Außenring-Schnellstraße Richtung Schwechat. Ab dem Knoten Vösendorf bis Schwechat verlieren Sie 30 Minuten. Gute Fahrt!
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1: Im Studio Andreas Lechner. Die EU-Kommission stellt Österreich im laufenden Defizitverfahren ein positives Zeugnis aus. Die Reformen und Investitionen verlaufen laut EU planmäßig. Somit erfüllt Österreich seine Verpflichtungen zufriedenstellend, berichtet in Brüssel ORF-Korrespondent Johannes Perterer.
2: Es ist ein Weg, der die EU-Kommission zufriedenstellt. 2024 lag das Defizit Österreichs noch bei 4,6%, 2025 bei 4,2% und laut Kommissionsprognose sollen es 2026 und 2027 je 4,1 sein. Damit ist die Republik auf dem vereinbarten Ausgabenpfad. 2028 will die österreichische Bundesregierung wieder aus dem Defizitverfahren heraus sein. Immer mehr Länder haben Probleme, die EU-Schuldenregeln einzuhalten. 10 EU-Länder haben aktuell laufende Defizitverfahren. 4 weitere stehen von der Kommission diesbezüglich unter Beobachtung.
1: Jetzt in den Nahen Osten. Die USA und der Iran haben sich in den vergangenen Stunden eines der schwersten Feuergefechte seit Beginn der Waffenruhe am 8. April geliefert. So hat der Iran zuletzt Raketen und Drohnen auf die Golfstaaten Kuwait und Bahrain abgefeuert und dort zum Teil schwere Sachschäden angerichtet. Am Flughafen von Kuwait-Stadt sind außerdem ein Mensch getötet und mehr als 60 verletzt worden. Wie es vor kurzem hieß, das US-Militär hat nach eigenen Angaben mehrere Raketen und Drohnen abgewehrt, die US-Militäreinrichtungen in Kuwait zum Ziel hatten. Europas größter Autobauer Volkswagen will mit dem elektrischen Polo seine Marktanteile gegen chinesische Hersteller verteidigen. Volkswagen-Markenchef Thomas Schäfer bezeichnet den heutigen Produktionsstart in Martorell in Spanien als Meilenstein und er betont, dass man beim E-Polo auf die Kundenwünsche eingehe und für niedrige Kosten sorgen werde. Österreich hat bei der Fußball-Weltmeisterschaft in Nordamerika gute Chancen auf den Aufstieg aus der Gruppenphase. Für den ganz großen Coup wird es laut einer neuen Simulation aber wohl nicht reichen, wie Christoph Ott berichtet.
3: Ein Forschungsteam der Uni Innsbruck und der TU Dortmund hat die WM mit Hilfe von KI-gestützten Modellen 100.000 Mal durchsimuliert und Österreich darf laut den Berechnungen mit dem Einzug in die K.O.-Phase rechnen. Die Wahrscheinlichkeit, die Gruppenphase zu überstehen, liegt bei über 80%. Danach wird es allerdings deutlich schwieriger. Wegen des möglichen Duells mit Top-Favorit Spanien sinken die Chancen auf das Achtelfinale auf rund 35%. Für das Viertelfinale werden Österreich noch knapp 17% zugetraut. Die Chancen auf das Halbfinale liegen bei gut 7%. Die Titelchance beträgt allerdings nur noch 0,7%. Damit ist das ÖFB-Team laut der Simulation der 21. wahrscheinlichste Weltmeister und liegt knapp hinter Ecuador und Kanada gleich auf mit der Türkei. Als Favorit auf den WM-Titel sehen die Forscher Spanien vor England, Frankreich und Deutschland. Titelverteidiger Argentinien landet in der Berechnung nur auf Rang 6.
1: Das waren die Nachrichten mit Andreas Lechner. Das Wetter.
4: Die Nacht verläuft weitgehend trocken, Wolken sowie letzte Regenschauer ziehen ab und der Wind lässt nach. Damit wird es ziemlich frisch, die Temperaturen sinken auf 15 bis 5 Grad. Morgen am Feiertag ist es im Großteil Österreichs überwiegend sonnig mit ein paar dünnen Schleierwolken. Nur ganz im Westen sind bald dichtere Wolken auf und zum Abend hin kommen in Vorarlberg und Nordtirol auch Regenschauer und Gewitter dazu. Bei nur wenig Wind wird es sommerlich warm, die Temperaturen steigen auf 21 bis 28 Grad. In 2000 Meter hat es um 12 Grad. So viel zum Wetter von Michael Mattern.
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1: Am Mikrofon Martin Balder. Österreich möchte im Sicherheitsrat von den Vereinten Nationen, kurz UNO, genannt sein. Auch Deutschland und Portugal möchten Mitglied sein. Im UNO-Sicherheitsrat sollen Vertreter von 15 Ländern Entscheidungen für den Weltfrieden und die internationale Sicherheit treffen. Jedes Jahr dürfen andere Länder in den Sicherheitsrat. Heute wird darüber abgestimmt, ob Österreich diesmal dabei sein darf. Die Wirtschaftskammer Österreich will ab dem Jahr 2030 jährlich 100 Millionen Euro einsparen. Deshalb werden in der Bundeskammer in Wien bis zum Ende des nächsten Jahres 200 von 800 Stellen abgebaut. Das heißt, jeder vierte Job wird gestrichen. Lehrlinge und junge Mitarbeiter sollen nicht entlassen werden. Der Betriebsrat kritisiert die Pläne. Neben der Bundeskammer gibt es 9 Länderkammern. Auch dort soll gespart werden. Die wirtschaftliche Lage in Österreich wird in diesem Jahr wahrscheinlich nur leicht besser werden. Grund sind höhere Preise für Treibstoffe und für Strom. Das hat die Organisation für wirtschaftliche Zusammenarbeit und Entwicklung bekannt gegeben. Strom und Treibstoffe könnten weltweit noch teurer werden, wenn der Krieg im Iran noch länger dauert. Im Bezirk Mödling in Niederösterreich ist eine eingemauerte Tote entdeckt worden. Die verweste Leiche der Frau war in der Wand von einem Haus einbetoniert. Bei der Toten soll es sich um eine fast 100 Jahre alte Frau handeln. Es kann sein, dass die Frau nach einem natürlichen Tod einbetoniert wurde, um ihre Pension weiter zu beziehen. Das kann schon Jahre her sein. Die Polizei sucht nach dem Sohn der Frau. Er lebt im Ausland. Das waren Nachrichten in einfacher Sprache. Redaktion Felix Strasser und Lorenz Lohr.
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1: Im Studio Andreas Lechner. Die Weltwirtschaft ist eigentlich recht gut ins Jahr 2026 gestartet, doch der Krieg im Nahen Osten und stark gestiegene Energiepreise bremsen die Konjunktur. Die OECD in Paris senkt deshalb ihre Prognose für Österreich. Für heuer werden nur noch 0,7 statt ursprünglich 0,9% Wachstum erwartet, berichtet in Paris ORF-Korrespondentin Leonie Heitz.
2: Der Krieg im Nahen Osten bremst die Weltwirtschaft. Das globale Wachstum sinkt heuer auf 2,8% von 3,4% im Vorjahr. Hält der Konflikt länger an, könnte es weiter zurückgehen. Österreich gilt als besonders verletzlich wegen seiner hohen Energieabhängigkeit. Die Spritpreisbremse dämpft zwar die Inflation, ist laut OECD aber problematisch, weil
3: dadurch natürlich weniger Hilfe den Haushalten zugutekommt, die es wirklich nötig haben, ne, weil es eben so breit angelegt ist. Das heißt, in dem Sinn ist es ja letztendlich nicht die bevorzugte Maßnahme.
2: Laut OECD-Wirtschaftsforscherin Isabel Koske wurde die Wachstumsprognose für Österreich auf 0,7% für heuer und 1,1% für 2027 gesenkt.
1: In der Präsidiale des Nationalrats in Wien ist es heute darum gegangen, wie in Debatten mit dem rechtsextrem konnotierten Begriff Remigration umgegangen werden soll. Nationalratspräsident Walter Rosenkranz von den Freiheitlichen hat damit als einziger kein Problem. Rosenkranz hat auch kein Problem mit FPÖ-Mitarbeitern aus der rechtsextremen identitären Szene, die der Verfassungsschutz als Sicherheitsrisiko sieht. Stefan Kappacher mit den Einzelheiten.
4: Zumindest 4 parlamentarische Mitarbeiter der FPÖ haben identitären Hintergrund. Nationalratspräsident Walter Rosenkranz nimmt die Warnung des Verfassungsschutzes aber eher locker.
5: Es gibt keine individuelle Überwachung von egal von welchem parlamentarischen Mitarbeiter. Und wenn wir jetzt noch irgendwann am Abend noch ausgerichtet wird, nein, es besteht ein Sicherheitsrisiko. Ja, Risiken bestehen sehr viele auf der ganzen Welt, sogar beim Bergsteigen.
4: Für den zweiten Präsidenten Peter Haubner von der ÖVP ist klar,
6: hier ist sowohl der Herr Präsident und auch der entsprechende Club gefordert.
7: Die Freiheitliche Partei ist gefordert. Die haben dieses Problem und haben das auch im Sinne des Parlamentarismus und unserer Demokratie zu lösen.
4: Sagt auch die dritte Präsidentin Doris Bures von der SPÖ. Ändern dürfte sich vorerst nichts.
1: US-Präsident Donald Trump wird Anfang Juli persönlich am NATO-Gipfel in der Türkei teilnehmen. Das hat US-Außenminister Marco Rubio heute bestätigt, denn die USA seien nach wie vor Mitglied der NATO, aber die NATO benötige tiefgreifende Veränderungen, so Rubio. Die USA drängen seit längerem und besonders lautstark seit Trumps Amtsantritt im Jänner 2025 darauf, dass vor allem die europäischen NATO-Staaten mehr Verantwortung übernehmen. Die Vorarlberger Mediengruppe Russmedia übernimmt 77% der Moser Holding, Herausgeber der Tiroler Tageszeitung. Die Fusion soll dem Regionaljournalismus in Westösterreich sichern, wie es heißt. Die Fusion benötigt aber noch eine kartellrechtliche Genehmigung. Das waren die Nachrichten mit Andreas Lechner. Das Wetter.
8: Bei meist klarem Himmel, höchstens einzelnen Nebelfeldern und nur noch wenig Wind wird es heute Nacht ziemlich frisch. Die Temperaturen sinken auf 15 bis 5 Grad. Der Feiertag bringt im Großteil Österreichs etliche Sonnenstunden. Ein paar dünne Schleierwolken trüben den freundlichen Eindruck nur vorübergehend. Ganz im Westen ziehen allerdings im Laufe des Tages dichtere Wolken auf und die bringen zum Abend hin in Vorarlberg und Nordtirol erste Regenschauer und Gewitter. Bei nur wenig Wind wird es sommerlich warm, Höchstwerte 21 bis 28 Grad. So viel zum Wetter von Michael Mattern.
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1: Zum Nachtjournal begrüßt Sie Andreas Lechner. Die Themen: Österreich und Portugal sind in den UNO-Sicherheitsrat gewählt worden, Deutschland ging leer aus. Die Wirtschaftskammer Österreich streicht 200 von 800 Stellen, Details sind aber noch offen. Und Spürhunde haben in Münchendorf in Niederösterreich die Leiche einer einbetonierten Frau entdeckt. Das Wetter morgen in Österreich überwiegend sonnig. Österreich hat sich im Ringen um einen nicht ständigen Sitz im UNO-Sicherheitsrat klar gegen Deutschland durchgesetzt. Bei der geheimen Wahl in der UNO-Generalversammlung in New York hat Österreich am Abend 131 Stimmen bekommen, um 3 weniger als der haushohe Favorit Portugal. Deutschland ist leer ausgegangen, berichtet in Washington Markus Müller.
2: Die österreichische Delegation in der UNO jubelt, als die Vorsitzende der Generalversammlung, die ehemalige deutsche Außenministerin Annalena Baerbock, das Ergebnis bekannt gibt.
3: Austria 131.
2: 131 Länder haben dafür gestimmt, dass Österreich für 2 Jahre im Sicherheitsrat der UNO vertreten sein wird, als nicht ständiges Mitglied. Ein großer Erfolg für die heimische Diplomatie. Das Rennen war knapp. Für die 2 Sitze, die Westeuropa zustehen, hatten sich 3 Länder beworben. Die meisten Stimmen hat Portugal bekommen. Deutschland blieb weit von der nötigen 2-Drittel-Mehrheit entfernt. Die Amtszeit beginnt im kommenden Jänner.
1: Der UNO-Sicherheitsrat ist formal sehr mächtig. Er kann Sanktionen verhängen, UNO-Truppen entsenden und Militärgewalt offiziell genehmigen. 5 Sitze gehören den ständigen Mitgliedern USA, Frankreich, Großbritannien, China und Russland. Die 10 weiteren Sitze werden von der UNO-Generalversammlung jeweils für eine 2-jährige Amtszeit gewählt. 1 Sitz gehört ab Jänner zum 4. Mal Österreich. Die Freude darüber ist laut Bundeskanzler Christian Stocker groß.
4: Wir bringen eine Position ein, wo wir die Gleichheit aller Staaten, die ja die UNO grundlegend kennzeichnet, hochhalten wollen. Das heißt, die Stärke des Rechts und nicht das Recht des Stärkeren.
1: Sagt der Bundeskanzler in einer ersten Reaktion. Die Wirtschaftskammer Österreich muss sparen. Sie streicht deshalb bis Ende kommenden Jahres in der Zentrale in Wien 1/4 aller Arbeitsplätze. Das sind 200 von 800 Stellen. Details sind aber nach wie vor offen. Die Stimmung alles andere als gut, wie Volker Obermeier berichtet.
5: Als äußerst gedrückt beschreibt der Betriebsrat die Stimmung der Beschäftigten. Ab dem Sommer soll mit dem Stellenabbau begonnen werden. Es sei nicht einschätzbar, wer betroffen sein könnte, auch gäbe es noch keinen Sozialplan. Der Betriebsrat spricht von einer menschlichen Katastrophe. WKO-Generalsekretär Jochen Danninger verteidigt nach dem Termin mit den Beschäftigten die Verkleinerung um 200 Stellen.
6: Das war für uns kein einfaches Treffen, aber wir haben ihnen versucht mitzugeben, dass es alternativlos ist.
5: Der Jobabbau ist Teil des Sparkonzepts und der Neuaufstellung der Kammerzentrale. Allein die Dachorganisation will in den kommenden 3 Jahren mit in Summe etwa 35 Millionen Euro weniger an Beiträgen auskommen.
1: Volker Obermeier hat berichtet. Die ukrainische Armee hat heute St. Petersburg in Russland mit Drohnen angegriffen. Dabei sind mehrere Militär- und Energieanlagen beschädigt worden, wie es heißt. Der Angriff kommt für Russlands Präsident Wladimir Putin zu einem denkbar schlechten Zeitpunkt. Beginnt heute doch das internationale Wirtschaftsforum in St. Petersburg. Hören Sie mehr von Christian Lieninger.
7: Heftige Explosionen in den Ölverladeterminals des Hafens von St. Petersburg. Dicke Rauchwolken steigen auf und ziehen bis über das Zentrum der Stadt. Die Teilnehmer und Teilnehmerinnen des internationalen St. Petersburger Wirtschaftsforums bekommen eine Kulisse geboten, die sich Gastgeber Wladimir Putin so wohl nicht gewünscht hat. Eine Kulisse, für die ukrainische Drohnen gesorgt haben, die mit ihren Sprengladungen in die Öltanks des Hafens gekracht waren. Der Ukraine ist es damit zum 2. Mal in weniger als einem Monat gelungen, ein Großereignis zu stören, das für die russische Führungsspitze mit viel Prestige verbunden ist, und der russischen Bevölkerung aufzuzeigen, dass Russland derartige Angriffe offenbar nicht verhindern kann. Erst am 9. Mai hat ja Russland bei seiner alljährlichen Militärparade am Roten Platz in Moskau darauf verzichtet, Panzer und Raketen zu präsentieren, ebenfalls aus Angst vor ukrainischen Angriffen.
1: Und damit zurück nach Österreich. Einen makaberen Fund haben Polizisten in Münchendorf im Bezirk Mödling in Niederösterreich gemacht. Wie erst heute bekannt geworden ist, ist bereits Ende Mai in Münchendorf die stark verweste Leiche einer Frau einbetoniert in einer Wand gefunden worden. Die Kriminalisten ermitteln jetzt die Hintergründe. Anna Wohlmuth mit den bisher bekannten Informationen.
8: Die genauen Todesumstände sowie der Todeszeitpunkt sind derzeit nicht bekannt. Die Ermittlungen leitet die Staatsanwaltschaft Wien. Deren Sprecherin Nina Busseck bestätigt heute auf Anfrage, dass eine Obduktion angeordnet wurde. Weitere Details können mit dem Verweis auf laufende Ermittlungen nicht gemacht werden. Die Frau hätte laut Zeitungsberichten demnächst ihren 100. Geburtstag gefeiert. Sie soll von Angehörigen als vermisst gemeldet worden sein, dürfte aber bereits seit Jahren verschwunden gewesen sein. Leichenspürhunde sollen bei einer Hausdurchsuchung schnell Fährte aufgenommen haben. Laut Medienberichten steht auch Sozialleistungsbetrug im Raum. Angehörige der Frau sollen jetzt befragt werden.
1: Klimaschädliches CO2 aus der Atmosphäre zu entfernen, gilt als ein vielversprechender Ansatz, um die Klimaerwärmung abzumildern. Konkret wird dabei CO2 aus der Atmosphäre gefiltert und im Boden gespeichert. An der Technischen Universität in Wien ist nun ein wichtiger Durchbruch gelungen, wie Tobias Mayer berichtet.
9: Es ist ein Rezept aus drei Zutaten: CO2, Wasser und Mineralgestein. Wenn diese Moleküle aufeinandertreffen, dann kann sich CO2 unter den richtigen Bedingungen an das Gestein binden. Das klimaschädliche Gas versteinert gewissermaßen. TU Wien-Physikerin Giada Franceschi.
10: Man erhält dann einen neuen festen Stein namens Carbonat, in dem das CO2 gespeichert ist.
9: Mit der Methode könnte man theoretisch klimaschädliches CO2 aus der Atmosphäre in geeigneten Bodenschichten einlagern. Bislang ist die Methode umfassend aber nur im Labor untersucht worden. Weitere Forschung sei nötig, wird betont.
1: Berichtet Tobias Mayer und damit zum Sport und zum Fußball Christoph Ott.
11: Bevor es morgen für das ÖFB-Team in die USA zur WM geht, hat ÖFB-Spieler Patrick Wimmer einen neuen Club. Der 35-Jährige wechselt vom VfL Wolfsburg zur TSG Hoffenheim. Der Niederösterreicher unterschreibt beim deutschen Bundesligisten mit dem österreichischen Trainer Christian Ilz einen Vertrag bis 2031. Teamspieler Christoph Baumgartner, der sich am Montag beim Aufwärmen für das WM-Testspiel gegen Tunesien verletzt hat, wurde heute erfolgreich am rechten Oberschenkel operiert. Damit fällt der 26-Jährige für längere Zeit aus. Teamchef Ralf Rangnick verzichtet aber auf eine Nachnominierung, hat aber theoretisch noch bis einen Tag vor dem Auftaktspiel gegen Jordanien Zeit dazu. In der Formel 1 verlängert Ferrari vor dem anstehenden Grand Prix in Monaco den Vertrag mit dem Monegassen Charles Leclerc. Wie lange der neue Vertrag gültig ist, teilt der italienische Traditionsrennstall nicht mit. Nur so viel, er ist hier, um zu bleiben. Und heute wurden die Sport Austria Finals am Rathausplatz in Wien feierlich eröffnet. Dabei kämpfen in den kommenden 4 Tagen 7.500 Athletinnen und Athleten in 46 Sportarten um den Staatsmeistertitel.
1: Das war's vom Sport und damit zum Wetter mit Michael Mattern.
12: Die Nacht verläuft weitgehend trocken, Wolken sowie letzte Regenschauer ziehen ab und der Wind lässt nach. Damit wird es ziemlich frisch, die Temperaturen sinken auf 15 bis 5 Grad. Morgen am Feiertag ist es im Großteil Österreichs überwiegend sonnig mit ein paar dünnen Schleierwolken. Nur ganz im Westen sind bald dichtere Wolken auf und zum Abend hin kommen in Vorarlberg und Nordtirol auch Regenschauer und Gewitter dazu. Bei nur wenig Wind wird es sommerlich warm, die Temperaturen steigen auf 21 bis 28 Grad. In 2000 Meter hat es um 12 Grad.
1: Berichtet Michael Mattern. Es ist gleich 22.08 Uhr. Das war das Nachtjournal mit Andreas Lechner.
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1: Im Studio Andreas Lechner. Die Bundesregierung bittet um Geduld. Die Verhandlungen über das Doppelbudget 2027-2028 würden sich in den letzten Zügen befinden. Aber die Zeit drängt, denn in genau einer Woche hält der Finanzminister seine Budgetrede. Zumindest Auszüge sind heute bereits durchgesickert, etwa wie die Regierung im sogenannten System sparen will. Felix Nowak.
2: Knapp die Hälfte der Bundesbediensteten geht in den nächsten Jahren in Pension. Jede zweite dieser Stellen soll eingespart werden, sagt Neos-Club-Chef Schetti.
3: Und zwar 2000 Planstellen bis 2031, die nicht nachbesetzt werden.
2: Leistungskürzungen für die Bevölkerung soll es nicht geben, eher Steigerungen. Möglich mache das die Digitalisierung, sagt Staatssekretär Pröll, ÖVP.
4: Wo die Verwaltungsbediensteten wesentlich effizienter arbeiten werden können.
2: Die ersten Budgetgesetze wollte die Regierung eigentlich schon längst vorlegen. Diese lassen aber immer noch auf sich warten. Staatssekretär Leichtfried, SPÖ, verteidigt das heute.
5: Es ist besser, es kommt etwas später, aber es hat dafür Hand und Fuß und vor allem gute Qualität.
2: FPÖ und Grüne kritisieren die jüngsten Verzögerungen. Beim angekündigten Sparen im System warten sie auf die Umsetzung in der Praxis.
1: Die Ukraine hat die nächste Hürde für eine Mitgliedschaft in der Europäischen Union genommen. Die EU-Botschafter der 27 Mitgliedstaaten haben jetzt am Abend nämlich den Prozess zur formellen Eröffnung der ersten Beitrittsverhandlungen mit der Ukraine und Moldau eingeleitet. Das hat die zypriotische EU-Ratspräsidentschaft vor kurzem mitgeteilt. Bisher hatte Ungarn diesen Schritt blockiert. Die Ukraine hat ebenso wie Moldau seit 2022 EU-Beitrittsstatus. Israel hat den Bau von mehr als 2000 neuen Wohnungen im besetzten Westjordanland genehmigt. Das hat das israelische Finanzministerium bestätigt. Das Büro von Palästinenserpräsident Mahmoud Abbas hingegen verurteilt die Ankündigung scharf. Die provokative Politik Israels treibe die Region in eine weitere Spirale der Gewalt, hieß es. Abbas fordert nun die USA auf, dem israelischen Wahnsinn, wie er sagt, Einhalt zu gebieten. Für den chinesischen Fast-Fashion-Anbieter Shein gibt es die nächste Millionenstrafe. Der Konzern muss in Frankreich rund 22 Millionen Euro bezahlen, weil es Probleme bei Retouren und Bestellungen gibt. Mehr von Martin Balder.
6: Shein ist vor allem für seine Fast-Fashion, also Wegwerfmode, bekannt. Doch in Frankreich scheint der Online-Händler nicht immer richtig zu liefern. Die französische Verbraucherschutzbehörde hat festgestellt, dass Shein Widerrufs- und Lieferfristen nicht einhält und Herkunft sowie die Umweltverträglichkeit von Produkten falsch angibt. In den vergangenen Jahren hat Frankreich Shein mehrfach bestraft. Die Gesamtsumme beläuft sich inzwischen schon auf mehr als 210 Millionen Euro. Diesmal wollte die Regierung in Paris weitergehen und Shein in Frankreich überhaupt sperren lassen. Das hat die Justiz aber abgelehnt.
1: Das waren die Nachrichten mit Andreas Lechner. Das Wetter.
7: Bei meist klarem Himmel, höchstens einzelnen Nebelfeldern und nur noch wenig Wind wird es heute Nacht ziemlich frisch. Die Temperaturen sinken auf 15 bis 5 Grad. Der Feiertag bringt im Großteil Österreichs etliche Sonnenstunden. Ein paar dünne Schleierwolken trüben den freundlichen Eindruck nur vorübergehend. Ganz im Westen ziehen allerdings im Laufe des Tages dichtere Wolken auf und die bringen zum Abend hin in Vorarlberg und Nordtirol erste Regenschauer und Gewitter. Bei nur wenig Wind wird es sommerlich warm, Höchstwerte 21 bis 28 Grad. So viel zum Wetter von Michael Mattern.
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1: Im Studio Andreas Lechner. Österreich hat sich im Ringen um einen nicht ständigen Sitz im UNO-Sicherheitsrat etwas überraschend gegen Deutschland durchgesetzt. Bei der geheimen Wahl in der UNO-Generalversammlung in New York hat Österreich am Abend 131 Stimmen bekommen, um 3 weniger als der haushohe Favorit Portugal. Während Deutschland also leer ausgegangen ist, hat Österreich allen Grund zum Jubeln, wie Markus Müller in den USA berichtet.
2: Es sei das Ergebnis von 15 Jahren intensiver Arbeit, erklärt Außenministerin Beate Meindl-Reisinger nach der Wahl in den UNO-Sicherheitsrat. Das werde Österreichs internationale Position stärken.
3: Weil wir noch nie so vernetzt waren wie jetzt als Österreich. Und das natürlich für die Frage unserer Rolle in der Welt, aber das heißt aber auch für unsere Sicherheit, auch für wirtschaftliche Beziehungen, sich alle mal ausgezahlt.
2: Für die 2 nicht ständigen Sitze, die Europa zustehen, hatten sich Portugal, Deutschland und Österreich beworben. Bei der Wahl in der UNO-Generalversammlung bekam Deutschland dann am wenigsten Stimmen. Die Mitgliedschaft im einflussreichsten Gremium der UNO wird 2 Jahre dauern und beginnt im kommenden Jänner.
1: Wieder einmal hat sich US-Präsident Donald Trump optimistisch über eine bevorstehende Einigung mit dem Iran geäußert. Trump sagte vor kurzem, die Verhandlungen liefen sehr gut und womöglich gäbe es am Wochenende eine Einigung. Der US-Präsident widersprach damit Äußerungen des iranischen Außenministers Abbas Araghchi. Dieser hatte erklärt, es gebe keine greifbaren Fortschritte, solange Israel seine Angriffe auf die pro-iranische Hisbollah-Miliz im Libanon nicht einstellt. In Österreich empfiehlt die Generalprokuratur dem Obersten Gerichtshof beim 2. Prozess zur Insolvenz von Signa-Gründerin Benko die Bestätigung der Urteile. Konkret spricht sich die Behörde laut der Tageszeitung der Standard dafür aus, die Verurteilung Benkos ebenso zu bestätigen wie den Freispruch für Benkos Ehefrau. Hören Sie mehr von Petra Pichler.
4: Die Generalprokuratur als Rechtsfahrerin bei Strafverfahren des Obersten Gerichtshofes empfiehlt in ihrer Stellungnahme an das Höchstgericht die Verurteilung von Signa-Gründer René Benko und den Freispruch seiner Ehefrau Nathalie zu bestätigen. Martin Ulrich, Sprecher der Generalprokuratur.
5: Bezüglich des Schuldspruchs und zum Freispruch liegen jeweils keine Begründungsmängel und auch keine Fehler in der rechtlichen Beurteilung vor.
4: Im Prozess ist es um den Vorwurf gegangen, dass das Ehepaar Benko wertvolle Uhren und Schmuck in einem Tresor bei Verwandten vor den Gläubigern versteckt haben soll. Benkos Anwalt Norbert Wess hat Nichtigkeitsbeschwerde gegen die Verurteilung seines Mandanten zu 15 Monaten bedingter Haft eingelegt. Auch die WKStA hat das Urteil angefochten. Die letzte Entscheidung liegt nun beim Obersten Gerichtshof.
1: Beim Rat der EU-Innenminister in Luxemburg wird heute Donnerstag die vorläufige Einigung auf das EU-Abschiebegesetz und die damit möglichen, aber umstrittenen Rückführzentren in Drittstaaten besprochen. Auch der Umsetzungsstand des neuen EU-Asyl- und Migrationspakts wird diskutiert. Für Österreich nimmt Innenminister Gerhard Karner von der ÖVP am Treffen teil. Karner will die Rückkehrzentren außerhalb der EU rasch umsetzen, wie er sagt. Das erste Mal seit 28 Jahren macht sich heute Donnerstag wieder eine österreichische Fußballnationalmannschaft auf den Weg zu einer Weltmeisterschaft. Bevor es aber in die USA geht, wird das Team noch feierlich von Bundespräsident Alexander Van der Bellen verabschiedet, wie Christoph Ott berichtet.
6: Von Wien-Schwechat geht es für das Nationalteam dann über 12 Stunden mit dem Flugzeug nach Los Angeles und anschließend mit dem Bus weiter nach Santa Barbara. Dort wird die Mannschaft dann ihr Quartier für die kommenden Wochen beziehen. Ein wenig getrübt ist die Vorfreude aufgrund des Ausfalls von Christoph Baumgartner, der gestern erfolgreich am rechten Oberschenkel operiert wurde. Auf eine Nachnominierung verzichtet Teamchef Ralf Rangnick vorerst noch, dafür hätte er aber theoretisch bis einen Tag vor dem ersten WM-Spiel Zeit. Auch von den kürzlich aufgetretenen Nebengeräuschen um die Zukunft vom 67-jährigen Teamchef will sich das ÖFB-Team rund um Kapitän David Alaba so kurz vor der WM nicht beeinflussen lassen.
7: Ich glaube, er weiß ganz genau, was er an uns hat. Wir wissen ganz genau, was wir an ihm haben und wollen jetzt dann in Amerika natürlich auch gemeinsam Geschichte schreiben, erfolgreichen Fußball spielen und das

0: auf den Platz bringen, was wir, glaube ich, ganz gut können.
1: Das Auftaktmatch gegen Jordanien steigt dann am 17. Juni in San Francisco.
2: Das waren die Nachrichten mit Andreas Lechner. Das Wetter.
3: Der Feiertag verläuft im Großteil Österreichs überwiegend sonnig mit ein paar dünnen Schleierwolken. Nur ganz im Westen ziehen heute bald dichtere Wolken auf und zum Abend hin kommen in Vorarlberg und Nordtirol erste Regenschauer und Gewitter dazu. Bei nur wenig Wind wird es sommerlich warm, Höchstwerte 21 bis 28 in 2000 Meter um 12 Grad. In der kommenden Nacht breiten sich Schauer und Gewitter mit teils kräftigen Windböen immer weiter aus. Auch morgen Freitag ist es noch länger regnerisch und deutlich kühler, erst ab Mittag im Westen zunehmend sonnig. So viel zum Wetter von Michael Mattern.
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1: Im Studio ist Theresa Eder. Es ist 1 Uhr. Ein Daumen hoch oder das Peace-Zeichen. Gesten, die man ständig auf Social Media sieht. Doch genau bei solchen Fotos, auf denen Hände und Finger zu erkennen sind, sollte man besonders aufpassen, berichtet Anke Mandl.
2: Im schlimmsten Fall könnten Kriminelle mit gestohlenen Fingerabdrücken Smartphones entsperren, Banking-Apps öffnen oder digitale Identitäten übernehmen. In China haben das Kriminelle bereits versucht. Sicherheitsexperten warnen davor, dass bei hochauflösenden Fotos mit Hilfe von künstlicher Intelligenz Fingerabdrücke rekonstruiert werden können. Selbst aus größerer Entfernung lassen sich dabei noch genügend Details auslesen. Schon eine einzelne Aufnahme mit moderner Smartphone-Technik kann ausreichen, um solche biometrischen Daten zu gewinnen. Werden mehrere Fotos einer Person kombiniert, lassen sich diese Informationen noch genauer auswerten. Die Gefahr eines gestohlenen Fingerabdrucks ist dabei sogar größer als bei einem geklauten Passwort. Während man Passwörter einfach ändern kann, bleibt der Fingerabdruck ein Leben lang gleich.
1: Griechenland steht nach fast 16 Jahren nicht mehr auf der Krisenliste der Europäischen Union. Die EU-Kommission sieht deutliche Fortschritte, etwa bei der Staats- und Auslandsverschuldung oder beim wirtschaftlichen Wachstum. Der griechische Ministerpräsident zeigt sich erfreut. Er spricht von einem geschlossenen negativen Kapitel. Griechenland hat zwischen 2010 und 2018 ja mehrere internationale Hilfspakete erhalten. Wintersportbetriebe rüsten sich jetzt im Sommer schon für die Wintersaison, um genügend Schnee zu haben. Denn der wird für die milliardenschwere Wintertourismusbranche immer wertvoller, berichtet Wolfgang Böhmer.
3: Wenn er dann auch noch technisch produziert wird, ist er recht kostenintensiv. Ein Kubikmeter technischer Schnee kostet immerhin je nach Bedingungen 3 bis 5 Euro pro Kubikmeter. Und ein Teil davon wird dann im Frühjahr in hohen Gebieten, vor allem am Gletscher, zusammengeschoben, gesammelt und über den Sommer in zugedeckten Depots konserviert einfach, um im Herbst auf den ersten Pisten dann ausreichend Schnee zu haben. Vor allem im letzten Sommer wurden schon auffällig auch viele neue Speicherteiche am Berg gebaut oder bestehende erweitert, einfach um mehr Wasser sammeln zu können. Und heuer fällt auf, werden viele Leitungen zu den Schneekanonen erweitert, heißt die Durchmesser vergrößert einfach, um in niederschlagsarmen Wintern der Zukunft mehr Wasser aus den größeren Teichen für die technische Beschneiung zur Verfügung zu haben.
1: Jetzt zum Wetter mit Nathalie Auer.
4: Für einige von euch wird das heute ein überwiegend sonniger und warmer Tag. Die Temperaturen steigen bis zum Nachmittag auf 21 bis 28 Grad. Am wärmsten wird es in Tirol und Niederösterreich. Wolken sind heute aber auch dabei. Die meisten gibt es in Vorarlberg und Tirol. Hier entstehen am Nachmittag auch erste Regenschauer und Gewitter. In der Nacht auf Freitag breitet sich dann bis Oberösterreich und bis zur westlichen Obersteiermark Regen aus. Und der kann zeitweise intensiv sein. Außerdem sinkt die Schneefallgrenze im Westen bis auf 1800 Meter. In höheren Tälern wird es also schneien.
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1: Im Studio ist Theresa Eder. Es ist 2 Uhr. Wie vor kurzem bekannt geworden ist, haben sich Israel und der Libanon jetzt auf Bedingungen geeinigt, um die bisher brüchige Waffenruhe wirklich umzusetzen. Voraussetzung ist, dass die Hisbollah das Feuer einstellt und sich aus dem Gebiet südlich des Litani-Flusses zurückzieht. Außerdem sollen Testgebiete eingerichtet werden, in denen die libanesische Armee die Kontrolle übernimmt. Weitere direkte Gespräche sind noch Ende Juni geplant.